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1: Ich bin Dirk Zeitler. Die CDU setzt heute ihre Führungsklausur fort. Die Partei steckt in einer der schwersten Krisen ihrer Geschichte. Die Parteiführung berät darüber, wie sie da wieder herauskommen kann. Das Treffen war nach den für die CDU verheerenden Landtagswahlen angesetzt worden.
2: Schwere Stimmenverluste in Berlin und Sachsen-Anhalt, in Mecklenburg-Vorpommern sogar aus dem Landtag geflogen, auf Bundesebene im Umfragetief. Jetzt will die CDU klären, woran es liegt. Wie kann die schwarz-rote Regierung auf die aktuelle Unzufriedenheit in der Bevölkerung reagieren? Weiter mit dem straffen Reformkurs? Wurden Themen übersehen? Und wie ist die langfristige Strategie? Muss die CDU konservativer werden, um Wähler zurückzugewinnen? Oder umgekehrt? Auch wenn die Ministerpräsidenten eben vorerst den Rücken gestärkt haben, muss der angeschlagene Parteichef März auch intern verlorenes Vertrauen zurückgewinnen. Ursula Winkler, Nachrichtenredaktion.
1: CSU-Chef Söder hat Abweichler in der Union klar aufgefordert, wer nicht mitziehe, solle gehen. Wollt ihr woanders hin, dann sagt's auch, sagte Söder in der ARD-Sendung Karin Mioska. Hintergrund ist die Wahl des ersten AfD-Landtagspräsidenten Anfang Oktober in Magdeburg, bei der der Kandidat 4 Stimmen mehr bekam als erwartet. Söder vermutet, dies geschah aus einer tiefen Verwundung der CDU-Fraktion heraus. US-Präsident Trump hat verkündet, dass die Ukraine und Russland künftig auf Angriffe ihrer Energieanlagen verzichten. Es ist allerdings nicht Trumps erste Ankündigung dieser Art.
3: Erst vor rund 4 Wochen hatte Trump behauptet, Moskau und Kiew würden die Angriffe auf die Energiesektoren einstellen. Doch die angebliche Vereinbarung hielt keine 24 Stunden. Und auch diesmal scheint am Versprechen nicht viel dran zu sein. Selenskyj sagte kurz darauf, er wisse gar nichts von der Einigung. Aber der Ukrainer verspricht, wenn Putin seine Angriffe auf Energieanlagen stoppt, will Selenskyj dem Beispiel folgen. Selenskyj bietet außerdem an, Neuwahlen abzuhalten, sollte Trump Putin von einer 60-tägigen allgemeinen Waffenruhe überzeugen. Trump hatte zuvor die Ablösung des ukrainischen Präsidenten gefordert. Aus Washington, Jan-Christoph Freibert.
1: Zum Fußball. Der SC Freiburg ist neuer Tabellenführer in der Bundesliga. Gegen Schalke 04 haben die Freiburger 2:1 gewonnen. Im Rhein-Derby hat der 1. FC Köln mit 2:1 gewonnen. Gladbach bleibt damit auch nach 5 Spielen punktlos und steht als Tabellenletzter da.
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4: Mit Jan Hampe. Nach der Nacht mit Tiefstwerten um 5 Grad gibt es am Montag einen Wechsel von Wolken und 5 Stunden Sonne. Es kann zwischendurch etwas nieseln bei bis zu 16 Grad. Am Dienstag wird es überwiegend grau bewölkt. Sonne lässt sich leider nicht blicken. Es soll trocken bleiben bei Höchstwerten um 17 Grad.
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1: Ich bin Dirk Zeitler. US-Präsident Trump hat verkündet, dass die Ukraine und Russland künftig auf Angriffe ihrer Energieanlagen verzichten. Es ist allerdings nicht Trumps erste Ankündigung dieser Art.
2: Erst vor rund 4 Wochen hatte Trump behauptet, Moskau und Kiew würden die Angriffe auf die Energiesektoren einstellen. Doch die angebliche Vereinbarung hielt keine 24 Stunden. Und auch diesmal scheint am Versprechen nicht viel dran zu sein. Selenskyj sagte kurz darauf, er wisse gar nichts von der Einigung. Aber der Ukrainer verspricht, wenn Putin seine Angriffe auf Energieanlagen stoppt, will Selenskyj dem Beispiel folgen. Selenskyj bietet außerdem an, Neuwahlen abzuhalten, sollte Trump Putin von einer 60-tägigen allgemeinen Waffenruhe überzeugen. Trump hatte zuvor die Ablösung des ukrainischen Präsidenten gefordert. Aus Washington, Jan-Christoph Heibert.
1: Die CDU kämpft nach 3 krachend verlorenen Landtagswahlen und Umfragewerten unter 20% um ihre Glaubwürdigkeit. Bei einer Führungsklausur in Berlin sucht die Partei nach einem Weg aus einer der schwersten Krisen ihrer Geschichte. Generalsekretärin Hoppermann dämpfte gleich zu Beginn die Erwartungen. Die Klausur sei nicht die eine Wunderwaffe, sondern der Beginn eines Prozesses. Es gehe darum, Vertrauen zurückzugewinnen. In Mecklenburg-Vorpommern stehen die Zeichen auf Rot-Rot-Grün. Rund 3 Wochen nach der Landtagswahl wollen SPD, Linke und Grüne heute mit Koalitionsverhandlungen beginnen.
3: Bei der Wahl war die AfD stärkste Kraft geworden, hatte alleine aber keine Mehrheit geschafft. Eine rot-rot-grüne Koalition hätte eine hauchdünne. Die Grünen betonten bei einem Parteitag, alle 3 möglichen Koalitionspartner seien sehr klar beim Thema Rechtsextremismus. Eine Zusammenarbeit mit der AfD werde es nicht geben. Viel Zeit bleibt nicht, das Dreierbündnis zu schmieden. Nächste Woche tritt der Landtag zu seiner konstituierenden Sitzung zusammen. Danach bleiben 4 Wochen Zeit, um den Ministerpräsidenten oder die Ministerpräsidentin zu wählen. Aber dem Koalitionsvertrag sollen vorher noch Parteitage zustimmen. Ursula Winkler, Nachrichtenredaktion.
1: Zum Fußball. Der SC Freiburg ist neuer Tabellenführer in der Bundesliga. Gegen Schalke 04 haben die Freiburger 2:1 gewonnen. Im Rhein-Derby hat der 1. FC Köln mit 2:1 gewonnen. Gladbach bleibt damit auch nach 5 Spielen punktlos und steht als Tabellenletzter da.
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4: Mit Jan Hampe. Nach der Nacht mit Tiefstwerten um 5 Grad gibt es am Montag einen Wechsel von Wolken und 5 Stunden Sonne. Es kann zwischendurch etwas nieseln bei bis zu 16 Grad. Am Dienstag wird es überwiegend grau bewölkt. Sonne lässt sich leider nicht blicken. Es soll trocken bleiben bei Höchstwerten um 17 Grad.
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1: Ich bin Dirk Zeitler. Die CDU kämpft nach 3 krachend verlorenen Landtagswahlen und Umfragewerten unter 20% um ihre Glaubwürdigkeit. Bei einer Führungsklausur in Berlin sucht die Partei nach einem Weg aus einer der schwersten Krisen ihrer Geschichte. Generalsekretärin Hoppermann dämpfte gleich zu Beginn die Erwartungen. Die Klausur sei nicht die eine Wunderwaffe, sondern der Beginn eines Prozesses. Es gehe darum, Vertrauen zurückzugewinnen. Beim Thema Rente hakt es in der Koalition. SPD-Fraktionschef Mirch hatte eine Idee, um die Blockade zu lösen. Er schlägt im Interview mit der Zeit vor, vor einem Kabinettsbeschluss auch die Fraktionen und Länderregierungschefs einzubinden.
2: Kann ein großer Rentengipfel den Knoten lösen? Der Streit dreht sich im Kern um das Ende der abschlagsfreien Rente nach 45 Beitragsjahren. Experten empfehlen die Abschaffung, Teile der SPD sind dagegen. Den Vorwurf der Blockade weist Fraktionschef Miersch aber zurück. Auch innerhalb der CDU gäbe es eine Riesendiskussion über die Rente, sagte er und verwies auf Ministerpräsidenten der Union, die auch für eine Beibehaltung sind. Unionsfraktionsvize Winkel hält nichts von einer Extrarunde. Die Regierung und der Koalitionsausschuss hätten sich schon darauf geeinigt, die Kommissionsempfehlungen als Gesamtpaket umzusetzen, sagte er. Ursula Winkler, Nachrichtenredaktion.
1: Sie stehen am Pantheon, kurven am Kolosseum vorbei und verstopfen die engen Straßen von Rom. Scharen von Golfkarts kutschieren Urlauber durch die historische Innenstadt. Doch der Trend sorgt für Ärger.
3: Ohrenbetäubendes Gehupe hier wieder mal, zuckelt ein Golfkart Richtung Vatikan und hält bei jedem Fotomotiv. Die Touris freut's und die Taxifahrer hier, die wettern. Die Dinger machen uns das Geschäft kaputt. Hunderte solcher Minigefährte sind hier unterwegs. Einige Fahrer haben nicht mal einen Führerschein. Und die Behörden hier, die wollen das Chaos nun regeln, eventuell sogar wie in Florenz. Dort ist die Innenstadt schon für Golfkarts tabu. Aus Rom, Claudia Wächter.
1: Zum Fußball. Der SC Freiburg ist neuer Tabellenführer in der Bundesliga. Gegen Schalke 04 haben die Freiburger 2:1 gewonnen. Im Rhein-Derby hat der erste FC Köln gegen Gladbach mit 2:1 gewonnen. Gladbach bleibt damit auch nach 5 Spielen punktlos und steht als Tabellenletzter da.
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4: Mit Jan Hampe. Nach der Nacht mit Tiefstwerten um 5 Grad gibt es am Montag einen Wechsel von Wolken und 5 Stunden Sonne. Es kann zwischendurch etwas nieseln bei bis zu 16 Grad. Am Dienstag wird es überwiegend grau bewölkt. Sonne lässt sich leider nicht blicken. Es soll trocken bleiben bei Höchstwerten um 17 Grad.
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1: Ich bin Dirk Zeitler. Die CDU kämpft nach 3 krachend verlorenen Landtagswahlen und Umfragewerten unter 20% um ihre Glaubwürdigkeit. Bei einer Führungsklausur in Berlin sucht die Partei nach einem Weg aus einer der schwersten Krisen ihrer Geschichte. Generalsekretärin Hoppermann dämpfte gleich zu Beginn die Erwartungen. Die Klausur sei nicht die eine Wunderwaffe, sondern der Beginn eines Prozesses. Es gehe darum, Vertrauen zurückzugewinnen. US-Präsident Trump hat verkündet, dass die Ukraine und Russland künftig auf Angriffe ihrer Energieanlagen verzichten. Es ist allerdings nicht Trumps erste Ankündigung dieser Art.
2: Erst vor rund 4 Wochen hatte Trump behauptet, Moskau und Kiew würden die Angriffe auf die Energiesektoren einstellen. Doch die angebliche Vereinbarung hielt keine 24 Stunden. Und auch diesmal scheint am Versprechen nicht viel dran zu sein. Selenskyj sagte kurz darauf, er wisse gar nichts von der Einigung. Aber der Ukrainer verspricht, wenn Putin seine Angriffe auf Energieanlagen stoppt, will Selenskyj dem Beispiel folgen. Selenskyj bietet außerdem an, Neuwahlen abzuhalten, sollte Trump Putin von einer 60-tägigen allgemeinen Waffenruhe überzeugen. Trump hatte zuvor die Ablösung des ukrainischen Präsidenten gefordert. Aus Washington, Jan-Christoph Freibert.
1: Papst Leo muss operiert werden. Das 71 Jahre alte Oberhaupt der katholischen Kirche gab bei seinem Sonntagsgebet bekannt, dass bei ihm ein Knoten in der Lunge entdeckt worden sei, der sich im Anfangsstadium befinde.
3: Leo wirkte ruhig und gefasst, sagte. Die Ärzte haben mir zu einer OP geraten, um den Knoten zu entfernen. Der Eingriff soll in den kommenden Tagen über die Bühne gehen. Weitere Einzelheiten nannte er nicht und viele Gläubige hier auf dem Petersplatz mussten erst einmal die Luft anhalten, waren völlig überrascht. Leo schien immer fit, er spielt Tennis, hat sogar ein eigenes Fitnessstudio hier in seinem Apartment und eigentlich steht für den kommenden Monat eine Reise nach Südamerika auf seinem Programm. Aus Rom, Claudia Wächter.
1: Zum Fußball. Der SC Freiburg ist neuer Tabellenführer in der Bundesliga. Gegen Schalke 04 haben die Freiburger 2:1 gewonnen. Im Rhein-Derby hat der erste FC Köln gegen Gladbach mit 2:1 gewonnen. Gladbach bleibt damit auch nach 5 Spielen punktlos und steht als Tabellenletzter da.
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4: Mit Jan Hampe. Nach der Nacht mit Tiefstwerten um 5 Grad gibt es am Montag einen Wechsel von Wolken und 5 Stunden Sonne. Es kann zwischendurch etwas nieseln bei bis zu 16 Grad. Am Dienstag wird es überwiegend grau bewölkt. Sonne lässt sich leider nicht blicken. Es soll trocken bleiben bei Höchstwerten um 17 Grad.
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0: 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Gleich nach den Nachrichten geht's weiter mit Musik von Bartimora. Gibt's gleich mit Tarzan Boy. Und Tiffany Harris, Find Me. Es ist jetzt 6 Uhr.
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0: Seit mittlerweile 5 Jahren gibt es den Lern- und Dokumentationsort Bückeberg. Die Nachrichten mit Ute Ziegeler.
2: Der Dokumentations- und Lernort Bückeberg hat am Wochenende sein 5-jähriges Bestehen begangen. In der Feierstunde am Samstag im Kreishaus in Hameln gab es Redebeiträge von Barbara Otte-Kienast, Vizepräsidentin des Niedersächsischen Landtags, Landrat Dirk Adomath und dem Historiker Bernhard Gelderblom. In einer anschließenden Diskussion wurde mit Gästen die Entwicklung und Zukunft des Lernorts thematisiert. Für Radioaktiv aktuell Michael Grovers.
3: Der Bückeberg in der Gemeinde Emmertal war in der Zeit des Nationalsozialismus Schauplatz der sogenannten Reichsernte-Dankfeste. Hunderttausende Menschen kamen dort zusammen, um die nationalsozialistische Herrschaft öffentlichkeitswirksam zu inszenieren. Der Lernort macht diese Geschichte sichtbar. Er beschäftigt sich mit Propaganda, Masseninszenierung und der Frage, wie ein Regime Menschen für seine Ideologie gewinnen konnte. Das 5-jährige Bestehen bot Gelegenheit, Bilanz zu ziehen und darüber zu sprechen, wie historische Orte auch künftig zur Auseinandersetzung mit der NS-Vergangenheit beitragen können und wohl auch müssen.
2: Mit Beginn der Herbstferien ist auf den Straßen im Landkreis mit Behinderungen durch neue Baustellen zu rechnen. In Emmertal ist ab heute die Valentini-Brücke voll gesperrt. Nur Fußgänger und Radfahrer können die Brücke weiterhin passieren. Die Hagen-Osener wird halbseitig gesperrt, der Verkehr mit einer Ampel geregelt. In Bad Münder wird die Ampelanlage Wermutstraße-Angerstraße erneuert. Dazu muss der Bereich für die Zeit der Arbeiten voll gesperrt werden. Sanierungsarbeiten mit Vollsperrung gibt es zudem in der Ortsdurchführung Fahrt Vorenberg sowie an der Hasperder Straße in Hasperde. Ebenfalls ab heute gesperrt ist die Landesstraße zwischen Brevoerde und Ottenstein. Hier werden bis zum Ende der Woche Baumpflegearbeiten durchgeführt. Die Sperrungen und weitere kleinere Baustellen haben auch Auswirkungen auf den Busverkehr. Informationen zu den betroffenen Linien finden Sie auf der Internetseite der Öffis. Zum Sport Handball. Der VfL Hameln kann in der Regionalliga endlich den ersten Saisonsieg feiern. Bei der HSG Rummetal setzte sich der VfL deutlich mit 36-26 durch. Der VfL verlässt damit die Abstiegsplätze und liegt jetzt auf Tabellenplatz 12. In der Champions League mussten die Handballerinnen der HSG Blomberg-Lippe dagegen eine deutliche Niederlage hinnehmen. Gegen das dänische Spitzenteam Odense verlor die HSG vor heimischem Publikum mit 18-35. Soweit die Meldungen aus der Region. Weiter mit den Weltnachrichten.
4: Ich bin Babette Büchner. Findet die CDU einen Weg aus ihrer existenziellen Krise? Die Parteiführung beendet heute ihre 2-tägigen Beratungen über die Konsequenzen aus den Niederlagen bei den Landtagswahlen. Gestern wurde dabei über Maßnahmen gesprochen, um die CDU wieder näher an die Lebenswirklichkeit der Menschen heranzuführen, sagte Generalsekretärin Franziska Hoppermann. Es geht bei dem Treffen aber auch darum, ob sich Bundeskanzler Friedrich Merz wieder stabilisieren kann. Nach dem Angriff der Houthi-Miliz auf den internationalen Flughafen der saudischen Hauptstadt Riad mit 12 Toten haben die jemenitischen Rebellen ihre Attacken fortgesetzt. Bundeswirtschaftsministerin Katharina Reiche sitzt nun wegen der Angriffe dort fest.
5: Reiche befand sich schon vor den Angriffen auf Konferenzen in Riad. Eigentlich wollte sie heute nach Deutschland zurückfliegen. Doch die geplante Rückkehr vom Flughafen aus Riad kann jetzt nicht wie vorgesehen stattfinden. Derzeit werde die notwendige Logistik für ihre Rückkehr zwischen den beteiligten Ministerien und Behörden abgestimmt, teilte eine Sprecherin am Abend mit. Wie das gelingen soll, ist derzeit aber noch offen. Dirk Zeitler, Nachrichtenredaktion.
4: Das Bundesverfassungsgericht verhandelt heute über die umstrittene Erbschaftssteuer. Die bayerische Staatsregierung will klären lassen, ob bestimmte Vorschriften verfassungswidrig sind. Bundesfinanzminister Lars Klingbeil sieht auf jeden Fall Reformbedarf.
6: Millionen und Milliarden schwere Vermögen werden in Deutschland oft nahezu steuerfrei vererbt. Das sei nicht gerecht, so Finanzminister Klingbeil. Es dürfe für das eigene Vorankommen im Leben nicht entscheidend sein, in welches Elternhaus man geboren worden sei. Klingbeil will eine Reform und sieht da wirtschaftsweise Unternehmer und Teile der Union hinter sich. Er will aber eine Entscheidung des Bundesverfassungsgerichtes abwarten. Bayern will in Karlsruhe ab heute klären lassen, ob der Bund allein die Erbschaftssteuer einheitlich regeln darf. Bayerns Ministerpräsident Söder plädiert für regionale Regelungen. Aus Berlin, Ronny Tochau.
4: Und zum Sport. Der SC Freiburg ist neuer Tabellenführer in der Fußball-Bundesliga. Die Mannschaft hat am Abend mit 2:1 gegen Schalke 04 gewonnen. Vorher hatte sich Köln ebenfalls mit 2:1 gegen Borussia Mönchengladbach durchgesetzt. Gladbach bleibt damit auch nach 5 Spielen punktlos Tabellenletzter.
0: 5:05.
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0: 9 Grad sind es jetzt aktuell im Weserbergland. Heute Morgen ist der Himmel meist nur locker bewölkt und es ist trocken. Und heute bekommen wir auch neben Wolken immer mal wieder sonnige Abschnitte. Es bleibt auch trocken bei maximal 15 Grad. Morgen, der Dienstag, wieder mit vielen Wolken. Zum Nachmittag kann es mal leichten Regen geben, maximal 16 Grad. Sonne und Wolken im Wechsel gibt es dann am Mittwoch. Es soll trocken bleiben bei bis zu 16 Grad. Das aktuelle Weserberglandwetter bei uns alle 30 Minuten. Der Radioaktivverkehrsservice. Auf den Straßen ist aktuell alles frei. Landkreis Bitzer heute verstärkt angekündigt für die Bereiche von Hessisch-Ollendorf und Bad Münder. Der Blitzeranhänger des Landkreises steht immer noch an der Kreisstraße 2 zwischen Holtensen und Unsinn. Und wenn Sie noch was gesehen haben, Ihr Radioaktivverkehrshinweis telefonisch oder als WhatsApp, Text oder Sprachnachricht an 05151 und 6x5. Gute Fahrt!
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0: Und da starten wir gleich in diesem Montag mit Kirche im Radio. Angedacht die Worte zum Tage gibt's gleich. Ich bin Alex Henke, hallo. Hey.

0: 11 Minuten nach 6. Hier ist Radioaktiv und jetzt angedacht die Worte zum Tage. Heute mit Pastor Christian Priesmeier.
1: Guten Morgen, liebe Zuhörerinnen und Zuhörer. Manche Menschen sehen ein Gefängnis und denken, da gehören die Leute eben hin. Elizabeth Fry sah ein Gefängnis und ging hinein, freiwillig. Und das war Anfang des 19. Jahrhunderts. Die 1780 geborene Elizabeth Fry war eine britische Quäkerin und Reformerin. Und als sie im Londoner Gefängnis Newgate Frauen begegnete, die unter erbärmlichen Bedingungen lebten, war sie die Erste, die nicht nach ihren Taten oder ihrer Reue fragte, sondern nach ihrer Not. Sie organisierte den Unterricht, die Arbeit und die menschlichere Behandlung und gründete 1817 einen Frauenverein zur Besserung weiblicher Gefangener. Ihr Gedanke war klar: Strafe soll schützen, Grenzen setzen und Veränderungen ermöglichen. Aber sie darf nicht zur Rache werden. Wie aktuell das ist, zeigt der gescheiterte Hinrichtungsversuch an Christa Pike im US-Bundesstaat Tennessee. Im Raum steht nun die Frage, ob der Staat es noch einmal versuchen darf. Sicher, das Verbrechen, für das Pike verurteilt wurde, war grausam. Und niemand darf das Leid der Angehörigen kleinreden. Gerechtigkeit muss die Tat ernst nehmen und die Gesellschaft schützen. Aber gerade deshalb müssen wir genau fragen, was ist ein gerechtes Strafmaß? Und ist ein Todesurteil nicht immer auch ein Stück Rache, weil wir Menschen es nicht ertragen, dass ein verurteilter Mörder weiterlebt, während sein Opfer dies nicht mehr

0: Doch egal, was wir tun, wird dadurch kein Leben zurückgegeben. Eine Wunde wird nicht geheilt, indem man eine zweite schlägt, und die Strafe sollte dem Schaden entsprechen, nicht der Wut. Jesus sagt, ich war im Gefängnis und ihr seid zu mir gekommen. So wie es Fry getan hat, sagt auch er nicht, das Verbrechen ist egal, auch nicht lasst alle Türen offen, sondern auch hinter Gittern bleibt ein Mensch ein Mensch. Schuld nimmt Verantwortung nicht weg, aber sie darf auch nicht die von Gott geschenkte Würde wegnehmen. Elizabeth Fry hat genau das gelebt. Denn sie fragte nicht nur, was hat diese Frau getan, sondern auch, was kann aus ihr noch werden? Vielleicht ist das der Unterschied zwischen Rache und Gerechtigkeit. Rache will, dass jemand bezahlt. Gerechtigkeit will, dass niemand vergessen wird. Weder das Opfer, noch die Angehörigen, noch die Gesellschaft, noch der schuldige Mensch. Etwas, was man am Gedenktag von Elizabeth Fry im Blick behalten muss. Eine Gesellschaft zeigt ihre Stärke nicht daran, wie hart sie töten kann, sondern daran, wie ernst sie Schuld nimmt, ohne die Menschlichkeit preiszugeben. Ich wünsche Ihnen eine gesegnete und behütete Zeit.
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0: Hier ist Radio Aktiv. Gleich nach den Nachrichten geht es weiter mit Musik von Mark Forster.
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0: Gleich mit Wir sind groß.
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2: Julia.
0: Und Chris Rea mit Julia.
2: Julia.
0: Es ist jetzt kurz vor 6:30.
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0: Seit mittlerweile 5 Jahren gibt es den Lern- und Dokumentationsort Bückeberg. Die Nachrichten mit Ute Ziegeler.
4: Der Dokumentations- und Lernort Bückeberg hat am Wochenende sein 5-jähriges Bestehen begangen. In der Feierstunde am Samstag im Kreishaus in Hameln gab es Redebeiträge von Barbara Otte-Kienast, Vizepräsidentin des Niedersächsischen Landtags, Landrat Dirk Adomath und dem Historiker Bernhard Gelderblom. In einer anschließenden Diskussion wurde mit Gästen die Entwicklung und Zukunft des Lernorts thematisiert. Für Radioaktiv aktuell Michael Krovers.
5: Der Bückeberg in der Gemeinde Emmertal war in der Zeit des Nationalsozialismus Schauplatz der sogenannten Reichsernte-Dankfeste. Hunderttausende Menschen kamen dort zusammen, um die nationalsozialistische Herrschaft öffentlichkeitswirksam zu inszenieren. Der Lernort macht diese Geschichte sichtbar. Er beschäftigt sich mit Propaganda, Masseninszenierung und der Frage, wie ein Regime Menschen für seine Ideologie gewinnen konnte. Das 5-jährige Bestehen bot Gelegenheit, Bilanz zu ziehen und darüber zu sprechen, wie historische Orte auch künftig zur Auseinandersetzung mit der NS-Vergangenheit beitragen können und wohl auch müssen.
4: Mit Beginn der Herbstferien ist auf den Straßen im Landkreis mit Behinderungen durch neue Baustellen zu rechnen. In Emmertal ist ab heute die Valentini-Brücke voll gesperrt. Nur Fußgänger und Radfahrer können die Brücke weiterhin passieren. Die Hagen-Osener Straße wird halbseitig gesperrt, der Verkehr mit einer Ampel geregelt. In Bad Münder wird die Ampelanlage Wermutstraße-Angerstraße erneuert. Dazu muss der Bereich für die Zeit der Arbeiten voll gesperrt werden. Sanierungsarbeiten mit Vollsperrung gibt es zudem in der Ortsdurchfahrt Vorenberg sowie an der Hasperder Straße in Hasperde. Ebenfalls ab heute gesperrt ist die Landesstraße zwischen Brevoerde und Ottenstein. Hier werden bis zum Ende der Woche Baumpflegearbeiten durchgeführt. Die Sperrungen und weitere kleinere Baustellen haben auch Auswirkungen auf den Busverkehr. Informationen zu den betroffenen Linien finden Sie auf der Internetseite der Öffis. Die Stadt Lüchte, der Kreis Lippe, die Polizei und Straßen NRW wollen gemeinsam gegen Verkehrslärm und Geschwindigkeitsüberschreitungen am Emmerauentunnel vorgehen. Bei einem Ortstermin mit Anwohnerinnen und Anwohnern wurden weitere Maßnahmen vereinbart. Geplant sind weiterhin regelmäßige Geschwindigkeitskontrollen sowie gemeinsame Verkehrsüberwachungen von Kreis und Polizei. Außerdem soll das Geschwindigkeitsniveau am Emmerauentunnel über einen längeren Zeitraum erfasst und ausgewertet werden, um gezieltere Kontrollen zu ermöglichen. Hintergrund sind Beschwerden über überhöhte Geschwindigkeiten sowie unnötigen Fahrzeug- und Motorradlärm. Soweit die Meldungen aus der Region. Weiter mit den Weltnachrichten.
6: Ich bin Babette Büchner. Findet die CDU einen Weg aus ihrer existenziellen Krise? Die Parteiführung beendet heute ihre 2-tägigen Beratungen über die Konsequenzen aus den Niederlagen bei den Landtagswahlen. Gestern wurde dabei über Maßnahmen gesprochen, um die CDU wieder näher an die Lebenswirklichkeit der Menschen heranzuführen, sagte Generalsekretärin Franziska Hoppermann. Es geht bei dem Treffen aber auch darum, ob sich Bundeskanzler Friedrich Merz wieder stabilisieren kann. Nach dem Angriff der Houthi-Miliz auf den internationalen Flughafen der saudischen Hauptstadt Riad mit 12 Toten haben die jemenitischen Rebellen ihre Attacken fortgesetzt. Bundeswirtschaftsministerin Katharina Reiche sitzt nun wegen der Angriffe dort fest.
7: Reiche befand sich schon vor den Angriffen auf Konferenzen in Riad. Eigentlich wollte sie heute nach Deutschland zurückfliegen. Doch die geplante Rückkehr vom Flughafen aus Riad kann jetzt nicht wie vorgesehen stattfinden. Derzeit werde die notwendige Logistik für ihre Rückkehr zwischen den beteiligten Ministerien und Behörden abgestimmt, teilte eine Sprecherin am Abend mit. Wie das gelingen soll, ist derzeit aber noch offen. Dirk Zeitler, Nachrichtenredaktion.
6: Das Bundesverfassungsgericht verhandelt heute über die umstrittene Erbschaftssteuer. Die bayerische Staatsregierung will klären lassen, ob bestimmte Vorschriften verfassungswidrig sind. Bundesfinanzminister Lars Klingbeil sieht auf jeden Fall Reformbedarf.
8: Millionen und Milliarden schwere Vermögen werden in Deutschland oft nahezu steuerfrei vererbt. Das sei nicht gerecht, so Finanzminister Klingbeil. Es dürfe für das eigene Vorankommen im Leben nicht entscheidend sein, in welches Elternhaus man geboren worden sei. Klingbeil will eine Reform und sieht da wirtschaftsweise Unternehmer und Teile der Union hinter sich. Er will aber eine Entscheidung des Bundesverfassungsgerichtes abwarten. Bayern will in Karlsruhe ab heute klären lassen, ob der Bund allein die Erbschaftssteuer einheitlich regeln darf. Bayerns Ministerpräsident Söder plädiert für regionale Regelungen. Aus Berlin, Ronny Tochau.
6: Und zum Sport. Der SC Freiburg ist neuer Tabellenführer in der Fußball-Bundesliga. Die Mannschaft hat am Abend mit 2:1 gegen Schalke 04 gewonnen. Vorher hatte sich Köln ebenfalls mit 2:1 gegen Borussia Mönchengladbach durchgesetzt. Gladbach bleibt damit auch nach 5 Spielen punktlos Tabellenletzter.
0: 4 Minuten nach 6:30.
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0: 9 Grad sind es jetzt aktuell im Weserbergland. Der Himmel ist meist nur locker bewölkt und es ist trocken. Und heute bekommen wir neben Wolken auch immer mal wieder Sonne ab. Es soll trocken bleiben bei bis zu 15 Grad. Morgen der Dienstag meist viele Wolken. Zum Nachmittag hin kann auch mal leichter Regen mit dabei sein, maximal 16 Grad. Der Mittwoch dann mit Sonne und Wolken im Wechsel bei bis zu 16 Grad. Das aktuelle Weserberglandwetter bei uns alle 30 Minuten. 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Noch eine Meldung für den Bereich Emmertal. Da ist die Weserbrücke ab heute in beiden Richtungen für voraussichtlich eine Woche wegen Bauarbeiten gesperrt. Eine Umleitung ist ausgeschildert. Die Landkreisblitzer heute verstärkt angekündigt für die Bereiche von Bad Münder und Hessisch-Oldendorf. Ein Blitzer steht noch auf der Kreisstraße 2 zwischen Holtensen und Unsinn. Und wenn Sie noch was gesehen haben, Ihr Radioaktivverkehrshinweis telefonisch oder als WhatsApp-Text oder Sprachnachricht an 05151 und 6x5. Gute Fahrt.
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0: Da schauen wir gleich mal auf das sportliche Geschehen vom Wochenende bei uns in der Region. Mehr dazu gleich hier im Radioaktiv Morgen. Ich bin Alex Henke. Hallo.

0: 6.42 Uhr.
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0: Ein Sportwochenende mit Licht und Schatten für die Sportvereine aus dem Weserbergland. Der VfL Hameln kann in der Handball-Regionalliga endlich den ersten Saisonsieg feiern. Auch Fußball-Landesligist SSG Halbesdorf bleibt weiter auf Erfolgskurs und baut seine Tabellenführung aus. In der Bezirksliga gab es dagegen einige deutliche Niederlagen. Die Ergebnisse vom Sportwochenende zusammengestellt von Anton Posnack-Sommer aus der Radioaktiv Sportredaktion.
2: Erster Saisonsieg für den VfL Hameln in der Handball-Regionalliga. Nach 5 Niederlagen hat die Mannschaft von Trainer Marc Siegesmund erstmals gewonnen. Bei der HSG Rumetal setzte sich der VfL deutlich mit 36-26 durch. Zur Halbzeit stand es noch 16-16. Nach der Pause steigerten sich die Hamelner vor allem in der Abwehr und setzten sich deutlich ab. Mit den ersten beiden Punkten verlässt der VfL die Abstiegsplätze und klettert nun auf Tabellenplatz 12. In der Champions League mussten die Handballerinnen der HSG Blombeck-Lippe dagegen eine deutliche Niederlage hinnehmen. Gegen das dänische Spitzenteam aus Odense verlor die HSG vor heimischem Publikum mit 18-35. Bereits zur Halbzeit lagen die Blombergerinnen mit 10 Toren zurück. Es war die 5. Niederlage im 5. Champions League-Spiel. Beste Werferin war Nike Kühne mit 4 Treffern. Im Fußball bleibt die SSG Halbesdorf in der Landesliga weiter auf Erfolgskurs. Beim Aufsteiger Blau-Weiß-Neuhof gewann der Tabellenführer mit 2-0 und feierte damit den 8. Sieg in Folge. Beide Treffer erzielte Christopher Katunda. Halbesdorf baut seinen Vorsprung an der Tabellenspitze damit auf 5 Punkte aus. In der Bezirksliga hat Blau-Weiß-Tündern den 2. Sieg in Folge gefeiert. Gegen den TuS Enzen gewannen die Schwalben mit 2-0. Tündern verkürzt damit den Abstand auf die Nicht-Abstiegsplätze auf 7 Punkte. Weniger erfolgreich verlief der Spieltag für die übrigen Teams aus dem Weserbergland. Eintracht Afferde verlor gegen den MTV Rehren deutlich mit 0-4. Bereits zur Halbzeit stand das Endergebnis fest. Auch der TB Hillixfeld kassierte im Abstiegskampf eine klare Niederlage. Beim Tabellennachbarn Jan Lindhorst unterlag die Mannschaft mit 0-4 und bleibt auf dem ersten Nichtabstiegsplatz. Der FC Bad Pyrmont-Hagen verlor das Spitzenspiel gegen Tabellenführer VfL Bückeburg mit 0-2. Damit beträgt der Rückstand der Pyrmonter auf die Tabellenspitze jetzt 6 Punkte. Besonders bitter verlief der Spieltag für Blau-Weiß-Salzhemmdorf. Beim Tabellenzweiten Türk Gücü Hildesheim verlor die Mannschaft mit 2-8. Es war bereits die 3. deutliche Niederlage in Folge. Der Vorsprung auf die Abstiegsplätze beträgt nur noch 1 Punkt.
0: Anton Posnack-Sommer aus der Radioaktiv-Sportredaktion mit dem Regionalsport vom Wochenende.

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2: Am Mittwoch gibt es in der Wandelhalle in Bad Pyrmont die Pyrmont Pops mit den internationalen Hits. Die bringen dann zeitlose Klassiker der Musikgeschichte im neuen Gewand auf die Bühne. Mittwoch 19 Uhr geht's los in Bad Pyrmont. Oder ein Benefizkonzert für den Hospizverein Hameln von Tankerkönig in der Lanü Traumfabrik am Hefehof im Hameln. Freitag 19 Uhr geht's da los und die Band Tankerkönig bringt dann auch die zeitlosen Lieder der großen deutschen Liedermacher zurück auf die Bühne. 19 Uhr geht's los. Oder vielleicht am Mittwoch mal nach draußen. Das Wetter soll ja bis jetzt gar nicht mal so schlecht sein. Dann könnten Sie mit dabei sein bei 3000 Schritte für die Gesundheit. Da gibt es mittwochs immer kurze Touren durch die Stadt Hameln. Los geht's immer um 15 Uhr am Infocenter in der Deisterallee in Hameln.
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0: Hier ist der Radioaktiv Morgen und gleich nach den Nachrichten geht's weiter mit Musik von Yes. Owner of a Lonely Heart gibt's gleich. Und Miles Smith, Nice to Meet You. Es ist jetzt 7 Uhr.
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0: In Erzen hat es am frühen Sonntagmorgen einen Feuerwehreinsatz an der Bundesstraße 1 gegeben. Die Nachrichten mit Ute Ziegeler.
2: Unbekannte haben dort auf der Fahrbahn größere Mengen Zeitungen verteilt. Betroffen waren Abschnitte der Umgehungsstraße und der alten Bundesstraße. Durch den Regen waren die Zeitungen bereits aufgeweicht. Die Feuerwehr wurde gegen 1.15 Uhr am Sonntag alarmiert. Die Einsatzkräfte stellten Warnschilder auf und übernahmen erste Reinigungsarbeiten, die dann vom Betriebshof fortgesetzt wurden. Bereits am frühen Samstagmorgen hat es in Bad Pyrmont einen Einsatz für die Polizei gegeben. In einem Tanzlokal war ein Streit eskaliert. Zwei Männer mussten mit Schnittverletzungen ins Krankenhaus gebracht werden. Als tatverdächtig gelten ein Mann und eine Frau aus Bad Pyrmont. Die genauen Hintergründe sind noch nicht bekannt. Die Ermittlungen wegen Verdacht der gefährlichen Körperverletzung dauern an. Der Dokumentations- und Lernort Bückeberg hat am Wochenende sein fünfjähriges Bestehen begangen. In der Feierstunde am Samstag im Kreishaus in Hameln gab es Redebeiträge von Barbara Otte-Kienast, Vizepräsidentin des Niedersächsischen Landtags, Landrat Dirk Adomath und dem Historiker Bernhard Gelderblom. In einer anschließenden Diskussion wurde mit Gästen die Entwicklung und Zukunft des Lernorts thematisiert. Für Radioaktiv aktuell Michael Grovers.
3: Der Bückeberg in der Gemeinde Emmertal war in der Zeit des Nationalsozialismus Schauplatz der sogenannten Reichsernte-Dankfeste. Hunderttausende Menschen kamen dort zusammen, um die nationalsozialistische Herrschaft öffentlichkeitswirksam zu inszenieren. Der Lernort macht diese Geschichte sichtbar. Er beschäftigt sich mit Propaganda, Masseninszenierung und der Frage, wie ein Regime Menschen für seine Ideologie gewinnen konnte. Das fünfjährige Bestehen bot Gelegenheit, Bilanz zu ziehen und darüber zu sprechen, wie historische Orte auch künftig zur Auseinandersetzung mit der NS-Vergangenheit beitragen können und wohl auch müssen.
2: Mit Beginn der Herbstferien ist auf den Straßen im Landkreis mit Behinderungen durch neue Baustellen zu rechnen. In Emmertal ist ab heute die Valentini-Brücke voll gesperrt. Nur Fußgänger und Radfahrer können die Brücke weiterhin passieren. Die Hagen-Osener Straße wird halbseitig gesperrt, der Verkehr mit einer Ampel geregelt. In Bad Münder wird die Ampelanlage Wermutstraße-Angerstraße erneuert. Dazu muss der Bereich für die Zeit der Arbeiten voll gesperrt werden. Sanierungsarbeiten mit Vollsperrung gibt es zudem in der Ortsdurchfahrt Vorenberg sowie an der Hasperder Straße in Hasperde. Ebenfalls ab heute gesperrt ist die Landesstraße zwischen Brevoerde und Ottenstein. Hier werden bis zum Ende der Woche Baumpflegearbeiten durchgeführt. Die Sperrungen und weitere kleinere Baustellen haben auch Auswirkungen auf den Busverkehr. Informationen zu den betroffenen Linien finden Sie auf der Internetseite der Öffis. Soweit die Meldungen aus der Region. Weiter mit den Weltnachrichten.
4: Ich bin Babette Büchner. Die CDU kämpft nach 3 verlorenen Landtagswahlen um ihre Glaubwürdigkeit. Heute endet eine 2-tägige Führungsklausur in Berlin, bei der die Partei einen Weg aus der Krise sucht.
5: Es geht um nicht weniger als die Zukunft der Kanzlerpartei. In bundesweiten Umfragen liegt die CDU inzwischen bei unter 20%, ein historisches Tief. Generalsekretärin Hoppermann hatte erklärt, man wolle die CDU wieder näher an die Lebenswirklichkeit der Menschen heranführen. Das fordern auch die Chefs der Landtagsfraktionen der Union. Die Menschen erwarten einen Politikwechsel, den sie im Alltag spüren, erklärte ihr Vorsitzender Sebastian Lechner aus Niedersachsen. Diana Kramer, Nachrichtenredaktion.
4: US-Präsident Donald Trump hat verkündet, dass die Ukraine und Russland künftig auf Angriffe ihrer Energieanlagen verzichten. Laut Kiew hat Moskau seine Attacken aber fortgesetzt und ein Heizkraftwerk getroffen.
6: Erst vor rund 4 Wochen hatte Trump behauptet, Moskau und Kiew würden die Angriffe auf die Energiesektoren einstellen. Doch die angebliche Vereinbarung hielt keine 24 Stunden. Und auch diesmal scheint am Versprechen nicht viel dran zu sein. Selenskyj sagte kurz darauf, er wisse gar nichts von der Einigung. Aber der Ukrainer verspricht, wenn Putin seine Angriffe auf Energieanlagen stoppt, will Selenskyj dem Beispiel folgen. Aus Washington, Jan-Christoph Heibert.
4: Im September war es in Europa weiter ungewöhnlich warm und trocken. In Westeuropa gab es zusammen mit dem September 2023 den wärmsten September seit Beginn der Aufzeichnungen, teilte der EU-Klimawandeldienst Copernicus mit. Die Temperatur lag 2,5 Grad über dem Mittel der Jahre 1991 bis 2020. Copernicus erwartet, dass die Temperaturen wegen des Wetterphänomens El Niño weltweit auch bis zum kommenden Jahr hoch bleiben. Und zum Sport. Der SC Freiburg ist neuer Tabellenführer in der Fußball-Bundesliga. Die Mannschaft hat am Abend mit 2:1 gegen Schalke 04 gewonnen. Vorher hatte sich Köln ebenfalls mit 2:1 gegen Borussia Mönchengladbach durchgesetzt. Dabei gab es heftige Fankrawalle und das Spiel musste einige Minuten unterbrochen werden. Gladbacher Fans hatten Leuchtraketen in die Kölner Zuschauerränge geschossen.
0: 6:55.
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0: 9 Grad sind es aktuell im Weserbergland. Dazu ist der Himmel jetzt meist bedeckt. Aber heute soll es neben Wolken auch immer wieder Auflockerungen geben und sich die Sonne blicken lassen. Maximal 15 Grad. Viele Wolken bedeckter Himmel, dann morgen am Dienstag zum Nachmittag kann auch mal leichter Regen mit dabei sein. Maximal 16 Grad. Und der Mittwoch mit einem Mix aus Sonne und Wolken bei bis zu 16 Grad. Das aktuelle Weserberglandwetter. Bei uns alle 30 Minuten. Kurzer Blick auf die Straßen im Weserbergland. Aktuell ist da alles frei, bis auf die Weserbrücke in Emmertal. Die ist für eine Woche gesperrt wegen Bauarbeiten. Eine Umleitung ist aber ausgeschildert. Die Landkreisblitzer heute verstärkt angekündigt für die Bereiche von Bad Münder und Hessisch-Ollendorf. Der Blitzeranhänger des Landkreises steht noch an der Kreisstraße 2 zwischen Holtensen und Unsen. Und wenn Sie noch was gesehen haben, Ihr Radioaktiv-Verkehrshinweis telefonisch oder als WhatsApp-Text oder Sprachnachricht an 05151 und 6x5. Gute Fahrt.
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0: Mit Alex Henker. Moin. Ja, das sanierte Hallenbad Einsiedlerbach in Hameln, das hatte ja schon mehrere Eröffnungstermine, die aber nicht geklappt haben. Jetzt sollte es in den Herbstferien öffnen, aber schwimmen können die Hamler da immer noch nicht. Wann öffnet denn das Aqua 1 in Hameln? Mehr Infos dazu gleich hier bei uns. Ich bin Alex Henker. Hallo.

0: 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Schönen guten Morgen im Weserbergland. Hier ist Radioaktiv, 7:14 Uhr. Das Sanierte Hallenbad Einsiedlerbach in Hameln soll in den Herbstferien öffnen. Die haben inzwischen begonnen, doch schwimmen können die Hamelner da immer noch nicht. Das Bad heißt inzwischen Aqua 1 und ist nach umfangreichen Sanierungsarbeiten offenbar fast startklar. Einen konkreten Öffnungstermin will die Betreiberin, die Aquasport GmbH, aber weiterhin nicht nennen. Warum das so ist, das hat der Geschäftsführer Tim Korinth bei einem Rundgang durch das Bad erklärt.
1: Wir halten an unserem Eröffnungstermin innerhalb der Herbstferien fest. Wir warten aktuell noch auf einen Teil, was wichtig ist, damit die Brandmeldeanlage vernünftig funktioniert bzw. entsprechend der Norm. Sobald das geliefert ist, haben wir die formalen Freigaben erfüllt und dürften eröffnen. Wir sind hier gerade noch dabei, Restarbeiten, insbesondere Tischlerarbeiten, die erforderlich sind, vorzunehmen. Und sobald wir da eben grünes Licht haben, gehen wir von einer Eröffnung aus und werden das dann auch entsprechend über unsere Kanäle kommunizieren. Unser Plan ist zunächst mit einem Soft-Opening zu starten, also das Bad kann ganz normal genutzt werden und die große Eröffnungsfeier wird dann mit ein wenig Vorlauf daran anschließen, aber auch da laden wir dann natürlich die Bürgerinnen und Bürger nochmal zu ein.
0: Die Becken sind bereit, das neue Aqua 1 wartet auf seine ersten Badegäste, doch bevor hier wieder geschwommen werden darf, müssen noch einige Formalitäten geklärt werden. Dabei hatte die Aquasport GmbH ursprünglich angekündigt, das Hallenbad in den Herbstferien wieder zu öffnen. Die sind inzwischen angelaufen, einen konkreten Termin gibt es aber weiterhin nicht. Denn seit der Sanierung des Bades mit Beginn in 2021 konnten Termine nicht eingehalten werden. Zusagen und eventuelle Absagen will Korinth daher nicht nochmal machen. Gründe für die vielen Terminverschiebungen waren:
1: Und ich verstehe auch absolut den Ärger darüber, besonders bei den Schulen, Vereinen und Familien. Ein Bauprojekt in dieser Größenordnung bzw. insbesondere Badsanierung dauern üblicherweise zwischen 3,5 bis 4 Jahre. Wir sind hier mittlerweile 4 Jahre und 8 Monate am Werk und nunmehr eben auch auf der Zielgeraden. Die Gründe sind vielfältig, angefangen von dem Baubeginn, der mitten in der Energiekrise gestartet ist im Februar 2022. Über eben mehrere Ausschreibungsrunden mussten wir dann erstmal die Unternehmer finden. Das hat zu den ersten Verzögerungen geführt, letztlich dann aber auch die Bauausführung, die teilweise mangelhaft war und den gesamten Bauablauf verzögert hat. Zusätzliche Arbeiten am Bestand, die erforderlich geworden sind, eben auch sowohl an der Bausubstanz als auch an der Technik.
0: Das sagt Tim Korinth, Geschäftsführer der Aquasport GmbH in Hameln. Und feststeht, das Aqua 1 befindet sich auf der Zielgeraden. Ob die Öffnung noch während der Herbstferien gelingt, ist allerdings weiterhin unklar. Die Aquasport GmbH will einen Termin erst nennen, wenn die noch offenen Voraussetzungen erfüllt sind. Und wenn es da was Neues gibt, dann hören Sie es hier bei Radioaktiv.

0: So geht's durch den Morgen im Weserbergland. Hier ist radioaktiv. Und das wird mit Sicherheit ein einmaliges Erlebnis. Einmal bei den ICU School World Championships in Orlando starten. Für die Sweet and Salty Cheerleader der KGS Salzhemmendorf wird dieser Traum jetzt wahr. Bei der Stage-Meisterschaft des CCVD in Oldenburg hat die Cheerleader AG eine herausragende Leistung gezeigt und den Silberstatus erreicht und sich auch qualifiziert. Und am Freitag hat die Trainerin und Lehrerin Jenny Hart die positive Nachricht dann auch überbracht. Und sie fliegen also nach Orlando. Radioaktiv-Reporterin Karin Seifert hat die Infos.
1: Also das ist jetzt unser Schlachtruf.
2: 5, 6, 7, 8. Sweet and Salty!
1: Ich kann euch eine frohe Botschaft bereiten. Wir können fliegen nach Orlando.
3: Was ist so das Spannendste an der Sache?
4: Ich glaube, der Hinflug mit der ganzen Aufregung.
5: Ja, ich bin auch sehr gespannt, wie es wird.
6: Mir macht einfach dieser Teamsport Spaß. Ich liebe Adrenalin. Ich finde es einfach toll, mit vielen Leuten zusammen einfach den Teamsport zu präsentieren.
3: Genau, nach dem Wettkampf nämlich in Oldenburg kam ja die unglaubliche Nachricht. Deutschlandweit wurden in diesem Jahr nur 2 Schulteams für dieses internationale Event nominiert und sie fahren jetzt nach Orlando. Der Jubel war groß, haben wir jetzt schon gerade gehört. Sie fahren auf jeden Fall, das sagt Jenny Hart, sie ist die Trainerin und auch Lehrerin der Truppe.
1: Also wir freuen uns total, dass wir jetzt schon so viel Geld sammeln konnten, dass Flüge safe sind und auch die vor Ort die Unterkunft bezahlt werden kann. Aber wir müssen ja natürlich auch vor Ort noch ein bisschen was essen und müssen auch noch von A nach B kommen. Also ein wenig fehlt noch. Wir brauchen also unbedingt noch Unterstützung. Da darf jetzt nicht aufgehört werden zu spenden. Also jeder, der noch nicht von uns mitbekommen hat, hat sicherlich jetzt von uns gehört und gerne noch weiter spenden.
3: Also um in Orlando dann starten zu können, werden rund die 65.000 Euro benötigt. Ihr habt schon eine ganze Menge eingesammelt für Flüge, Unterkunft, Verpflegung, Start- und Teilnahmegebühren und Transfer dann natürlich auch vor Ort. Und es fehlen aber noch rund 13.000 Euro.
1: Es fehlt wirklich noch ein bisschen, aber die Bereitschaft ist so hoch hier gerade auf dem Land, auf dem Dorf, im Raum Hameln-Pyrmont. Das ist der Wahnsinn, was schon zusammengekommen ist. Deswegen sind wir uns sicher, dass wir bis Januar auch den Rest des Geldes noch zusammenbekommen.
3: Ihr müsst jetzt noch ein bisschen trainieren, ne? Was müsst ihr denn jetzt noch üben?
5: Alle Pyramiden für Orlando und allgemein das Touren.
3: Gibt es eine bestimmte Choreografie, die ihr dann zeigen werdet? Jenny Hart weiß das.
1: Jetzt in den Ferien werden wir eine neue Choreo einstudieren, beziehungsweise ich werde sie choreografieren. Und nach den Herbstferien geht es dann richtig los mit den Vorbereitungen, weil wir müssen ein bisschen uns ans Regelwerk anpassen. Das ist ein wenig anders als in Oldenburg. Von daher müssen wir ein bisschen was noch verändern an der Choreo.
3: Wann geht es dann genau los?
1: Ende Januar über die Zeugnisferien. Also von daher ist der Wechsel über die Zeugnisse da. Aber das ist, glaube ich, kein Grund, nicht mitzufliegen.
3: Wie lange seid ihr denn da?
1: 10 Tage.
0: Einmal bei den ICU School World Championships starten. Für die Sweet and Salty Cheerleader der KGS Salzhemmendorf wird dieser Traum schon bald Wirklichkeit. Aber wir haben es im Beitrag gehört, sie brauchen noch Geld, genauer gesagt 13.000 Euro. Und wenn Sie die Cheerleader unterstützen wollen, den Link zur Spendenaktion finden Sie nochmal bei uns im Netz unter radio-aktiv.de.

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Hier ist Radioaktiv, gleich nach den Nachrichten. Geht es weiter mit Musik von Ed Sheeran. My pretty little Galway girl. Gleich mit Galway Girl. Na, na, na, na, na, Galway girl. Und Rod Stewart, Do You Think I'm Sexy?

0: Es ist jetzt kurz vor 7:30.
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0: In Erzen hat es am frühen Sonntagmorgen einen Feuerwehreinsatz an der Bundesstraße 1 gegeben. Die Nachrichten mit Ute Ziegeler.
2: Auf der Fahrbahn waren größere Mengen Zeitungen verteilt. Betroffen waren Abschnitte der Umgehungsstraße und der alten Bundesstraße. Durch den Regen waren die Zeitungen bereits aufgeweicht. Die Feuerwehr wurde gegen 1.15 Uhr am Sonntag alarmiert. Die Einsatzkräfte stellten Warnschilder auf und übernahmen erste Reinigungsarbeiten, die dann vom Betriebshof fortgesetzt wurden. Bereits am frühen Samstagmorgen hat es in Bad Pyrmont einen Einsatz für die Polizei gegeben. In einem Tanzlokal war ein Streit eskaliert. Zwei Männer mussten mit Schnittverletzungen ins Krankenhaus gebracht werden. Als tatverdächtig gelten ein Mann und eine Frau aus Bad Pyrmont. Die genauen Hintergründe sind noch nicht bekannt. Die Ermittlungen wegen Verdacht der gefährlichen Körperverletzung dauern an. Der Flecken Koppenbrügge hat die Altkleidercontainer an der Grundschule Bisperode und auf dem Parkplatz der Koppenbrügger Burg abgebaut. Hintergrund ist, dass die Vermüllung an den Standorten Überhand genommen hat, sagt Bürgermeister Thomas Güllig. Der illegal entsorgte Müll musste immer wieder auf Gemeindekosten entsorgt werden. Auch Aufrufe an die Bevölkerung hätten nicht gefruchtet. Für Radioaktiv aus Alt-Semmendorf, Karin Seifert.
3: In Koppenbrügge gibt es den Kleiderladen der Bürgerhilfe. Dort können gut erhaltene Kleidungsstücke abgegeben werden und kleine Mengen können in den Restmüll, so Güllig. Man ist gespannt, wie es mit der Vermüllung in den Ortschaften jetzt weitergeht. In Zukunft sollen auch die Glascontainer auf dem Parkplatz an der Burg einen anderen Standort finden, da die Burg ein beliebtes touristisches Ziel ist und es keinen guten Eindruck macht, wenn auf dem Parkplatz der Schrott und Müll abgelegt wird.
2: Die Stadt Lüchte, der Kreis Lippe, die Polizei und Straßen NRW wollen gemeinsam gegen Verkehrslärm und Geschwindigkeitsüberschreitungen am Emmaauen-Tunnel vorgehen. Bei einem Ortstermin mit Anwohnerinnen und Anwohnern wurden weitere Maßnahmen vereinbart. Geplant sind weiterhin regelmäßige Geschwindigkeitskontrollen sowie gemeinsame Verkehrsüberwachungen von Kreis und Polizei. Außerdem soll das Geschwindigkeitsniveau am Emmaauen-Tunnel über einen längeren Zeitraum erfasst und ausgewertet werden, um gezieltere Kontrollen zu ermöglichen. Hintergrund sind Beschwerden über überhöhte Geschwindigkeiten sowie unnötigen Fahrzeug- und Motorradlärm. Lüchtes Bürgermeister Torben Blome betonte, dass die Sorgen der Anwohnenden ernst genommen würden. Die beteiligten Behörden appellieren zugleich an alle Verkehrsteilnehmerinnen und Teilnehmer, Rücksicht zu nehmen und die geltenden Tempolimits einzuhalten. Soweit die Meldungen aus der Region. Weiter mit den Weltnachrichten.
4: Ich bin Babette Büchner. Die CDU kämpft nach 3 verlorenen Landtagswahlen um ihre Glaubwürdigkeit. Heute endet eine 2-tägige Führungsklausur in Berlin, bei der die Partei einen Weg aus der Krise sucht.
5: Es geht um nicht weniger als die Zukunft der Kanzlerpartei. In bundesweiten Umfragen liegt die CDU inzwischen bei unter 20%, ein historisches Tief. Generalsekretärin Hoppermann hatte erklärt, man wolle die CDU wieder näher an die Lebenswirklichkeit der Menschen heranführen. Das fordern auch die Chefs der Landtagsfraktionen der Union. Die Menschen erwarten einen Politikwechsel, den sie im Alltag spüren, erklärte ihr Vorsitzender Sebastian Lechner aus Niedersachsen. Diana Kramer, Nachrichtenredaktion.
4: US-Präsident Donald Trump hat verkündet, dass die Ukraine und Russland künftig auf Angriffe ihrer Energieanlagen verzichten. Laut Kiew hat Moskau seine Attacken aber fortgesetzt und ein Heizkraftwerk getroffen.
6: Erst vor rund 4 Wochen hatte Trump behauptet, Moskau und Kiew würden die Angriffe auf die Energiesektoren einstellen. Doch die angebliche Vereinbarung hielt keine 24 Stunden. Und auch diesmal scheint am Versprechen nicht viel dran zu sein. Selenskyj sagte kurz darauf, er wisse gar nichts von der Einigung, aber der Ukrainer verspricht, wenn Putin seine Angriffe auf Energieanlagen stoppt, will Selenskyj dem Beispiel folgen. Aus Washington, Jan-Christoph Reibert.
4: Im September war es in Europa weiter ungewöhnlich warm und trocken. In Westeuropa gab es zusammen mit dem September 2023 den wärmsten September seit Beginn der Aufzeichnungen, teilte der EU-Klimawandeldienst Copernicus mit. Die Temperatur lag 2,5 Grad über dem Mittel der Jahre 1991 bis 2020. Copernicus erwartet, dass die Temperaturen wegen des Wetterphänomens El Niño weltweit auch bis zum kommenden Jahr hoch bleiben. Und zum Sport. Der SC Freiburg ist neuer Tabellenführer in der Fußball-Bundesliga. Die Mannschaft hat am Abend mit 2:1 gegen Schalke 04 gewonnen. Vorher hatte sich Köln ebenfalls mit 2:1 gegen Borussia Mönchengladbach durchgesetzt. Dabei gab es heftige Fankrawalle und das Spiel musste einige Minuten unterbrochen werden. Gladbacher Fans hatten Leuchtraketen in die Kölner Zuschauerränge geschossen.
0: 8:04.
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0: 9 Grad sind es jetzt aktuell im Weserbergland. Der Himmel ist teils bedeckt, teilweise lockert es auf. Hier und da kann jetzt mal leichter Regen mit dabei sein. Der verzieht sich dann aber bald wieder und den Rest des Tages kriegen wir neben Wolken auch immer wieder sonnige Abschnitte. Es bleibt dann trocken bei bis zu 15 Grad. Viele Wolken am Dienstag. Zum Nachmittag kann auch mal leichter Regen mit dabei sein bei bis zu 16 Grad. Der Mittwoch sieht schon wieder besser aus. Sonne und Wolken im Wechsel bei bis zu 16 Grad. Das aktuelle Weserberglandwetter. Bei uns alle 30 Minuten. 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Auf den Straßen ist aktuell alles frei. Die Landkreisblitzer heute verstärkt angekündigt für die Bereiche von Bad Münder und Hessisch-Oldendorf. Ein Blitzer steht an der Kreisstraße 2 zwischen Holtensen und Unsen. Und wenn Sie noch was gesehen haben, Ihr Radioaktiv-Verkehrshinweis telefonisch oder als WhatsApp, Text oder Sprachnachricht an 05151 und 6x5. Gute Fahrt.
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0: Da schauen wir gleich mal in Hameln, was ja schon eigentlich seit einiger Zeit ein frisch saniertes und geöffnetes neues Hallenbad haben sollte. Das ehemalige Hallenbad am Einsiederbach, was inzwischen Aqua 1 heißt. Aber es ist immer noch geschlossen und zu den Gründen gleich mehr hier bei uns im Radioaktiv Morgen. Ich bin Alex Henke, hallo.

0: Schönen guten Morgen. Hier ist Radioaktiv, 7:42. Eigentlich sollten in Hameln längst wieder Badegäste ihre Bahnen ziehen, aber das sanierte Hallenbach-Einsiedlerbach, das inzwischen Aqua 1 heißt, ist immer noch geschlossen. Dabei sollte es nach jüngsten Plänen, nach einer internen Information, bereits vergangenen Samstag öffnen. Aber auch der Termin wird nichts. Frage an meinen Kollegen Anton Posnack-Sommer aus der Radioaktiv-Redaktion. Warum dauert es denn alles so lange?
1: Ja, das hat gleich mehrere Gründe und man muss tatsächlich ein paar Jahre zurückblicken. 2021 wurde das alte Einsiedlerbach geschlossen, Anfang 2022 begannen die umfangreichen Bauarbeiten. Ursprünglich sollte das Bad im Herbst 2024 wieder öffnen, doch daraus wurde nichts. Erst gab es Probleme mit den Ausschreibungen und gestiegenen Baupreisen, dann kamen unerwartete Arbeiten an der alten Bausubstanz hinzu und einige Baufirmen konnten ihre Termine nicht einhalten.
0: Ja, und dann wurden ja auch immer wieder neue Eröffnungstermine genannt.
1: Genau, zunächst war von Sommer 2025 die Rede, später vom Herbst, doch daraus wurde nichts. Unter anderem mussten Fliesenarbeiten nach einem Gutachten noch einmal angepackt werden. Später kamen weitere technische Mängel hinzu. Zwischenzeitlich hoffte man auf einen Start zum Jahreswechsel, doch auch dieser Termin verstrich und es wurde aus einer ursprünglich rund dreijährigen Schließung eine Wartezeit von inzwischen 5 Jahren.
0: Und diese Verzögerungen, die haben sich ja vermutlich auch auf die Kosten ausgewirkt.
1: Ja, erheblich. Zu Beginn war von rund 19 Millionen Euro die Rede. Später lag die Planung bei 20 Millionen. Im vergangenen Jahr waren es dann bereits 23,6 Millionen Euro. Und inzwischen wurde über weitere Mehrkosten berichtet. Eine abschließende Gesamtsumme liegt uns derzeit noch nicht vor. Dafür bekommen die Hamelner aber auch ein deutlich modernisiertes Bad, unter anderem mit einem neuen Kursbecken, einen Kinderbereich und einer Textilsauna.
0: Gut, inzwischen haben wir Herbstferien. Wann können die Hamelner denn endlich wieder schwimmen gehen?
1: Das ist weiterhin offen. Aktuell wartet der Betreiber, die Aquasport GmbH, auf das Unternehmen, das die letzten Abnahmen der Brandmeldeanlagen vornimmt. Einen verbindlichen Eröffnungstermin möchte Corinth deshalb noch nicht nennen. Ob das Bad tatsächlich noch in den Herbstferien öffnen kann, ist also nach wie vor ungewiss.
0: Die Sanierung scheint zwar weitestgehend abgeschlossen zu sein, aber erst wenn die noch ausstehenden Abnahmen erfolgt sind und alle Voraussetzungen für den Betrieb erfüllt sind, kann das Aqua 1 in Hameln seine Türen öffnen. Bis dahin gilt erstmal noch abwarten und vielleicht mal ein schönes Käffchen trinken. Und die Infos gab es hier bei Radioaktiv.

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1: Großartige Klassiker der 60er bis 80er Jahre gibt es mit Lars and Friends im Kornhus in Bad Münde. Am Samstag 20 Uhr geht's da los. Seit mittlerweile 3 Jahrzehnten gilt das Motto Lars and Friends play oldies but goldies. Und das können Sie sich von überzeugen. Am Samstag 20 Uhr im Kornhus in Bad Münde. Oder vielleicht Jesse Pyrmont, das gibt's am Samstag wieder in der Wandelhalle in Bad Pyrmont. Da können Sie dann mal beschwingt ins oder durchs Wochenende gehen. Und da gibt's dann ein Programm aus abwechslungsreichen Swing, mitreißenden Jazzmelodien und entspannten Bossa Nova-Rhythmen. 11 Uhr am Samstag in der Wandelhalle in Bad Pyrmont. Oder mal selbst auf der Bühne stehen, das geht bei der offenen Bühne in der Kulturmühle in Buchhagen am Samstag ab 19 Uhr wieder. Da haben Sie eine wunderbare Plattform für Ihren kreativen Kopf. Aus der ganzen Region können Sie dazu auch kommen. Und das Konzept, maximal 3 Songs oder eine Viertelstunde Ramp, wie wir so schön in der Fachsprache sagen. 19 Uhr in der Kulturmühle in Buchhagen, die offene Bühne am Samstag. Und wenn Sie noch einen Veranstaltungstipp für uns haben, dann können Sie uns den gerne schicken. Entweder telefonisch 05151 und 6 mal die 5 oder Sie schicken ihn per Mail an info@radio-aktiv.de.

0: Mind. Guten Morgen, hier ist Radioaktiv. Gleich nach den Nachrichten geht es weiter mit Musik von Bruce Springsteen. Und seinem Klassiker aus 84, Born in the USA. Und aktuelle Musik von Michael Schulte mit Lovesick. Es ist jetzt 8 Uhr.
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0: Mit Beginn der Herbstferien ist auf den Straßen im Landkreis Hameln-Pyrmont mit Behinderungen durch mehrere neue Baustellen zu rechnen. Die Nachrichten mit Ute Ziegeler.
2: In Emmertal ist ab heute die Valentini-Brücke voll gesperrt. Nur Fußgänger und Radfahrer können die Brücke weiterhin passieren. Die Hagen-Osener Straße wird halbseitig gesperrt, der Verkehr mit einer Ampel geregelt. In Bad Münder wird die Ampelanlage Wermutstraße-Angerstraße erneuert. Dazu muss der Bereich für die Zeit der Arbeiten voll gesperrt werden. Sanierungsarbeiten mit Vollsperrung gibt es zudem in der Ortsdurchfahrt Vorenberg sowie an der Hasperder Straße in Hasperde. Ebenfalls ab heute gesperrt ist die Landesstraße zwischen Brevoerde und Ottenstein. Hier werden bis zum Ende der Woche Baumpflegearbeiten durchgeführt. Die Sperrungen und weitere kleinere Baustellen haben auch Auswirkungen auf den Busverkehr. Informationen zu den betroffenen Linien finden Sie auf der Internetseite der Öffis. In Erzen hat es am frühen Sonntagmorgen einen Feuerwehreinsatz an der Bundesstraße 1 gegeben. Auf der Fahrbahn waren größere Mengen Zeitungen verteilt. Betroffen waren Abschnitte der Umgehungsstraße und der alten Bundesstraße. Durch den Regen waren die Zeitungen bereits aufgeweicht. Die Feuerwehr wurde gegen 1.15 Uhr am Sonntag alarmiert. Die Einsatzkräfte stellten Warnschilder auf und übernahmen erste Reinigungsarbeiten, die dann vom Betriebshof fortgesetzt wurden. Bereits am frühen Samstagmorgen hat es in Bad Pyrmont einen Einsatz für die Polizei gegeben. In einem Tanzlokal war ein Streit eskaliert. Zwei Männer mussten mit Schnittverletzungen ins Krankenhaus gebracht werden. Als tatverdächtig gelten ein Mann und eine Frau aus Bad Pyrmont. Die genauen Hintergründe sind noch nicht bekannt. Die Ermittlungen wegen Verdacht der gefährlichen Körperverletzung dauern an. Zum Sport Fußball. In der Landesliga gab es für die SSG Halvesdorf bei Aufsteiger Blau-Weiß-Neuhoff einen 2:0-Erfolg und damit den 8. Sieg in Folge. Halvesdorf baute den Vorsprung an der Tabellenspitze damit auf 5 Punkte aus. In der Bezirksliga hat Blau-Weiß-Tündern mit 2:0 gegen TuS Enzen gewonnen und den Abstand auf die Nicht-Abstiegsplätze auf 7 Punkte verkürzt. Eintracht Afferde verlor gegen den MTV Rehren deutlich mit 0:4 und auch der TB Hillichsfeld kassierte im Abstiegskampf eine klare Niederlage. Beim Tabellennachbarn Jan Lindhorst unterlag die Mannschaft ebenfalls mit 0:4 und bleibt auf dem ersten Nicht-Abstiegsplatz. Der FC Bad Pyrmont-Hagen verlor das Spitzenspiel gegen Tabellenführer VfL Bückeburg mit 0:2. Damit beträgt der Rückstand der Pyrmonter auf die Tabellenspitze jetzt 6 Punkte. Blau-Weiß-Salzemmendorf verlor beim Tabellenzweiten TG Hildesheim mit 2:8 und liegt nach der dritten deutlichen Niederlage in Folge nur noch einen Punkt vor den Abstiegsplätzen. Soweit die Meldungen aus der Region. Weiter mit den Weltnachrichten.
3: Ich bin Babit Büchner. Findet die CDU einen Weg aus ihrer existenziellen Krise? Heute endet eine zweitägige Führungsklausur dazu in Berlin. Der Ministerpräsident von Rheinland-Pfalz, Gordon Schnieder, ist der Ansicht, dass es dabei aber nicht darum gehen sollte, ob sich Bundeskanzler Friedrich Merz halten kann. Er sagte im ZDF:
4: Ich möchte jetzt keine Personaldiskussion, sondern ich möchte eine Diskussion über unsere Politik der nächsten Wochen und Monate. Da geht es um die Alltagsfragen der Menschen. Wir erleben heute, dass am Ende des Geldes noch ganz schön viel Monat übrig ist.
3: Ergebnisse der Klausur sollen am Mittag vorgestellt werden. Nach dem Rekordsommer mit Hitze und Dürre hat auch der September kaum Änderung gebracht. Erneut gab es Rekordtemperaturen, teilte der EU-Klimawandeldienst Copernicus mit. In Teilen Westeuropas hat sich die Trockenheit im Vergleich zum August sogar noch einmal verschärft.
5: Die Flüsse in Teilen Europas führen so wenig Wasser wie noch nie in einem September. Betroffen sind unter anderem Rhein, Donau und Weichsel. Die Trockenheit trifft gleich mehrere Bereiche. Schiffe können nur wenig Fracht transportieren, weil ihnen der nötige Tiefgang fehlt. In der Landwirtschaft mangelt es an Wasser für die Felder. Auch die Wasserversorgung gerät in einigen Regionen unter Druck. Der Regen zum Ende des Monats hat in einigen Regionen zwar geholfen, woanders war er aber so stark, dass es zu Überschwemmungen kam, etwa in Spanien und Frankreich. Thomas Bremser, Nachrichtenredaktion.
3: US-Präsident Donald Trump hat gestern überraschend verkündet, dass die Ukraine und Russland künftig auf Angriffe ihrer Energieanlagen verzichten. Laut Kiew hat Moskau seine Attacken aber fortgesetzt und ein Heizkraftwerk getroffen. Trumps Ankündigung hatte in der Ukraine zuerst für Überraschung gesorgt. Präsident Selenskyj erklärte dann jedoch, seine Regierung sei dazu bereit. Von russischer Seite gab es noch keine Reaktion. Und noch zum Sport. Der SC Freiburg ist neuer Tabellenführer in der Fußball-Bundesliga. Die Mannschaft hat am Abend mit 2:1 gegen Schalke 04 gewonnen. Vorher hatte sich Köln ebenfalls mit 2:1 gegen Borussia Mönchengladbach durchgesetzt. Gladbach bleibt damit auch nach 5 Spielen punktlos Tabellenletzter.
0: 8:05.
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0: 9 Grad sind es jetzt im Weserbergland. Der Himmel ist noch meist bedeckt. Hier und da kann es aber schon mal auflockern. Vereinzelt kann noch leichter Regen möglich sein. Der sollte sich aber bald verziehen. Den Rest des Tages soll es nämlich trocken bleiben. Und in den Wolken soll sich auch immer wieder Sonne blicken lassen. Maximal 15 Grad heute. Morgen, der Dienstag, ist dann meist wieder stark bewölkt. Zum Nachmittag kann mal leichter Regen möglich sein. Bis zu 16 Grad. Der Mittwoch zeigt sich dann mit Sonne und Wolken im Wechsel bei bis zu 16 Grad. Das aktuelle Weserberglandwetter. Bei uns alle 30 Minuten. 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Entspannte Lage aktuell auf den Straßen im Weserbergland. Da ist alles frei. Die Landkreisblitzer heute verstärkt angekündigt für die Bereiche von Bad Münder und Hessisch-Oldendorf. Ein Blitzer steht an der Kreisstraße 2 zwischen Holtensen und Unsen. Und wenn Sie noch was gesehen haben, Ihr Radioaktiv-Verkehrshinweis. Telefonisch oder als WhatsApp-Text oder Sprachnachricht an 05151 und 6x5. Gute Fahrt.
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0: Und da schauen wir gleich mal ein paar Kilometer weg von Hameln. Aber auch der Kardiabbau der Firma K+S in Thüringen, die haben natürlich Auswirkungen auf die Weser, denn sie leiten schon seit Jahren salzhaltiges Wasser in die Werra und das kommt damit natürlich auch in die Weser. Und was die heimische Landtagsabgeordnete der Grünen Britta Kellermann dazu sagt, das hören Sie gleich hier bei uns im Radioaktiv Morgen. Ich bin Alex Henke, hallo.

0: Das ist Ihr Morgen im Weserbergland. Hier ist Radioaktiv, gleich 14 Minuten nach 8. Seit mehr als 100 Jahren, da werden salzhaltige Abwässer als Abfall des Kalibergbaus in die Werra und damit auch in die Weser eingeleitet. Die so deutlich erhöhten Konzentrationen sind natürlich nicht gut für Natur in und um die Weser. Und Britta Kellermann, die Landtagsabgeordnete der Grünen, sagte, der Klimawandel macht das Ganze noch viel schlimmer.
1: Ja, das stellt uns vor Probleme, weil wir natürlich aufgrund des Klimawandels niedrigere Pegelstände haben. Das haben wir diesen Sommer gemerkt, welche Auswirkungen das hat. Und das sind Zustände, die wir durch den Klimawandel bedingt eben häufiger erwarten dürfen. Das heißt, dass die Verdünnung der Salzfrachten, die in der Weser drinne sind und insgesamt der Schadstoffe schlechter wird. Also wir haben eine geringere Verdünnung und das wirkt sich natürlich dann auch negativ auf das Flussökosystem.

0: System aus.
1: Eigentlich sollte 2027 Schluss sein mit der Salzeinleitung, aber nachdem die Entsorgung von Abwässern in der Thüringischen Grube Springen aufgrund von Sicherheitsbedenken nicht möglich ist, plant das hessische Unternehmen K+S nun doch über 2027 hinaus salzhaltige Abwässer in die Werra einzuleiten. Kellermann sieht das kritisch.
0: Wir wollen eben nicht, dass jetzt über 2027 hinaus weiter eingeleitet wird, weil wir irgendwann jetzt auch mal an den Punkt kommen wollen, dass wir die Weser in einen guten ökologischen Zustand bringen können. Und wenn wir jetzt also über 2027 hinaus doch wieder höhere Werte als ursprünglich vereinbart einleiten in die Weser, dann denke ich, dass wir die Ziele der Wasserrahmenrichtlinie wieder nicht einhalten können und dass dann das nächste Vertragsverletzungsverfahren auch drohen könnte.
1: K+S sei keinesfalls aus der Verantwortung, nur weil der Plan, Abwässer in Springen einzustarten, gescheitert ist. Salzeinleitung sei bei der Kaliherstellung nicht zwingend notwendig. Außerdem habe K+S hier einfach versäumt, sich frühzeitig auf veränderte Rahmenbedingungen vorzubereiten.
0: Es gibt ja mittlerweile sogar Unternehmen, die komplett ohne salzhaltige Produktionsabwässer auskommen, also gar nicht einleiten in irgendwelche Flüsse. Und da hat K+S durchaus Möglichkeiten. Also ich glaube, dass die einfach den Plan B nicht mitgedacht haben, ne? Für den Fall, dass die Einstapelung unter Tage in der Grube Springen nicht funktionieren würde. Wie könnten sie ansonsten die Reduktion der Produktionsabwässer beschleunigen? So, und die haben durchaus Möglichkeiten.
1: Und das Ganze sei aber nicht nur aus rein ökologischen Gründen zu beanstanden.
0: So ein Fluss ist ja ein Gesamtökosystem und wenn ich natürlich an einem gesunden Fluss stehe, dann habe ich dazu ein grundsätzlich besseres Empfinden, als wenn ich an einem weniger gesunden Fluss stehe oder an einem Fluss, der sich in keinem guten ökologischen Zustand befindet. Also ich denke schon, dass es immer so eine Forderung auch entlang der Weser von den Weseranrainern gewesen, dass man den Fluss eben nicht nur auf seine Ökologie und seine Schiffbarkeit begrenzt sieht, sondern auch die touristischen Chancen mit bedenkt.
1: Das sagte Britta Kellermann, Landtagsabgeordnete der Grünen. Und in dieser Sache haben die Landtagsgrünen zusammen mit der SPD vor etwa einem Monat einen Antrag gestellt. Die Landesregierung soll sich gegen das weitere Einleiten wehren. Die CDU-Fraktion signalisierte bereits Bereitschaft, in einem gemeinsamen Antrag abzufassen. Und die Infos dazu gab es hier bei Radioaktiv.

0: So hört er sich an. Der Montag mit Radioaktiv. Der Bückeberg bei Emmertal, das ist ein Ort, an dem die Nationalsozialisten vor hunderttausenden Menschen ihre Macht inszeniert haben. Die Reichsernte-Dankfeste waren ein gigantisches Propagandaspektakel. Heute erinnert dort ein Dokumentations- und Lernort an diese Geschichte und fragt, wie Massen für eine Ideologie begeistert und vereinnahmt werden konnten. Am Samstag wurde das fünfjährige Bestehen des Lernorts gefeiert. Anlass für eine Bilanz und für die Frage, welche Bedeutung solche Erinnerungsorte heute und in Zukunft haben. Radioaktiv-Reporter Michael Krovers mit den Einzelheiten.
1: Barbara Otte-Kienast ist da die Vizepräsidentin des Niedersächsischen Landtages. Warum ist dieser Lernort heute so wichtig?
2: Es ist wichtig zu wissen, was damals passiert ist, um heute gegensteuern zu können. Die Zeitzeugen sterben leider aus und deswegen brauchen wir diese Orte der Erinnerungskultur.
1: Machen Sie sich Sorgen im Hinblick auf die politische Situation gerade in Sachsen?
2: Ja, natürlich mache ich mir Sorgen und jeder von uns sollte sich Sorgen machen, denn die Bilder, die wir dort sehen, sind vergleichbar mit genau diesen Erntedankfesten, die wir auf dem Bückeberg gelebt haben. Jemand, der Inszenierungen macht, ohne politische Inhalte rüberkommen zu lassen, der sollte uns Sorgen machen.
3: Zu den Rednern gehörten neben Frau Otte-Kienast noch Landrat Dirk Adomat und der Historiker Bernhard Gelderblum, der gegen viel Widerstand wesentlichen Anteil daran hatte, dass dieser Ort des Gedenkens in seiner jetzigen Form entstehen konnte.
1: Jan Weizmann, der Leiter des Lern- und Dokumentationsortes seit 5 Jahren. Wie waren die Anfänge?
4: Ja, das war ja eine hoch umstrittene Geschichte, war politisch eben auch nicht ganz einfach. Und umso schöner war es dann, als vor 5 Jahren die Eröffnung sein konnte. Wobei, wenn man sich die Bilder anguckt, das natürlich auch eine Eröffnung mit Hindernissen war. Wir hatten noch Corona. Das war schon unter den Gesichtspunkten kein einfacher Start. Umso schöner ist es, dass es jetzt vorangeht und dass das seitdem eine ganz positive Entwicklung nimmt.
3: Weizmann diskutierte anschließend mit Fachleuten aus Gedenkstätten und Bildungsarbeit. Dr. Elke Griglewski, Geschäftsführerin der Stiftung Niedersächsische Gedenkstätten, Dr. Sven Keller, Leiter der Dokumentation Obersalzberg, Cornelia Siebeck von der Stiftung Topographie des Terrors. Moderiert wurde das Ganze von Kirsten John Stucke, der Leiterin des Kreismuseums Wewelsburg. Das fünfjährige Bestehen bot Gelegenheit, Bilanz zu ziehen und darüber zu sprechen, wie historische Orte auch künftig zur Auseinandersetzung mit der NS-Vergangenheit beitragen können und wohl auch müssen.
0: Radioaktiv-Reporter Michael Krovers war das. Zur Feier des fünfjährigen Bestehens des Lern- und Dokumentationsorts Bückeberg bei Emmertal. Gehört haben Sie es hier bei Radioaktiv.

0: Hier ist der Radioaktiv Morgen. Gleich nach den Nachrichten geht es weiter mit Musik von Pink. Gleich mit What About Us. Und Michael Jackson, Man in the Mirror. Es ist jetzt 8.30 Uhr.
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0: In Hameln ist weiter unklar, wann im Hallenbad am Einsiedlerbach wieder geschwommen werden kann. Die Nachrichten mit Ute Ziegeler.
2: In Hameln lässt die Wiedereröffnung des sanierten Hallenbades Einsiedlerbach, das inzwischen Aqua 1 heißt, weiter auf sich warten. Eigentlich sollte das Bad in den Herbstferien wieder öffnen. Obwohl die inzwischen begonnen haben, nennt die Aquasport GmbH als Betreiberin weiterhin keinen konkreten Termin. Nach Angaben von Geschäftsführer Tim Korinth stehen derzeit noch die letzten Abnahmen der Brandmeldeanlage aus. Für Radioaktiv aktuell Anton Posnack-Sommer.
3: Die Sanierung des Hallenbades entwickelt sich seit Jahrzehnten zur Geduldsprobe. Bereits 2021 wurde das Einsiedlerbach geschlossen. Ursprünglich sollte es im Herbst 2024 wieder öffnen. Doch Probleme mit der alten Bausubstanz, Verzögerung bei Baufirmen und notwendige Nachbesserungen warfen den Zeitplan immer wieder durcheinander. Auch die Kosten steigen deutlich, von ursprünglich rund 19 auf zuletzt 23,6 Millionen Euro. Inzwischen ist das Bad weitestgehend fertig. Ob die ersten Badegäste aber tatsächlich noch in den Herbstferien ins Wasser können, bleibt offen.
2: Mit Beginn der Herbstferien ist auf den Straßen im Landkreis mit Behinderungen durch neue Baustellen zu rechnen. In Emmertal ist ab heute die Valentini-Brücke voll gesperrt. Nur Fußgänger und Radfahrer können die Brücke weiterhin passieren. Die Hagen-Osener Straße wird halbseitig gesperrt, der Verkehr mit einer Ampel geregelt. In Bad Münder wird die Ampelanlage Wermutstraße-Angerstraße erneuert. Dazu muss der Bereich für die Zeit der Arbeiten voll gesperrt werden. Sanierungsarbeiten mit Vollsperrung gibt es zudem in der Ortsdurchfahrt Vorenberg sowie an der Hasperder Straße in Hasperde. Ebenfalls ab heute gesperrt ist die Landesstraße zwischen Brevoerde und Ottenstein. Hier werden bis zum Ende der Woche Baumpflegearbeiten durchgeführt. Die Sperrungen und weitere kleinere Baustellen haben auch Auswirkungen auf den Busverkehr. Informationen zu den betroffenen Linien finden Sie auf der Internetseite der Öffis. Zum Sport Handball. Der VfL Hameln kann in der Regionalliga endlich den ersten Saisonsieg feiern. Bei der HSG Rummetal setzte sich der VfL deutlich mit 36-26 durch. Der VfL verlässt damit die Abstiegsplätze und liegt jetzt auf Tabellenplatz 12. In der Champions League mussten die Handballerinnen der HSG Blomberg-Lippe dagegen eine deutliche Niederlage hinnehmen. Gegen das dänische Spitzenteam Odense verlor die HSG vor heimischem Publikum mit 18-35. Soweit die Meldungen aus der Region. Weiter mit den Weltnachrichten.
4: Ich bin Babit Büchner. Findet die CDU einen Weg aus ihrer existenziellen Krise? Heute endet eine zweitägige Führungsklausur dazu in Berlin. Der Ministerpräsident von Rheinland-Pfalz, Gordon Schnieder, ist der Ansicht, dass es dabei aber nicht darum gehen sollte, ob sich Bundeskanzler Friedrich Merz halten kann. Er sagte im ZDF:
5: Ich möchte jetzt keine Personaldiskussion, sondern ich möchte eine Diskussion über unsere Politik der nächsten Wochen und Monate. Da geht es um die Alltagsfragen der Menschen. Wir erleben heute, dass am Ende des Geldes noch ganz schön viel Monat übrig ist.
4: Ergebnisse der Klausur sollen am Mittag vorgestellt werden. Nach dem Rekordsommer mit Hitze und Dürre hat auch der September kaum Änderung gebracht. Erneut gab es Rekordtemperaturen, teilte der EU-Klimawandeldienst Copernicus mit. In Teilen Westeuropas hat sich die Trockenheit im Vergleich zum August sogar noch einmal verschärft.
6: Die Flüsse in Teilen Europas führen so wenig Wasser wie noch nie in einem September. Betroffen sind unter anderem Rhein, Donau und Weichsel. Die Trockenheit trifft gleich mehrere Bereiche. Schiffe können nur wenig Fracht transportieren, weil ihnen der nötige Tiefgang fehlt. In der Landwirtschaft mangelt es an Wasser für die Felder. Auch die Wasserversorgung gerät in einigen Regionen unter Druck. Der Regen zum Ende des Monats hat in einigen Regionen zwar geholfen, woanders war er aber so stark, dass es zu Überschwemmungen kam, etwa in Spanien und Frankreich. Thomas Bremser, Nachrichtenredaktion.
4: US-Präsident Donald Trump hat gestern überraschend verkündet, dass die Ukraine und Russland künftig auf Angriffe ihrer Energieanlagen verzichten. Laut Kiew hat Moskau seine Attacken aber fortgesetzt und ein Heizkraftwerk getroffen. Trumps Ankündigung hatte in der Ukraine zuerst für Überraschung gesorgt. Präsident Selenskyj erklärte dann jedoch, seine Regierung sei dazu bereit. Von russischer Seite gab es noch keine Reaktion. Und noch zum Sport. Der SC Freiburg ist neuer Tabellenführer in der Fußball-Bundesliga. Die Mannschaft hat am Abend mit 2:1 gegen Schalke 04 gewonnen. Vorher hatte sich Köln ebenfalls mit 2:1 gegen Borussia Mönchengladbach durchgesetzt. Gladbach bleibt damit auch nach 5 Spielen punktlos Tabellenletzter.
0: 9:05.
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0: Aktuell sind es 9 Grad im Weserbergland. Der Himmel ist teils noch bedeckt, teilweise lockert es aber auch schon mal auf und es lässt sich ein bisschen Sonne blicken. Auch den Rest des Tages sollten wir neben Wolken immer mal wieder sonnige Abschnitte abbekommen. Es soll den Rest des Tages trocken bleiben, maximal 15 Grad. Morgen der Dienstag dann mit vielen Wolken. Zum Nachmittag hin ist auch mal leichter Regen möglich bei bis zu 16 Grad. Trocken bleiben soll es dann wieder am Mittwoch mit einem Mix aus Sonne und Wolken und maximal 16 Grad. Das aktuelle Weserberglandwetter bei uns alle 30 Minuten. Der Radioaktiv-Verkehrsservice. Da haben wir aktuell nur die Blitzer. Landkreisblitzer heute verstärkt angekündigt für die Bereiche von Bad Münder und Hessisch-Ollendorf. Ein Blitzer steht an der Kreisstraße 2 zwischen Holtensen und Unsinn. Und wenn Sie noch was gesehen haben, Ihr Radioaktiv-Verkehrshinweis. Telefonisch oder als WhatsApp, Text oder Sprachnachricht an 05151 und 6x5. Gute Fahrt.
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0: Tja, in diesem Jahr, da ist der Maler Helmut Dormann verstorben. Und er war ja auch aktives Mitglied der Arche in Hameln. Und zu erinnern an den Künstler hat die Arche jetzt eine Ausstellung ihm gewidmet. Und mehr dazu hören Sie gleich hier bei uns im Radioaktiv Morgen. Ich bin Alex Henke, hallo.

0: Schönen guten Morgen, hier ist Radioaktiv. In diesem Jahr ist der Maler Helmut Dormann verstorben und er war langjähriges aktives Mitglied der Künstlergemeinschaft Arche. In Erinnerung an den Künstler hat ihm die Arche jetzt eine Ausstellung gewidmet. Am Wochenende wurde sie eröffnet. Radioaktiv-Reporter Joachim Stracke war mit vor Ort.
1: Buhnen, Bäume, Schiefer oder Granitwände. Die ausgestellten Arbeiten des Malers Helmut Dormann beschäftigen sich mit der Natur. Es ist pure Ästhetik, sagt Arche-Vorsitzender Wulf Schomer. Kurz beschrieben:
2: Wenn man weiter hineinschaut, die Suche nach der inneren Struktur von Natur in sehr unterschiedlichen Zuständen, Materien und Erscheinungsweisen. Der ständige Wille, etwas intensiv durchzuformen, es nicht zu vage sein zu lassen, auf gar keinen Fall nur in Andeutungen zu arbeiten, sondern stets in einer höchstgradigen Konzentration durchzuformen.
1: Die ausgestellten 26 Zeichnungen und Aquarelle sind fokussiert auf Teilbereiche. Boote, die am Strand liegen, der Ausschnitt eines Gipfels oder die Silhouette eines blattlosen Baumes im Gegenlicht. In seiner Rede hob Schomer die Kunst des Zeichnens bei Dormann hervor.
2: Er wusste von der anthropologischen Bedeutung des Zeichnens und widmete ihm sein ganzes Leben als Künstler. Mit jeder Zeichnung, mit jeder Malerei legte er ein bekennerisches Zeugnis ab für sein Kunstverständnis, seine Position, seine Beziehung vor allem zur Natur, und zwar als ein Teil von ihr und mit ihr.
1: Die Zeichnung als Basis der Kunst, in ihrer Gestaltung fast wie eine Fotografie, die er als Mittel durchaus genutzt hat, aber in seinen Bildern darüber hinausgegangen sei.
2: Er hat die Objekte, die Strukturen, die er wahrgenommen hat, überhöht und in eine Kunstwirklichkeit, die er selbst bestimmt, durch Beleuchtung, durch Dichte, durch Offenheit, durch Geschlossenheit, also durch Kontraste und so weiter, bildnerische Mittel überführt. Das ist der Unterschied zur Fotografie.
1: Für Schomer ist Dormann ein Maler der Moderne. Sein Bezug zur Moderne ist das Prinzip der Überwindung traditioneller Grenzen.
2: Die Überhöhung, die er entwickelt hat mit seinen Mitteln im Sinne einer Intensivierung, ist ebenso, wenn es um das Werden geht, um das Freilegen innerer Strukturen, um das Wie des Gewordenseins, dann ist das auch ein Gestaltungsprinzip der Moderne.
1: Helmut Dormann sei unersetzbar in seiner Unverwechselbarkeit, seiner Individualität und seinem Engagement für die Arche. Nicht zuletzt sei es auch Aufgabe der Künstlergemeinschaft, die Erinnerungen an den Künstler wachzuhalten und von Zeit zu Zeit ein Forum für langjährig aktive Kollegen zu schaffen. Unter dem Titel »Der Zeichner und das Meer« wird im Dezember auch ein Buch mit Texten und Arbeiten von Helmut Dormann erscheinen.
0: Und die Ausstellung Erinnerung an Helmut Dormann ist bis zum 15. November mittwochs von 11 bis 13 Uhr und samstags und sonntags von 11 bis 14 Uhr zu sehen. Und hier ist Radioaktiv.

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1: Noch bis Ende Oktober gibt es eine Ausstellung im Haus der Düfte und Aromen in Holzminden. Hungry Eyes heißt das. Und die Werke des Fotografen Ellis Barinda werden dann nicht nur sichtbar, sondern auch hörbar, riechbar und fühlbar gemacht. Im Haus der Düfte in Holzminden noch bis zum 31. Oktober zu sehen. Oder vielleicht die Pyrmont Pops mit den internationalen Hits. Die gibt es am Mittwoch ab 19 Uhr in der Wandelhalle in Bad Pyrmont. Da stehen dann in neuen frischen Arrangements Lieder und Welthits von den Beatles, ABBA oder auch Louis Armstrong an. Und eine Fahrersabschlusstour gibt es mit dem Aktivteam Weserbergland-Touren. Und zwar am Mittwoch geht an der Pluto los und dann geht die Fahrradtour nach Hehlen. Dazu stoßen können Sie noch um 5 vor 11 an der Windmühle im Ortsteil Tündern und um 5 nach 11 am Rastplatz in Emmertal, Hagenosen.
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0: Hier ist der Radioaktiv Morgen. Gleich nach den Nachrichten geht es weiter mit Musik von You Lose and the News. Gleich mit The Power of Love. Und Alex Warren mit Ordinary. Es ist jetzt kurz vor neun.
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0: In Hameln ist weiter unklar, wann im Hallenblatt am Einsiedlerbach wieder geschwommen werden kann. Die Nachrichten mit Ute Ziegeler.
2: In Hameln lässt die Wiedereröffnung des sanierten Hallenbades Einsiedlerbach, das inzwischen Aqua 1 heißt, weiter auf sich warten. Eigentlich sollte das Bad in den Herbstferien wieder öffnen. Obwohl die inzwischen begonnen haben, nennt die Aquasport GmbH als Betreiberin weiterhin keinen konkreten Termin. Nach Angaben von Geschäftsführer Tim Korinth stehen derzeit noch die letzten Abnahmen der Brandmeldeanlage aus. Für Radioaktiv aktuell Anton Posnack Sommer.
3: Die Sanierung des Hallenbades entwickelt sich seit Jahrzehnten zur Geduldsprobe. Bereits 2021 wurde das Einsiedlerbach geschlossen. Ursprünglich sollte es im Herbst 2024 wieder öffnen. Doch Probleme mit der alten Bausubstanz, Verzögerung bei Baufirmen und notwendige Nachbesserungen warfen den Zeitplan immer wieder durcheinander. Auch die Kosten steigen deutlich, von ursprünglich rund 19 auf zuletzt 23,6 Millionen Euro. Inzwischen ist das Bad weitestgehend fertig. Ob die ersten Badegäste aber tatsächlich noch in den Herbstferien ins Wasser können, bleibt offen.
2: In Erzen hat es am frühen Sonntagmorgen einen Feuerwehreinsatz an der Bundesstraße 1 gegeben. Auf der Fahrbahn waren größere Mengen Zeitungen verteilt. Betroffen waren Abschnitte der Umgehungsstraße und der alten Bundesstraße. Durch den Regen waren die Zeitungen bereits aufgeweicht. Die Feuerwehr wurde gegen 1.15 Uhr am Sonntag alarmiert. Die Einsatzkräfte stellten Warnschilder auf und übernahmen erste Reinigungsarbeiten, die dann vom Betriebshof fortgesetzt wurden. Bereits am frühen Samstagmorgen hat es im Bad Pyrmont einen Einsatz für die Polizei gegeben. In einem Tanzlokal war ein Streit eskaliert. Zwei Männer mussten mit Schnittverletzungen ins Krankenhaus gebracht werden. Als tatverdächtig gelten ein Mann und eine Frau aus Bad Pyrmont. Die genauen Hintergründe sind noch nicht bekannt. Die Ermittlungen wegen Verdacht der gefährlichen Körperverletzung dauern an. Die Stadt Lüchte, der Kreis Lippe, die Polizei und Straßen NRW wollen gemeinsam gegen Verkehrslärm und Geschwindigkeitsüberschreitungen am Emmaauentunnel vorgehen. Bei einem Ortstermin mit Anwohnerinnen und Anwohnern wurden weitere Maßnahmen vereinbart. Geplant sind weiterhin regelmäßige Geschwindigkeitskontrollen sowie gemeinsame Verkehrsüberwachungen von Kreis und Polizei. Außerdem soll das Geschwindigkeitsniveau am Emmaauentunnel über einen längeren Zeitraum erfasst und ausgewertet werden, um gezieltere Kontrollen zu ermöglichen. Hintergrund sind Beschwerden über überhöhte Geschwindigkeiten sowie unnötigen Fahrzeug- und Motorradlärm. Lüchtes Bürgermeister Torben Blome betonte, dass die Sorgen der Anwohnenden ernst genommen würden. Die beteiligten Behörden appellieren zugleich an alle Verkehrsteilnehmerinnen und Teilnehmer, Rücksicht zu nehmen und die geltenden Tempolimits einzuhalten. Soweit die Meldungen aus der Region. Weiter mit den Weltnachrichten.
4: Ich bin Babette Büchner. Bärbel Baas tritt als Arbeitsministerin und als SPD-Chefin zurück. Das erklärte sie in einer Mitteilung. Sie begründet das unter anderem mit dem Tod ihrer Stieftochter. Sie brauche Zeit, um die Trauer zu verarbeiten. Gleichzeitig habe es in der persönlich schwierigen Zeit öffentliche Angriffe auf sie gegeben, auch aus den Reihen des Koalitionspartners, schreibt Baas. Die Union hatte ihr zuletzt vorgeworfen, den Gesetzentwurf zur Rentenreform zu verschleppen. Für den Koalitionspartner kommt der Paukenschlag zur Unzeit. Die CDU sucht selbst gerade nach Wegen aus der Krise. Seit gestern beraten die Spitzen der Partei auf einer Klausur in Berlin. Ergebnisse sollen am Mittag vorgestellt werden.
5: Bislang ist nichts nach außen gedrungen, welchen Kurs die CDU einschlagen will. Der Tenor vor dem Treffen war, man wolle zurück zu alter Stärke und wieder näher ran an die Lebenswirklichkeit der Menschen. Außerdem soll es darum gehen, Kanzler und Parteichef Friedrich Merz wieder zu stabilisieren. Seine Umfragewerte sind noch schlechter als die seiner Partei. Rückendeckung gab es am Abend von CSU-Chef Markus Söder. Der sagte in der ARD-Sendung Mioska, Friedrich Merz bleibt Bundeskanzler und nannte die schlechten Umfragewerte für ihn ungerecht. Diana Kramer, Nachrichtenredaktion.
4: US-Präsident Donald Trump hat gestern überraschend verkündet, dass die Ukraine und Russland künftig auf Angriffe ihrer Energieanlagen verzichten. Laut Kiew hat Moskau seine Attacken aber fortgesetzt und ein Heizkraftwerk getroffen.
6: Bei dem russischen Angriff auf das Gebiet Kharkiv gab es auch Tote und Verletzte. Zwar wirft die Ukraine Russland einen Verstoß gegen die angeblich für Energieobjekte geltende Waffenruhe vor, allerdings ist die Zustimmung Moskaus zu dem von US-Präsident Trump verkündeten Schritt nicht bekannt. Für Russlands Militär gelten die Angriffe auf Energieanlagen jetzt zu Beginn der kalten Jahreszeit als wichtiges Druckmittel. Kiew soll so gezwungen werden, sich auf Moskaus Forderungen für ein Kriegsende einzulassen. Im Moment aber stehen die Zeichen eher weiter auf Eskalation. Ulf Mauder, Nachrichtenredaktion.
7: Und zum Sport. Der SC Freiburg ist neuer Tabellenführer in der Fußball-Bundesliga. Die Mannschaft hat am Abend mit 2:1 gegen Schalke 04 gewonnen. Vorher hatte sich Köln ebenfalls mit 2:1 gegen Borussia Mönchengladbach durchgesetzt.
0: 9:05.
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0: 9 Grad sind es jetzt im Weserbergland. Der Himmel ist meist noch bedeckt, vereinzelt lockert es aber auch mal auf. Da kann sich ein klein bisschen Sonne blicken lassen und das ist jetzt meist trocken. Auch den Rest des Tages sollte es neben Wolken immer mal wieder ein bisschen Sonne geben und trocken bleiben bei bis zu 15 Grad. Viele Wolken gibt es dann morgen wieder am Dienstag. Zum Nachmittag ist auch mal leichter Regen möglich, maximal 16 Grad. Trocken bleiben soll es dann am Mittwoch, dazu Sonne und Wolken im Wechsel bei bis zu 16 Grad. Das aktuelle Weserberglandwetter bei uns alle 30 Minuten. Kurzer Blick auf die Straßen im Weserbergland. Da ist aktuell alles frei. Die Landkreisblitzer heute verstärkt angekündigt für die Bereiche von Bad Münder und Hessisch-Oldendorf. Ein Blitzer steht an der Kreisstraße 2 zwischen Holtensen und Unsen. Und wenn Sie noch was gesehen haben, Ihr Radioaktivverkehrshinweis telefonisch oder als WhatsApp, Text oder Sprachnachricht an 05151 und 6x5. Danke fürs Melden und gute Fahrt.
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0: Und gleich bei uns wieder Kirche im Radio mit angedacht. Die Worte zum Tage. Ich bin Alex Henke. Hallo.

0: Hier ist Radioaktiv und jetzt angedacht die Worte zum Tage. Heute mit Pastor Christian Priesmeier.
1: Guten Morgen, liebe Zuhörerinnen und Zuhörer. Manche Menschen sehen ein Gefängnis und denken, da gehören die Leute eben hin. Elizabeth Fry sah ein Gefängnis und ging hinein, freiwillig. Und das war Anfang des 19. Jahrhunderts. Die 1780 geborene Elizabeth Fry war eine britische Quäkerin und Reformerin. Und als sie im Londoner Gefängnis Newgate Frauen begegnete, die unter erbärmlichen Bedingungen lebten, war sie die Erste, die nicht nach ihren Taten oder ihrer Reue fragte, sondern nach ihrer Not. Sie organisierte den Unterricht, die Arbeit und die menschlichere Behandlung und gründete 1817 einen Frauenverein zur Besserung weiblicher Gefangener. Ihr Gedanke war klar: Strafe soll schützen, Grenzen setzen und Veränderungen ermöglichen. Aber sie darf nicht zur Rache werden. Wie aktuell das ist, zeigt der gescheiterte Hinrichtungsversuch an Christa Pike im US-Bundesstaat Tennessee. Im Raum steht nun die Frage, ob der Staat es noch einmal versuchen darf. Sicher, das Verbrechen, für das Pike verurteilt wurde, war grausam. Und niemand darf das Leid der Angehörigen kleinreden. Gerechtigkeit muss die Tat ernst nehmen und die Gesellschaft schützen. Aber gerade deshalb müssen wir genau fragen, was ist ein gerechtes Strafmaß? Und ist ein Todesurteil nicht immer auch ein Stück Rache, weil wir Menschen es nicht ertragen, dass ein verurteilter Mörder weiterlebt, während sein Opfer dies nicht mehr kann? Doch egal, was wir tun, wird dadurch kein Leben zurückgegeben. Eine Wunde wird nicht geheilt, indem man eine zweite schlägt, und die Strafe sollte dem Schaden entsprechen, nicht der Wut. Jesus sagt: Ich war im Gefängnis und ihr seid zu mir gekommen. So wie es Fry getan hat, sagt auch er nicht: Das Verbrechen ist egal, auch nicht lasst alle Türen offen, sondern auch hinter Gittern bleibt ein Mensch ein Mensch. Schuld nimmt Verantwortung nicht weg, aber sie darf auch nicht die von Gott geschenkte Würde wegnehmen. Elizabeth Fry hat genau das gelebt. Denn sie fragte nicht nur, was hat diese Frau getan, sondern auch, was kann aus ihr noch werden? Vielleicht ist das der Unterschied zwischen Rache und Gerechtigkeit. Rache will, dass jemand bezahlt. Gerechtigkeit will, dass niemand vergessen wird. Weder das Opfer, noch die Angehörigen, noch die Gesellschaft, noch der schuldige Mensch. Etwas, was man am Gedenktag von Elizabeth Fry im Blick behalten muss. Eine Gesellschaft zeigt ihre Stärke nicht daran, wie hart sie töten kann, sondern daran, wie ernst sie Schuld nimmt, ohne die Menschlichkeit preiszugeben. Ich wünsche Ihnen eine gesegnete und behütete Zeit.

0: Hier ist Radioaktiv und gleich nach den Nachrichten geht's weiter mit Musik von Ava Max. Gleich mit Salt. Und Cock Robin, Just Around the Corner. Es ist jetzt 9:30.
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0: Ein Unfall auf der B217 am Abzweig nach Bad Bünder hat am Wochenende für eine stundenlange Sperrung der Straße gesorgt. Die Nachrichten mit Ute Ziegeler.
2: Auf der B217 hat es am Wochenende einen Verkehrsunfall mit 2 Verletzten gegeben. Die Bundesstraße war über Stunden gesperrt. Der Unfall hat sich am Samstag gegen 1.50 Uhr am Abzweig zur Landesstraße 421 Domäne Dahle ereignet. Ein 67-jähriger Autofahrer aus Hameln war aus ungeklärter Ursache mit seinem Wagen von der Fahrbahn abgekommen und gegen einen Ampelmast gefahren. Das Fahrzeug überschlug sich und blieb neben der Straße auf dem Dach liegen. Der Fahrer wurde schwer, seine Beifahrerin leicht verletzt. Beide wurden ins Krankenhaus gebracht. Der stark beschädigte Ampelmast wurde von der Ortsfeuerwehr Springe zerlegt und abgetragen. Zudem musste ausgelaufenes Öl beseitigt werden. Die Bundesstraße war für Rettungseinsatz und Aufräumarbeiten zeitweise vollgesperrt, in Fahrtrichtung Kameln bis in die Mittagsstunden. Bis auf Weiteres wird der Verkehr auf der B217 im Kreuzungsbereich zur L421 mit einer provisorischen Ampelanlage geregelt, hieß es heute Morgen von der Polizei Springe. In Hameln lässt die Wiedereröffnung des sanierten Hallenbades Einsiedlerbach, das inzwischen Aqua 1 heißt, weiter auf sich warten. Eigentlich sollte das Bad in den Herbstferien wieder öffnen. Obwohl die inzwischen begonnen haben, nennt die Aquasport GmbH als Betreiberin weiterhin keinen konkreten Termin. Nach Angaben von Geschäftsführer Tim Korinth stehen derzeit noch die letzten Abnahmen der Brandmeldeanlage aus. Zum Sport, Fußball. In der Landesliga gab es für die SSG Halvesdorf bei Aufsteiger Blau-Weiß-Neuhoff einen 2:0-Erfolg und damit den 8. Sieg in Folge. Halvesdorf baute den Vorsprung an der Tabellenspitze damit auf 5 Punkte aus. In der Bezirksliga hat Blau-Weiß-Tündern mit 2:0 gegen TuS Enzen gewonnen und den Abstand auf die Nicht-Abstiegsplätze auf 7 Punkte verkürzt. Eintracht Afferde verlor gegen den MTV Rehren deutlich mit 0:4 und auch der TB Hillichsfeld kassierte im Abstiegskampf eine klare Niederlage. Beim Tabellennachbarn Jan Lindhorst unterlag die Mannschaft ebenfalls mit 0:4 und bleibt auf dem ersten Nicht-Abstiegsplatz. Der FC Bad Pyrmontagen verlor das Spitzenspiel gegen Tabellenführer VfL Bückeburg mit 0:2. Damit beträgt der Rückstand der Pyrmonter auf die Tabellenspitze jetzt 6 Punkte. Blau-Weiß Salzhemmendorf verlor beim Tabellenzweiten TG Hildesheim mit 2:8 und liegt nach der dritten deutlichen Niederlage in Folge nur noch einen Punkt vor den Abstiegsplätzen. Soweit die Meldungen aus der Region. Weiter mit den Weltnachrichten.
3: Ich bin Babette Büchner. Bärbel Baas tritt als Arbeitsministerin und als SPD-Chefin zurück. Das erklärte sie in einer Mitteilung. Sie begründet das unter anderem mit dem Tod ihrer Stieftochter. Sie brauche Zeit, um die Trauer zu verarbeiten. Gleichzeitig habe es in der persönlich schwierigen Zeit öffentliche Angriffe auf sie gegeben, auch aus den Reihen des Koalitionspartners, schreibt Baas. Die Union hatte ihr zuletzt vorgeworfen, den Gesetzentwurf zur Rentenreform zu verschleppen. Für den Koalitionspartner kommt der Paukenschlag zur Unzeit. Die CDU sucht selbst gerade nach Wegen aus der Krise. Seit gestern beraten die Spitzen der Partei auf einer Klausur in Berlin. Ergebnisse sollen am Mittag vorgestellt werden.
4: Bislang ist nichts nach außen gedrungen, welchen Kurs die CDU einschlagen will. Der Tenor vor dem Treffen war, man wolle zurück zu alter Stärke und wieder näher ran an die Lebenswirklichkeit der Menschen. Außerdem soll es darum gehen, Kanzler und Parteichef Friedrich Merz wieder zu stabilisieren. Seine Umfragewerte sind noch schlechter als die seiner Partei. Rückendeckung gab es am Abend von CSU-Chef Markus Söder. Der sagte in der ARD-Sendung Mioska, Friedrich Merz bleibt Bundeskanzler und nannte die schlechten Umfragewerte für ihn ungerecht. Diana Kramer, Nachrichtenredaktion.
3: US-Präsident Donald Trump hat gestern überraschend verkündet, dass die Ukraine und Russland künftig auf Angriffe ihrer Energieanlagen verzichten. Laut Kiew hat Moskau seine Attacken aber fortgesetzt und ein Heizkraftwerk getroffen.
5: Bei dem russischen Angriff auf das Gebiet Kharkiv gab es auch Tote und Verletzte. Zwar wirft die Ukraine Russland einen Verstoß gegen die angeblich für Energieobjekte geltende Waffenruhe vor, allerdings ist die Zustimmung Moskaus zu dem von US-Präsident Trump verkündeten Schritt nicht bekannt. Für Russlands Militär gelten die Angriffe auf Energieanlagen jetzt zu Beginn der kalten Jahreszeit als wichtiges Druckmittel. Kiew soll so gezwungen werden, sich auf Moskaus Forderungen für ein Kriegsende einzulassen. Im Moment aber stehen die Zeichen eher weiter auf Eskalation. Ulf Mauder, Nachrichtenredaktion.
3: Und zum Sport. Der SC Freiburg ist neuer Tabellenführer in der Fußball-Bundesliga. Die Mannschaft hat am Abend mit 2:1 gegen Schalke 04 gewonnen. Vorher hatte sich Köln ebenfalls mit 2:1 gegen Borussia Mönchengladbach durchgesetzt.
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0: 10 Grad sind es im Weserbergland. Der Himmel ist noch meist bedeckt. Vereinzelt lockert es aber auch mal auf und es ist jetzt meist trocken. Den Rest des Tages sollte es neben Wolken dann noch immer mal wieder ein bisschen Sonne geben, bei maximal 15 Grad. Morgen der Dienstag wieder stark bewölkt. Zum Nachmittag kann leichter Regen mit dabei sein, maximal 16 Grad. Meist trocken bleiben soll es dann am Mittwoch mit Sonne und Wolken im Wechsel und bis zu 16 Grad. Das aktuelle Weserberglandwetter bei uns alle 30 Minuten. Der Radioaktiv-Verkehrsservice. Da haben wir aktuell nur die Blitzer. Landkreisblitzer heute verstärkt angekündigt für die Bereiche von Bad Münder und Hessisch-Ollendorf. Ein Blitzer an der Kreisstraße 2 zwischen Holtensen und Unsen und noch einer an der B1 zwischen Erzen und Großberkel. Und wenn Sie noch was gesehen haben, Ihr Radioaktiv-Verkehrshinweis telefonisch oder als WhatsApp-Text oder Sprachnachricht an 05151 und 6x5. Gute Fahrt!
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0: Am Wochenende, da gab es wieder die Modellbahnbörse im Hefehof in Hameln. Also alles für Sammler, Modellbauer und Eisenbahnfreunde. Und wie die Stimmung war und was alles angeboten wurde, das hören Sie gleich hier bei uns. Ich bin Alex.

0: Schönen guten Morgen im Weserbergland. Hier ist Radioaktiv. Kleine Lokomotiven, große Leidenschaft und jede Menge Technik. Bei der 16. Eisenbahnbörse in Hameln, da haben sich Sammler, Modellbauer und Eisenbahnfreunde getroffen. 23 Aussteller waren mit dabei. Die Standflächen summierten sich auf mehr als 100 Meter. Radioaktiv-Reporter Christoph Huppert hat sich umgesehen und mit den Modellbahnern gesprochen. Christoph, ist denn Modelleisenbahn eigentlich noch ein Hobby für ältere Herren?
1: Nicht nur. Carsten Steinhoff, der 42-jährige Organisator, sagt, dass auch jüngere Leute dabei sind und die Digitalisierung hilft dabei. Heute lassen sich Züge mit dem Smartphone, dem Tablet oder dem Computer steuern. Trotzdem fehlt dem Verein noch der Kontakt zu den Schulen. Ein Kinderferienprojekt ist zwar geplant, aber bisher noch nicht zustande gekommen.
0: Und beim Modellbau selbst, klebt man da noch die Häuschen wie früher?
1: Ja, die klassischen Bausätze, die gibt es weiterhin, aber es gibt auch so etwas wie 3D-Druck. Damit lassen sich fehlende Bauteile, Figuren und sogar Tiere selbst herstellen. Und beim sogenannten K-System fahren kleine Fahrzeuge auf vorgegebenen Strecken mit moderner Steuerung und viel Liebe zum Detail.
0: Auf einer Börse wird aber nicht nur gebaut, sondern auch gekauft und verkauft.
1: Genau. Martin Wilkart etwa ist zum 5. Mal als privater Verkäufer dabei. Er möchte seine Sammlung verkleinern und zu Hause Platz schaffen. Bei Wilm Knopp aus Berlin ist das Hobby dagegen eine Lebensgeschichte. Der fast 79-Jährige hat schon als Kind mit Märklin angefangen. Heute besitzt er schätzungsweise 60 bis 70 Lokomotiven. Für die Börse ist er mit seiner Frau Isolde früh aufgebrochen, so etwa um 4 Uhr, und hat 3 Stunden Fahrt von Berlin aus nach Hameln unternommen.
0: Und auch die Technik kommt nicht zu kurz.
1: Das zeigt Olaf Tamm an einem Rollenprüfstand. Dort kann er analoge und digitale Lokomotiven testen. Ein Laptop hilft dabei, Funktionen auszulesen, Geräusche zu prüfen und die Geschwindigkeit zu messen. Da steckt also richtig moderne Technik in den kleinen Zügen.
0: Von der Kindheitserinnerung bis zum digitalen Hightech-Hobby. Die Modelleisenbahn bleibt in Bewegung. Radioaktiv-Reporter Christoph Huppert war für uns auf der Eisenbahnbörse im Hamener Hefehof. Und gehört haben Sie es hier bei Radioaktiv. Sorry.

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2: Am Mittwoch gibt es in der Wandelhalle in Bad Pyrmont die Pyrmont Pops mit den internationalen Hits. Die bringen dann zeitlose Klassiker der Musikgeschichte im neuen Gewand auf die Bühne. Mittwoch 19 Uhr geht's los in Bad Pyrmont. Oder ein Benefizkonzert für den Hospizverein Hameln von Tankerkönig in der Lanü Traumfabrik am Hefehof im Hameln. Freitag 19 Uhr geht's da los und die Band Tankerkönig bringt dann auch die zeitlosen Lieder der großen deutschen Liedermacher zurück auf die Bühne. 19 Uhr geht's los. Oder vielleicht am Mittwoch mal nach draußen. Das Wetter soll ja bis jetzt gar nicht mal so schlecht sein. Dann könnten Sie mit dabei sein bei 3000 Schritte für die Gesundheit. Da gibt's mittwochs immer kurze Touren durch die Stadt Hameln. Los geht's immer um 15 Uhr am Infocenter in der Deisterallee in Hameln.
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0: und Rag & Bone Man mit Human. Es ist jetzt 10 Uhr.
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0: Auch in Salzhemmendorf gibt es Probleme an den Standorten von Altkleidercontainern. Jetzt hat der Flecken reagiert. Die Nachrichten mit Ute Ziegeler.
2: Der Flecken Koppenbrügge hat die Altkleidercontainer an der Grundschule Bisperode und auf dem Parkplatz der Koppenbrügger Burg abgebaut. Hintergrund ist, dass die Vermüllung an den Standorten Überhand genommen hat, sagt Bürgermeister Thomas Güllich. Der illegal entsorgte Müll musste immer wieder auf Gemeindekosten entsorgt werden. Auch Aufrufe an die Bevölkerung hätten nicht gefruchtet.
3: Jetzt wollen wir gucken, wie es sich verhält. Haben wir andere entwickelnde Ströme, dass jetzt dann die Vermüllung in Ortsteilen stattfindet? Ich kann an dieser Stelle sagen, das wäre der nächste Schritt. Dann würden die dort auch abgebaut werden. Und ich frage mich, wo dieses ganze Material, was hier in unseren Ortsteilen lag, wirklich herkommt und herkam. Weil es war am heutigen Tag sauber geräumt und am Folgetag war es wirklich wieder voll zugemüllt.
2: Auf der B217 hat es am Wochenende einen Verkehrsunfall mit 2 Verletzten gegeben. Die Bundesstraße war über Stunden gesperrt. Der Unfall hat sich am Samstag gegen 1.50 Uhr am Abzweig zur Landesstraße 421 Domäne Dahle ereignet. Ein 67-jähriger Autofahrer aus Hameln war aus ungeklärter Ursache mit seinem Wagen von der Fahrbahn abgekommen und gegen einen Ampelmast gefahren. Das Fahrzeug überschlug sich und blieb neben der Straße auf dem Dach liegen. Der Fahrer wurde schwer, seine Beifahrerin leicht verletzt. Beide wurden ins Krankenhaus gebracht. Der stark beschädigte Ampelmast wurde von der Ortsfeuerwehr Springer zerlegt und abgetragen. Zudem musste ausgelaufenes Öl beseitigt werden. Die Bundesstraße war für Rettungseinsatz und Aufräumarbeiten zeitweise vollgesperrt in Fahrtrichtung Kameln bis in die Mittagsstunden. Bis auf Weiteres wird der Verkehr auf der B217 im Kreuzungsbereich zur L421 mit einer provisorischen Ampelanlage geregelt, hieß es heute Morgen von der Polizei Springe. Mit Beginn der Herbstferien ist auf den Straßen im Landkreis mit Behinderungen durch neue Baustellen zu rechnen. In Emmertal ist ab heute die Valentini-Brücke vollgesperrt. Nur Fußgänger und Radfahrer können die Brücke weiterhin passieren. Die Hagen-Osener Straße wird halbseitig gesperrt, der Verkehr mit einer Ampel geregelt. In Bad Münder wird die Ampelanlage Wermutstraße-Angerstraße erneuert. Dazu muss der Bereich für die Zeit der Arbeiten voll gesperrt werden. Sanierungsarbeiten mit Vollsperrung gibt es zudem in der Ortsdurchfahrt Vorenberg sowie an der Hasperder Straße in Hasperde. Ebenfalls ab heute gesperrt ist die Landesstraße zwischen Brevoerde und Ottenstein. Hier werden bis zum Ende der Woche Baumpflegearbeiten durchgeführt. Die Sperrungen und weitere kleinere Baustellen haben auch Auswirkungen auf den Busverkehr. Informationen zu den betroffenen Linien finden Sie auf der Internetseite der Öffis. Soweit die Meldungen aus der Region. Weiter mit den Weltnachrichten.
4: Ich bin Babette Büchner. Bärbel Baas tritt als Arbeitsministerin und als SPD-Chefin zurück. Sie begründet den Schritt in einer öffentlichen Mitteilung unter anderem mit dem Tod ihrer Stieftochter. Neuer Arbeitsminister soll der ehemalige SPD-Ministerpräsident Alexander Schweitzer aus Rheinland-Pfalz werden.
5: Es ist ein Paukenschlag zur Unzeit, denn inmitten der Regierungskrise kommt jetzt noch eine Personaldebatte hinzu. Sie bringe momentan nicht die Kraft auf, ihre Ämter weiter auszuführen, sagt Baas. Auch aus der Union kamen zuletzt Vorwürfe, die Ministerin würde ihren Gesetzentwurf zur Rentenreform verschleppen, obwohl viele vom Trauerfall in ihrer Familie wussten. Die Angriffe gegen sie in den letzten Tagen ihrer Trauer waren unanständig, sagte SPD-Chef Klingbeil. Thomas Bremser, Nachrichtenredaktion.
4: Die EU will heute Strafmaßnahmen gegen mehr als 1600 Personen und Unternehmen in Russland beschließen. Bundesaußenminister Johann Wadephul spricht von einem beispiellosen Sanktionsschlag gegen die Kriegswirtschaft von Präsident Wladimir Putin. Der grünen Außenpolitiker Omid Nuripur begrüßt das Paket. Er sagte im ZDF,
6: dass die Europäer ihre eigene Stimme erheben, dass sie geschlossen sind und dass sie den Druck aufrechthalten und ausbauen auf Russland. Und das ist der Sinn des Paketes und ich hoffe, dass der durchkommt. Das macht total Sinn. Die amerikanische amerikanische Seite, also Trumps Politik ist weder gut für Europa, wenn man ehrlich ist, noch für die USA, sondern das ist so ziemlich konstant, dass das in erster Linie für Putin gut ist und wir müssen uns davon absetzen.
4: US-Präsident Donald Trump hat gestern überraschend verkündet, dass die Ukraine und Russland künftig auf Angriffe ihrer Energieanlagen verzichten. Laut Kiew hat Moskau seine Attacken aber fortgesetzt und ein Heizkraftwerk getroffen. Trumps Ankündigung hatte in der Ukraine zuerst für Überraschung gesorgt. Präsident Zelensky erklärte dann jedoch, seine Regierung sei dazu bereit. Von russischer Seite gab es noch keine Reaktion. Das Bundesverfassungsgericht beschäftigt sich heute mit der Erbschaftssteuer. Die bayerische Staatsregierung klagt in Karlsruhe und will klären lassen, ob der Bund die Regeln dafür überhaupt vorgeben darf. Bayern kritisiert außerdem, dass Freibeträge nicht regionale Unterschiede bei den Immobilienpreisen berücksichtigen. Ein Urteil wird erst in einigen Monaten erwartet.
0: 6:06.
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0: 11 Grad sind es jetzt im Weserbergland. Dazu ist der Himmel meist bedeckt. Es kann jetzt vereinzelt mal leichten Regen geben. Der sollte aber irgendwann aufhören. Und im weiteren Tagesverlauf kriegen wir neben Wolken auch immer mal wieder ein bisschen Sonne ab. Maximal 15 Grad heute. Chancen auf Sonne sind am Dienstag eher gering, denn da gibt es viele Wolken. Und zum Nachmittag kann auch mal leichter Regen mit dabei sein. Maximal 16 Grad. Ein Mix aus Sonne und Wolken soll es dann am Mittwoch geben und trocken bleiben bei bis zu 16 Grad. Das aktuelle Weserberglandwetter bei uns alle 30 Minuten. Der Radioaktiv-Verkehrsservice. Von den Straßen aktuell keine Störungen gemeldet. Landkreisblitzer heute verstärkt angekündigt für die Bereiche von Bad Münder und Hessisch-Ollendorf. Ein Blitzer steht an der Kreisstraße 2 zwischen Holtensen und Unsen und noch einer an der B1 zwischen Erzen und Großberkel. Wenn Sie noch was gesehen haben, Ihr Radioaktiv-Verkehrshinweis. Telefonisch oder als WhatsApp, Text oder Sprachnachricht an 05151 und 6x5. Gute Fahrt.
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0: Und was am Wochenende sportlich los war in der Region, das hören Sie gleich hier bei uns im Sportrückblick. Ich bin Alex Henke, hallo.

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1: Ein Sportwochenende mit Licht und Schatten für die Sportvereine aus dem Weserbergland. Der VfL Hameln kann in der Handball-Regionalliga endlich den ersten Saisonsieg feiern. Auch Fußball-Landesligist SSG Halbesdorf bleibt weiter auf Erfolgskurs und baut seine Tabellenführung aus. In der Bezirksliga gab es dagegen einige deutliche Niederlagen. Die Ergebnisse vom Sportwochenende zusammengestellt von Anton Posnack-Sommer aus der Radioaktiv-Sportredaktion.
2: Erster Saisonsieg für den VfL Hameln in der Handball-Regionalliga. Nach 5 Niederlagen hat die Mannschaft von Trainer Marc Siegesmund erstmals gewonnen. Bei der HSG Rummetal setzte sich der VfL deutlich mit 36-26 durch. Zur Halbzeit stand es noch 16-16. Nach der Pause steigerten sich die Hamelner vor allem in der Abwehr und setzten sich deutlich ab. Mit den ersten beiden Punkten verlässt der VfL die Abstiegsplätze und klettert nun auf Tabellenplatz 12. In der Champions League mussten die Handballerinnen der HSG Blomberg-Lippe dagegen eine deutliche Niederlage hinnehmen. Gegen das dänische Spitzenteam aus Odense verlor die HSG vor heimischem Publikum mit 18-35. Bereits zur Halbzeit lagen die Blombergerinnen mit 10 Toren zurück. Es war die 5. Niederlage im 5. Champions League-Spiel. Beste Werferin war Nike Kühne mit 4 Treffern. Im Fußball bleibt die SSG Halbesdorf in der Landesliga weiter auf Erfolgskurs. Beim Aufsteiger Blau-Weiß-Neuhof gewann der Tabellenführer mit 2-0 und feierte damit den 8. Sieg in Folge. Beide Treffer erzielte Christopher Katunda. Halbesdorf baut seinen Vorsprung an der Tabellenspitze damit auf 5 Punkte aus. In der Bezirksliga hat Blau-Weiß-Tündern den 2. Sieg in Folge gefeiert. Gegen den TuS Enzen gewannen die Schwalben mit 2-0. Tündern verkürzt damit den Abstand auf die Nicht-Abstiegsplätze auf 7 Punkte. Weniger erfolgreich verlief der Spieltag für die übrigen Teams aus dem Weserbergland. Eintracht Afferde verlor gegen den MTV Rehren deutlich mit 0-4. Bereits zur Halbzeit stand das Endergebnis fest. Auch der TB Hillixfeld kassierte im Abstiegskampf eine klare Niederlage. Beim Tabellennachbarn Jan Lindhorst unterlag die Mannschaft mit 0-4 und bleibt auf dem ersten Nicht-Abstiegsplatz. Der FC Bad Pyrmont-Hagen verlor das Spitzenspiel gegen Tabellenführer VfL Bückeburg mit 0-2. Damit beträgt der Rückstand der Pyrmonter auf die Tabellenspitze jetzt 6 Punkte. Besonders bitter verlief der Spieltag für Blau-Weiß Salzhemdorf. Beim Tabellenzweiten Türk Gücü Hildesheim verlor die Mannschaft mit 2-8. Es war bereits die 3. deutliche Niederlage in Folge. Der Vorsprung auf die Abstiegsplätze beträgt nur noch einen Punkt.
1: Anton Posnack-Sommer aus der Radioaktiv-Sportredaktion mit dem Regionalsport vom Wochenende.

0: Hier ist Radio Tief. Kurzer Blick aufs Wetter. Danach geht's weiter mit Musik von David Guetta zusammen mit Sia. Gibt es gleich mit Flames. Und Take That. Back for Good. Kurz nach ab 11.
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0: 11 Grad aktuell im Weserbergland. Dazu ist der Himmel meist bedeckt. Vereinzelt lockert es aber auch mal auf. Da kann sich ein bisschen Sonne blicken lassen. Auch den Rest des Tages soll es neben Wolken immer mal wieder sonnige Abschnitte geben. Und es bleibt dann auch trocken bei maximal 15 Grad. Morgen, der Dienstag, zeigt sich meist den ganzen Tag über stark bewölkt. Zum Nachmittag kann mal leichter Regen mit dabei sein, bis zu 16 Grad. Maximal 16 Grad dann auch am Mittwoch. Und dazu gibt es Sonne und Wolken im Wechsel. Das aktuelle Weserberglandwetter bei uns alle 30 Minuten.
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0: Ja, die Hamelner, die warten schon drauf und fragen sich, wann kann's denn endlich losgehen? Im fertig sanierten Einsiedlerbach in Hameln, was ja inzwischen Aqua One heißt. Immer wieder verschobene Termine. Jetzt sollte es eigentlich in den Herbstferien losgehen. Ob das klappt? Gleich ein Thema hier bei uns. Ich bin Alex Henke, hallo.

0: Das Sanierte Hallenbad Einsiedlerbach in Hameln soll in den Herbstferien öffnen. Die haben inzwischen begonnen, doch schwimmen können die Hamelner da immer noch nicht. Das Bad heißt inzwischen Aqua 1 und ist nach umfangreichen Sanierungsarbeiten offenbar fast startklar. Einen konkreten Eröffnungstermin will die Betreiberin, die Aquasport GmbH, aber weiterhin nicht nennen. Warum das so ist, das hat der Geschäftsführer Tim Korinth bei einem Rundgang durch das Bad erklärt.
1: Wir halten an unserem Eröffnungstermin innerhalb der Herbstferien fest. Wir warten aktuell noch auf einen Teil, was wichtig ist, damit die Brandmeldeanlage vernünftig funktioniert beziehungsweise entsprechend der Norm. Sobald das geliefert ist, haben wir die formalen Freigaben erfüllt und dürften eröffnen. Wir sind hier gerade noch dabei, Restarbeiten, insbesondere Tischlerarbeiten, die erforderlich sind, vorzunehmen. Und sobald wir da eben grünes Licht haben, gehen wir von einer Eröffnung aus und werden das dann auch entsprechend über unsere Kanäle kommunizieren. Unser Plan ist zunächst mit einem Soft-Opening zu starten, also das Bad kann ganz normal genutzt werden und die große Eröffnungsfeier wird dann mit ein wenig Vorlauf daran anschließen, aber auch da laden wir dann natürlich die Bürgerinnen und Bürger nochmal zu ein.
0: Die Becken sind bereit, das neue Aqua 1 wartet auf seine ersten Badegäste, doch bevor hier wieder geschwommen werden darf, müssen noch einige Formalitäten geklärt werden. Dabei hatte die Aquasport GmbH ursprünglich angekündigt, das Hallenbad in den Herbstferien wieder zu öffnen. Die sind inzwischen angelaufen, einen konkreten Termin gibt es aber weiterhin nicht. Denn seit der Sanierung des Bades mit Beginn in 2021 konnten Termine nicht eingehalten werden. Zusagen und eventuelle Absagen will Korinth daher nicht nochmal machen. Gründe für die vielen Terminverschiebungen waren.
1: Und ich verstehe auch absolut den Ärger darüber, besonders bei den Schulen, Vereinen und Familien. Ein Bauprojekt in dieser Größenordnung, beziehungsweise insbesondere Badsanierung, dauern üblicherweise zwischen 3,5 bis 4 Jahre. Wir sind hier mittlerweile 4 Jahre und 8 Monate am Werk und nunmehr eben auch auf der Zielgeraden. Die Gründe sind vielfältig, angefangen von dem Baubeginn, der mitten in der Energiekrise gestartet ist im Februar 22. Über eben mehrere Ausschreibungsrunden mussten wir dann erstmal die Unternehmer finden. Das hat zu den ersten Verzögerungen geführt, letztlich dann aber auch die Bauausführung, die teilweise mangelhaft war und den gesamten Bauablauf verzögert hat, zusätzliche Arbeiten am Bestand, die erforderlich geworden sind, eben auch sowohl an der Bausubstanz als auch an der Technik.
0: Das sagt Tim Korinth, Geschäftsführer der Aquasport GmbH in Hameln. Und feststeht, das Aqua 1 befindet sich auf der Zielgeraden. Ob die Öffnung noch während der Herbstferien gelingt, ist allerdings weiterhin unklar. Die Aquasport GmbH will einen Termin erst nennen, wenn die noch offenen Voraussetzungen erfüllt sind. Und wenn es da was Neues gibt, dann hören Sie es hier bei Radio Aktiv.

0: Wohin?
1: Wohin?
2: Großartige Klassiker der 60er bis 80er Jahre gibt es mit Lars and Friends im Kornhus in Bad Münde. Am Samstag 20 Uhr geht's da los. Seit mittlerweile 3 Jahrzehnten gilt das Motto Lars and Friends play oldies but goldies. Und das können Sie sich von überzeugen. Am Samstag 20 Uhr im Kornhus in Bad Münde. Oder vielleicht Jesse Pyrmont. Das gibt's am Samstag wieder in der Wandelhalle in Bad Pyrmont. Da können Sie dann mal beschwingt ins oder durchs Wochenende gehen. Und da gibt's dann ein Programm aus abwechslungsreichen Swing, mitreißenden Jazzmelodien und entspannten Bossa Nova-Rhythmen. 11 Uhr am Samstag in der Wandelhalle in Bad Pyrmont. Oder mal selbst auf der Bühne stehen, das geht bei der offenen Bühne in der Kulturmühle in Buchhagen am Samstag ab 19 Uhr wieder. Da haben Sie eine wunderbare Plattform für Ihren kreativen Kopf. Aus der ganzen Region können Sie dazu auch kommen. Und das Konzept: maximal 3 Songs oder eine Viertelstunde Ramp, wie wir so schön in der Fachsprache sagen. 19 Uhr in der Kulturmühle in Buchhagen, die offene Bühne am Samstag. Und wenn Sie noch einen Veranstaltungstipp für uns haben, dann können Sie uns den gerne schicken. Entweder telefonisch 05151 und 6x5 oder Sie schicken ihn per Mail an info@radio-aktiv.de.

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1: Der Dokumentations- und Lernort Bückeberg hat am Wochenende sein fünfjähriges Bestehen begangen. In der Feierstunde am Samstag im Kreishaus in Hameln gab es Redebeiträge von Barbara Otte-Kienast, Vizepräsidentin des Niedersächsischen Landtags, Landrat Dirk Adomath und dem Historiker Bernhard Gelderblom. In einer anschließenden Diskussion wurde mit Gästen die Entwicklung und Zukunft des Lernorts thematisiert. Für Radioaktiv aktuell Michael Grovers.
2: Der Bückeberg in der Gemeinde Emmertal war in der Zeit des Nationalsozialismus Schauplatz der sogenannten Reichsernte-Dankfeste. Hunderttausende Menschen kamen dort zusammen, um die nationalsozialistische Herrschaft öffentlichkeitswirksam zu inszenieren. Der Lernort macht diese Geschichte sichtbar. Er beschäftigt sich mit Propaganda, Masseninszenierung und der Frage, wie ein Regime Menschen für seine Ideologie gewinnen konnte. Das fünfjährige Bestehen bot Gelegenheit, Bilanz zu ziehen und darüber zu sprechen, wie historische Orte auch künftig zur Auseinandersetzung mit der NS-Vergangenheit beitragen können und wohl auch müssen.
1: Der Flecken Koppenbrügge hat die Altkleidercontainer an der Grundschule Bisperode und auf dem Parkplatz der Koppenbrügger Burg abgebaut. Hintergrund ist, dass die Vermüllung an den Standorten Überhand genommen hat, sagt Bürgermeister Thomas Güllich. Der illegal entsorgte Müll musste immer wieder auf Gemeindekosten entsorgt werden.
3: Wir hatten eigentlich nicht mehr haltbare Zustände. Es sah aus wie auf einer Schrotthalde oder Mülldeponie. Es waren nicht nur Textilien dort vorzufinden, es waren Tüten und Säcke mit Bauschutt, mit Restmüll, ja, bis zu Biomüll, alles vorhanden. Unmengen in den letzten Jahren wurde an einem Tag der Woche entleert. Und dann guckt man 24 Stunden später und es liegen wieder Unmengen, also Kofferraumladungen, wieder davor.
1: Auch Aufrufe an die Bevölkerung hätten nicht gefruchtet. Auf der B217 hat es am Wochenende einen Verkehrsunfall mit zwei Verletzten gegeben. Die Bundesstraße war über Stunden gesperrt. Der Unfall hat sich am Samstag gegen 1.50 Uhr am Abzweig zur Landesstraße 421 Domäne Dahle ereignet. Ein 67-jähriger Autofahrer aus Hameln war aus ungeklärter Ursache mit seinem Wagen von der Fahrbahn abgekommen und gegen einen Ampelmast gefahren. Das Fahrzeug überschlug sich und blieb neben der Straße auf dem Dach liegen. Der Fahrer wurde schwer, seine Beifahrerin leicht verletzt. Beide wurden ins Krankenhaus gebracht. Der stark beschädigte Ampelmast wurde von der Ortsfeuerwehr Springe zerlegt und abgetragen. Zudem musste ausgelaufenes Öl beseitigt werden. Die Bundesstraße war für Rettungseinsatz und Aufräumarbeiten zeitweise vollgesperrt, in Fahrtrichtung Hameln bis in die Mittagsstunden. Bis auf Weiteres wird der Verkehr auf der B217 im Kreuzungsbereich zur L421 mit einer provisorischen Ampelanlage geregelt, hieß es heute Morgen von der Polizei Springe. Soweit die Meldungen aus der Region. Weiter mit den Weltnachrichten.
4: Ich bin Babette Büchner. Bärbel Baas tritt als Arbeitsministerin und SPD-Chefin zurück. Das erklärte sie in einer öffentlichen Mitteilung. Nach dem Tod ihrer Stieftochter habe sie momentan nicht die Kraft, ihre Regierungs- und Parteiarbeit vollumfänglich auszuüben. Aus der CDU kommen respektvolle Reaktionen. Außenminister Johann Wadephul sagte bei NTV:
5: Wir sollten in der Politik auch immer daran denken, dass Menschen diese Ämter ausüben. Und wenn jemand wie Bärbel Baas sagt, sie ist in einer Überforderungssituation, dann muss man das zunächst einmal respektieren, ihre Trauer verstehen und auch berücksichtigen, dass diese Ämter uns allen sehr, sehr viel abverlangen.
4: Der ehemalige SPD-Ministerpräsident von Rheinland-Pfalz, Alexander Schweitzer, soll nun Arbeitsminister werden, das erfuhr die deutsche Presseagentur. Das Briefporto in Deutschland wird wohl so stark steigen wie noch nie. Die Bundesnetzagentur hat in Bonn einen Plan veröffentlicht, der Deutschen Post ab Januar einen Preisaufschlag von gut 20% erlaubt. Für einen Standardbrief könnten dann 1,14 Euro fällig werden. Aktuell sind es 95 Cent. Nach den tödlichen Angriffen auf Riad setzt die Houthi-Miliz ihre Attacken auf saudische Flughäfen fort. Auch Industrieanlagen geraten wohl ins Visier. Wirtschaftsministerin Katharina Reiche sitzt wegen der Angriffe in Riad fest.
6: Explosion und Rauch im Flughafenterminal in Riad und Reisende, die in Panik geraten. Die Szenen des Angriffs mit 12 Toten und mehr als 300 Verletzten sind erschreckend und für Saudi-Arabien ein weiterer Rückschlag im Kampf gegen die Houthi-Miliz im Jemen. Auch die Houthi melden neue Angriffe in Sanaa. Die gegenseitigen Attacken gehen weiter. Der im Jemen schon lang laufende Bürgerkrieg eskaliert wieder schwer und ist zur neuen Front geworden im noch größeren Irankrieg. Aus Kairo, Johannes Sadek.
4: Frankreichs Schüler und Studenten machen in dieser Woche weiter Druck auf die Regierung. Solange Forderungen im Umfang von 10 Milliarden Euro nicht erfüllt seien, gehe der Protest weiter, kündigte die Gymnasiastengewerkschaft an. Man wolle nur sanierte Schulgebäude und genug Lehrkräfte. Am Rande der Proteste hat es zum Teil heftige Ausschreitungen gegeben.
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7: 13 Grad jetzt im Weserbergland. Der Himmel ist dazu teils bedeckt, teilweise lockert es aber heute auch mal auf. Dann lässt sich noch ein bisschen Sonne blicken. Es soll den Rest des Tages meist trocken bleiben bei bis zu 15 Grad. Morgen, der Dienstag, zeigt sich dann meist immer wieder mit bedecktem Himmel. Zum Nachmittag ist auch mal leichter Regen mit dabei, maximal 16 Grad. Der Mittwoch dann Sonne und Wolken im Wechsel, da soll es trocken bleiben bei bis zu 16 Grad. Das aktuelle Weserberglandwetter, bei uns alle 30 Minuten. Der Radioaktiv-Verkehrsservice. Die Blitzer, Landkreisblitzer, heute verstärkt angekündigt für die Bereiche von Bad Münder und Hessisch-Ollendorf. Ein Blitzer steht an der Kreisstraße 2 zwischen Holtensen und Unsen und noch einer an der B1 zwischen Erzen und Großberkel. Und wenn Sie noch was gesehen haben, Ihr Radioaktiv-Verkehrshinweis, telefonisch oder als WhatsApp, Text oder Sprachnachricht an 05151 und 6x5. Gute Fahrt!
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7: Tja, Sie haben sozusagen das Ticket geholt. Die Sweet and Salty Cheerleader der KGS Salzhemmendorf, für die wird ein Traum wahr. Die fahren nämlich zur ICU School World Championships in Orlando. Und mehr dazu hören Sie gleich hier bei uns. Ich bin Alex Henke, hallo.

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0: Und das wird mit Sicherheit ein einmaliges Erlebnis. Einmal bei den ICU School World Championships in Orlando starten. Für die Sweet and Salty Cheerleader der KGS Salzhemmendorf wird dieser Traum jetzt wahr. Bei der Stage-Meisterschaft des CCVD in Oldenburg hat die Cheerleader AG eine herausragende Leistung gezeigt und den Silberstatus erreicht und sich auch qualifiziert. Und am Freitag hat die Trainerin und Lehrerin Jenny Hart die positive Nachricht dann auch überbracht. Und sie fliegen also nach Orlando. Radioaktiv-Reporterin Karin Seifert hat die Infos.
1: Also das ist jetzt unser Schlachtruf.
2: 5, 6, 7, 8, Sweet and Salty!
3: Ich kann euch eine frohe Botschaft bereiten. Wir können fliegen nach Orlando.
4: Was ist so das Spannendste an der Sache?
1: Ich glaube, der Hinflug mit der ganzen Aufregung.
5: Ja, ich bin auch sehr gespannt, wie es wird.
1: Mir macht einfach dieser Teamsport Spaß. Ich liebe Adrenalin. Ich finde es einfach toll, mit vielen Leuten zusammen einfach den Teamsport zu präsentieren.
4: Genau, nach dem Wettkampf nämlich in Oldenburg kam ja die unglaubliche Nachricht. Deutschlandweit wurden in diesem Jahr nur 2 Schulteams für dieses internationale Event nominiert und sie fahren jetzt nach Orlando. Der Jubel war groß, haben wir jetzt schon gerade gehört. Sie fahren auf jeden Fall, das sagt Jenny Hart, sie ist die Trainerin und auch Lehrerin der Truppe.
3: Also wir freuen uns total, dass wir jetzt schon so viel Geld sammeln konnten, dass Flüge safe sind und auch die vor Ort die Unterkunft bezahlt werden kann. Aber wir müssen ja natürlich auch vor Ort noch ein bisschen was essen und müssen auch noch von A nach B kommen. Also ein wenig fehlt noch. Wir brauchen also unbedingt noch Unterstützung. Da darf jetzt nicht aufgehört werden zu spenden. Also jeder, der noch nicht von uns mitbekommen hat, hat sicherlich jetzt von uns gehört und gerne noch weiter spenden.
4: Also um in Orlando dann starten zu können, werden rund die 65.000 Euro benötigt. Ihr habt schon eine ganze Menge eingesammelt für Flüge, Unterkunft, Verpflegung, Start- und Teilnahmegebühren und Transfer dann natürlich auch vor Ort. Und es fehlen aber noch rund 13.000 Euro.
3: Es fehlt wirklich noch ein bisschen, aber die Bereitschaft ist so hoch hier gerade auf dem Land, auf dem Dorf, im Raum Hameln-Pyrmont. Das ist der Wahnsinn, was schon zusammengekommen ist. Deswegen sind wir uns sicher, dass wir bis Januar auch den Rest des Geldes noch zusammenbekommen.
4: Ihr müsst jetzt noch ein bisschen trainieren, ne? Was müsst ihr denn jetzt noch üben?
5: Alle Pyramiden für Orlando und allgemein das Touren.
4: Gibt es eine bestimmte Choreografie, die ihr dann zeigen werdet? Jenny Hart weiß das.
3: Jetzt in den Ferien werden wir eine neue Choreo einstudieren, beziehungsweise ich werde sie choreografieren. Und nach den Herbstferien geht es dann richtig los mit den Vorbereitungen, weil wir müssen ein bisschen uns ans Regelwerk anpassen. Das ist ein wenig anders als in Oldenburg. Von daher müssen wir ein bisschen was noch verändern an der Choreo.
4: Wann geht's dann genau los?
3: Ende Januar über die Zeugnisferien. Also von daher ist der Wechsel über die Zeugnisse da. Aber das ist, glaube ich, kein Grund, nicht mitzufliegen.
4: Wie lange seid ihr denn da?
3: 10 Tage.
0: Einmal bei den ICU School World Championships starten. Für die Sweet and Salty Cheerleader der KGS Salzhemmendorf wird dieser Traum schon bald Wirklichkeit. Aber wir haben es im Beitrag gehört, sie brauchen noch Geld, genauer gesagt 13.000 Euro. Und wenn Sie die Cheerleader unterstützen wollen, den Link zur Spendenaktion finden Sie nochmal bei uns im Netz unter radio-aktiv.de.

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1: 13 Grad im Weserbergland. Der Himmel zeigt sich dann den Rest des Tages wahrscheinlich auch immer wieder neben Wolken mit ein bisschen Sonne. Und es soll dann auch trocken bleiben bei bis zu 15 Grad. Morgen, der Dienstag, sieht ja anders aus. Da gibt es nämlich meist viele Wolken am Himmel. Und zum Nachmittag ist auch mal leichter Regen möglich, bis zu 16 Grad. Maximal 16 Grad gibt es auch am Mittwoch bei einem Mix aus Sonne und Wolken. Und es soll trocken bleiben. Das aktuelle Weserberglandwetter bei uns alle 30 Minuten.
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1: Ja, das sanierte Hallenblatt Einsiedlerbach, das inzwischen Aqua 1 heißt, das sollte ja schon mehrmals öffnen nach der großen Renovierung. Aber die Termine wurden immer wieder verschoben. Auch der aktuelle, der in den Herbstferien stattfinden sollte, ist nicht mehr so ganz sicher. Und warum das alles so lange dauert, das klären wir gleich hier bei uns im Radioaktiv Tag. Ich bin Alex Henke.

0: Eigentlich sollten in Hameln längst wieder Badegäste ihre Bahnen ziehen, aber das sanierte Hallenbach-Einsiedlerbach, das inzwischen Aqua 1 heißt, ist immer noch geschlossen. Dabei sollte es nach jüngsten Plänen, nach einer internen Information, bereits vergangenen Samstag öffnen. Aber auch der Termin wird nichts. Frage an meinen Kollegen Anton Posnack-Sommer aus der Radioaktiv-Redaktion. Warum dauert das denn alles so lange?
1: Ja, das hat gleich mehrere Gründe und man muss tatsächlich ein paar Jahre zurückblicken. 2021 wurde das alte Einsiedlerbach geschlossen, Anfang 2022 begannen die umfangreichen Bauarbeiten. Ursprünglich sollte das Bad im Herbst 2024 wieder öffnen, doch daraus wurde nichts. Erst gab es Probleme mit den Ausschreibungen und gestiegenen Baupreisen, dann kamen unerwartete Arbeiten an der alten Bausubstanz hinzu und einige Baufirmen konnten ihre Termine nicht einhalten.
0: Ja, und dann wurden ja auch immer wieder neue Eröffnungstermine genannt.
1: Genau, zunächst war von Sommer 2025 die Rede, später vom Herbst, doch daraus wurde nichts. Unter anderem mussten Fliesenarbeiten nach einem Gutachten noch einmal angepackt werden. Später kamen weitere technische Mängel hinzu. Zwischenzeitlich hoffte man auf einen Start zum Jahreswechsel, doch auch dieser Termin verstrich und es wurde aus einer ursprünglich rund dreijährigen Schließung eine Wartezeit von inzwischen 5 Jahren.
0: Und diese Verzögerungen, die haben sich ja vermutlich auch auf die Kosten ausgewirkt.
1: Ja, erheblich. Zu Beginn war von rund 19 Millionen Euro die Rede. Später lag die Planung bei 20 Millionen. Im vergangenen Jahr waren es dann bereits 23,6 Millionen Euro. Und inzwischen wurde über weitere Mehrkosten berichtet. Eine abschließende Gesamtsumme liegt uns derzeit noch nicht vor. Dafür bekommen die Hamelner aber auch ein deutlich modernisiertes Bad. Unter anderem mit einem neuen Kursbecken, einen Kinderbereich und einer Textilsauna.
0: Gut, inzwischen haben wir Herbstferien. Wann können die Hamelner denn endlich wieder schwimmen gehen?
1: Das ist weiterhin offen. Aktuell wartet der Betreiber, die Aquasport GmbH, auf das Unternehmen, das die letzten Abnahmen der Brandmeldeanlagen vornimmt. Einen verbindlichen Eröffnungstermin möchte Corinth deshalb noch nicht nennen. Ob das Bad tatsächlich noch in den Herbstferien öffnen kann, ist also nach wie vor ungewiss.
0: Die Sanierung scheint zwar weitestgehend abgeschlossen zu sein, aber erst wenn die noch ausstehenden Abnahmen erfolgt sind und alle Voraussetzungen für den Betrieb erfüllt sind, kann das Aqua 1 in Hameln seine Türen öffnen. Bis dahin gilt erstmal noch abwarten und vielleicht mal ein schönes Käffchen trinken. Und die Infos gab es hier bei Radioaktiv.

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2: Noch bis Ende Oktober gibt es eine Ausstellung im Haus der Düfte und Aromen in Holzminden. Hungry Eyes heißt das. Und die Werke des Fotografen Ellis Parinda werden dann nicht nur sichtbar, sondern auch hörbar, riechbar und fühlbar gemacht. Im Haus der Düfte in Holzminden noch bis zum 31. Oktober zu sehen. Oder vielleicht die Pyrmont Pops mit den internationalen Hits. Die gibt's am Mittwoch ab 19 Uhr in der Wandelhalle in Bad Pyrmont. Da stehen dann in neuen frischen Arrangements Lieder und Welthits von den Beatles, ABBA oder auch Louis Armstrong an. Und eine Fahrersabschlusstour gibt es mit dem Aktivteam Weserbergland-Touren. Und zwar am Mittwoch geht an der Pluto los und dann geht die Fahrradtour nach Hehlen. Dazu stoßen können Sie noch um 10:55 an der Windmühle im Ortsteil Tündern und um 11:05 am Rastplatz in Emmertal, Hagenosen.
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1: In Hameln lässt die Wiedereröffnung des sanierten Hallenbades Einsiedlerbach, das inzwischen Aqua 1 heißt, weiter auf sich warten. Eigentlich sollte das Bad in den Herbstferien wieder öffnen. Obwohl die inzwischen begonnen haben, nennt die Aquasport GmbH als Betreiberin weiterhin keinen konkreten Termin. Nach Angaben von Geschäftsführer Tim Korinth stehen derzeit noch die letzten Abnahmen der Brandmeldeanlage aus. Für Radioaktiv aktuell Anton Posnack-Sommer.
2: Die Sanierung des Hallenbades entwickelt sich seit Jahrzehnten zur Geduldsprobe. Bereits 2021 wurde das Einsiedlerbach geschlossen. Ursprünglich sollte es im Herbst 2024 wieder öffnen. Doch Probleme mit der alten Bausubstanz, Verzögerung bei Baufirmen und notwendige Nachbesserungen warfen den Zeitplan immer wieder durcheinander. Auch die Kosten steigen deutlich, von ursprünglich rund 19 auf zuletzt 23,6 Millionen Euro. Inzwischen ist das Bad weitestgehend fertig. Ob die ersten Badegäste aber tatsächlich noch in den Herbstferien ins Wasser können, bleibt offen.
1: Der Dokumentations- und Lernort Bückeberg hat am Wochenende sein fünfjähriges Bestehen begangen. In der Feierstunde am Samstag im Kreishaus in Hameln gab es Redebeiträge von Barbara Otte-Kienast, Vizepräsidentin des Niedersächsischen Landtags, Landrat Dirk Adomath und dem Historiker Bernhard Gelderblom. In einer anschließenden Diskussion wurde mit Gästen die Entwicklung und Zukunft des Lernorts thematisiert. Für Radioaktiv aktuell Michael Grovers.
3: Der Bückeberg in der Gemeinde Emmertal war in der Zeit des Nationalsozialismus Schauplatz der sogenannten Reichsernte-Dankfeste. Hunderttausende Menschen kamen dort zusammen, um die nationalsozialistische Herrschaft öffentlichkeitswirksam zu inszenieren. Der Lernort macht diese Geschichte sichtbar. Er beschäftigt sich mit Propaganda, Masseninszenierung und der Frage, wie ein Regime Menschen für seine Ideologie gewinnen konnte. Das fünfjährige Bestehen bot Gelegenheit, Bilanz zu ziehen und darüber zu sprechen, wie historische Orte auch künftig zur Auseinandersetzung mit der NS-Vergangenheit beitragen können und wohl auch müssen.
1: In Erzen hat es am frühen Sonntagmorgen einen Feuerwehreinsatz an der Bundesstraße 1 gegeben. Auf der Fahrbahn waren größere Mengen Zeitungen verteilt. Betroffen waren Abschnitte der Umgehungsstraße und der alten Bundesstraße. Durch den Regen waren die Zeitungen bereits aufgeweicht. Die Feuerwehr wurde gegen 1.15 Uhr am Sonntag alarmiert. Die Einsatzkräfte stellten Warnschilder auf und übernahmen erste Reinigungsarbeiten, die dann vom Betriebshof fortgesetzt wurden. Bereits am frühen Samstagmorgen hat es im Bad Pyrmont einen Einsatz für die Polizei gegeben. In einem Tanzlokal war ein Streit eskaliert. Zwei Männer mussten mit Schnittverletzungen ins Krankenhaus gebracht werden. Als tatverdächtig gelten ein Mann und eine Frau aus Bad Pyrmont. Die genauen Hintergründe sind noch nicht bekannt. Die Ermittlungen wegen Verdacht der gefährlichen Körperverletzung dauern an. Soweit die Meldungen aus der Region. Weiter mit den Weltnachrichten.
4: Ich bin Babette Büchner. Paukenschlag im politischen Berlin. Arbeitsministerin und SPD-Chefin Bärbel Baas hat ihren sofortigen Rücktritt von beiden Ämtern angekündigt. Nachfolger an der Spitze des Arbeitsministeriums soll der ehemalige SPD-Ministerpräsident Alexander Schweitzer aus Rheinland-Pfalz werden.
5: Baas nannte persönliche Gründe für die Entscheidung. Nach dem Tod ihrer Stieftochter brauche sie Zeit, ihre Trauer zu verarbeiten. Dazu kamen in dieser schweren Zeit demnach politische Angriffe. Unionspolitiker warfen ihr zuletzt vor, etwa die Rentenreform zu verschleppen. SPD-Kollegin Schwesig dankte Baas bei X für die Zusammenarbeit und kritisierte die Attacken der CDU in Baas persönlich schwerer Situation als unmenschlich und rücksichtslos. Umweltminister Schneider sprach von einem schmerzlichen Rücktritt, der zeige, dass Politik ein sehr aufreibendes und hartes Geschäft sei. Aus Berlin, Ursula Fink. Klar.
4: Die EU hat Sanktionen gegen knapp 1.600 russische Unterstützer verhängt. Ein neuer Rekord. Betroffen sind unter anderem Raketenproduzenten, Drohnenhersteller und U-Boot-Werften. Ihre Vermögen werden eingefroren und EU-Einreisen verboten. Bundesaußenminister Johann Wadephul spricht von einem beispiellosen Sanktionsschlag gegen Russlands Kriegswirtschaft. Man erhöhe den Druck, bis Putin bereit sei, ernsthaft über Frieden in der Ukraine zu verhandeln. Der Briefversand wird sich in Deutschland aller Voraussicht nach so stark verteuern wie noch nie. Die Bundesnetzagentur veröffentlichte in Bonn einen Vorschlag, demzufolge das Briefporto zum Januar um gut 20% steigen kann.
6: Der Vorschlag der Bundesnetzagentur ist als Spielraum gemeint. Bisher hat die Post diese Spielräume aber immer voll genutzt. Das Porto für einen Standardbrief könnte damit von jetzt 95 Cent auf 1,14 Euro steigen. Grund für die Preiserhöhung sind angeblich gestiegene Kosten bei der Post bei gleichzeitig massiv sinkenden Briefsendungen, weil Firmen und Verbraucher immer stärker auf E-Mails und Chatnachrichten setzen. Aus Berlin, Ronny Tochau.
4: In Italien läuft gerade eine große Rettungsaktion. Ein Hangrutsch hat den Eingang zu einer Höhle auf Sardinien verschüttet. Ein italienischer Höhlenforscher sitzt seit Sonntagnachmittag in 10 Metern Tiefe fest. Er sei am Leben und bei Bewusstsein, hieß es. Die Bergungsarbeiten sind aber schwierig. Die Einsatzkräfte müssen das Geröll mit der Hand wegräumen.
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7: 14 Grad sind es jetzt im Weserbergland. Dazu gibt es Wolken, aber zwischendurch soll es auch den Rest des Tages immer mal wieder Sonne geben und trocken bleiben bei bis zu 15 Grad. Maximal 16 Grad morgen am Dienstag. Dazu ist der Himmel mal stark bewölkt und zum Nachmittag könnte mal leichter Regen mit dabei sein. Sonne und Wolken wechseln dann am Mittwoch. Es bleibt trocken bei bis zu 16 Grad. Das aktuelle Weserberglandwetter bei uns alle 30 Minuten. Der Radioaktivverkehrsservice. Da haben wir aktuell nur die Blitzer. Landkreisblitzer heute verstärkt angekündigt für die Bereiche von Bad Münder und Hessisch-Ollendorf. Ein Blitzer an der B1 zwischen Erzen und Großberkel und noch einer an der Kreisstraße 2 zwischen Holtensen und Unsen. Und wenn Sie noch was gesehen haben, Ihr Radioaktivverkehrshinweis telefonisch oder als WhatsApp, Text oder Sprachnachricht an 05151 und 6x5. Gute Fahrt.
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7: Mit Alex Hinke, hallo. Tja, seit mehreren Jahrzehnten, da entsorgte das Unternehmen K+S ja immer wieder auch die Reste von der Kaliproduktion, also salzhaltige Abwässer, in die Werra und damit natürlich auch in die Weser. Und was die Landtagsabgeordneten der Grünen dazu sagen, das hören Sie gleich hier bei uns. Ich bin Alex Hinke, hallo.

0: Seit mehr als 100 Jahren, da werden salzhaltige Abwässer als Abfall des Kalibergbaus in die Werra und damit auch in die Weser eingeleitet. Die so deutlich erhöhten Konzentrationen sind natürlich nicht gut für Natur in und um die Weser. Und Britta Kellermann, die Landtagsabgeordnete der Grünen, sagte, der Klimawandel macht das Ganze noch viel schlimmer.
1: Ja, das stellt uns vor Probleme, weil wir natürlich aufgrund des Klimawandels niedrigere Pegelstände haben. Das haben wir diesen Sommer gemerkt, welche Auswirkungen das hat. Und das sind Zustände, die wir durch den Klimawandel bedingt eben häufiger erwarten dürfen. Das heißt, dass die Verdünnung der Salzfrachten, die in der Weser drinne sind und insgesamt der Schadstoffe schlechter wird. Also wir haben eine geringere Verdünnung und das wirkt sich natürlich dann auch negativ auf das Flussökosystem aus.
0: Eigentlich sollte 2027 Schluss sein mit der Salzeinleitung, aber nachdem die Entsorgung von Abwässern in der Thüringischen Grube Springen aufgrund von Sicherheitsbedenken nicht möglich ist, plant das hessische Unternehmen K+S nun doch über 2027 hinaus salzhaltige Abwässer in die Werra einzuleiten. Kellermann sieht das kritisch.
1: Wir wollen eben nicht, dass jetzt über 2027 hinaus weiter eingeleitet wird, weil wir irgendwann jetzt auch mal an den Punkt kommen wollen, dass wir die Weser in einen guten ökologischen Zustand bringen können. Und wenn wir jetzt also über 2027 hinaus doch wieder höhere Werte als ursprünglich vereinbart einleiten in die Weser, dann denke ich, dass wir die Ziele der Wasserrahmenrichtlinie wieder nicht einhalten können und dass dann das nächste Vertragsverletzungsverfahren auch drohen könnte.
0: K+S sei keinesfalls aus der Verantwortung, nur weil der Plan, Abwässer in Springen einzustarten, gescheitert ist. Salzeinleitung sei bei der Kaliherstellung nicht zwingend notwendig. Außerdem habe K+S hier einfach versäumt, sich frühzeitig auf veränderte Rahmenbedingungen vorzubereiten.
1: Es gibt ja mittlerweile sogar Unternehmen, die komplett ohne salzhaltige Produktionsabwässer auskommen, also gar nicht einleiten in irgendwelche Flüsse. Und da hat K+S durchaus Möglichkeiten. Also ich glaube, dass die einfach den Plan B nicht mitgedacht haben, ne? Für den Fall, dass die Einstapelung unter Tage in der Grube Springen nicht funktionieren würde. Wie könnten sie ansonsten die Reduktion der Produktionsabwässer beschleunigen? So, und die haben durchaus Möglichkeiten.
0: Das sagte Britta Kellermann, Landtagsabgeordnete der Grünen. Und in dieser Sache haben die Landtagsgrünen zusammen mit der SPD vor etwa einem Monat einen Antrag gestellt. Die Landesregierung soll sich gegen das weitere Einleiten wehren. Die CDU-Fraktion signalisierte bereits Bereitschaft, in einem gemeinsamen Antrag abzufassen. Und die Infos dazu gab es hier bei Radioaktiv.

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1: 14 Grad im Weserbergland. Dazu gibt es heute neben Wolken auch immer mal wieder ein bisschen Sonne und es soll trocken bleiben bei maximal 15 Grad. Morgen der Dienstag, meist bedeckter Himmel. Zum Nachmittag ist mal leichter Regen möglich, maximal 16 Grad. Ein Mix aus Sonne und Wolken soll es dann am Mittwoch geben und es soll trocken bleiben bei bis zu 16 Grad. Das aktuelle Weserberglandwetter bei uns alle 30 Minuten.
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1: Seit mittlerweile 5 Jahren gibt es den Lern- und Dokumentationsort Bückeberg bei Emmertal. Und das wurde jetzt am Wochenende gefeiert. Und mehr dazu hören Sie gleich hier bei uns. Ich bin Alex

0: So hört er sich an. Der Montag mit Radioaktiv. Der Bückeberg bei Emmertal, das ist ein Ort, an dem die Nationalsozialisten vor hunderttausenden Menschen ihre Macht inszeniert haben. Die Reichsernte-Dankfeste waren ein gigantisches Propagandaspektakel. Heute erinnert dort ein Dokumentations- und Lernort an diese Geschichte und fragt, wie Massen für eine Ideologie begeistert und vereinnahmt werden konnten. Am Samstag wurde das fünfjährige Bestehen des Lernorts gefeiert. Anlass für eine Bilanz und für die Frage, welche Bedeutung solche Erinnerungsorte heute und in Zukunft haben. Radioaktiv-Reporter Michael Krovers mit den Einzelheiten.
1: Barbara Otte-Kienast ist da die Vizepräsidentin des Niedersächsischen Landtages. Warum ist dieser Lernort heute so wichtig?
2: Es ist wichtig zu wissen, was damals passiert ist, um heute gegensteuern zu können. Die Zeitzeugen sterben leider aus und deswegen brauchen wir diese Orte der Erinnerungskultur.
1: Machen Sie sich Sorgen im Hinblick auf die politische Situation gerade in Sachsen?
2: Ja, natürlich mache ich mir Sorgen und jeder von uns sollte sich Sorgen machen, denn die Bilder, die wir dort sehen, sind vergleichbar mit genau diesen Erntedankfesten, die wir auf dem Bückeberg gelebt haben. Jemand, der Inszenierungen macht, ohne politische Inhalte rüberkommen zu lassen, der sollte uns Sorgen machen.
3: Zu den Rednern gehörten neben Frau Otte-Kienast noch Landrat Dirk Adomat und der Historiker Bernhard Gelderblum, der gegen viel Widerstand wesentlichen Anteil daran hatte, dass dieser Ort des Gedenkens in seiner jetzigen Form entstehen konnte.
1: Jan Weizmann, der Leiter des Lern- und Dokumentationsortes seit 5 Jahren. Wie waren die Anfänge?
4: Ja, das war ja eine hoch umstrittene Geschichte, war politisch eben auch nicht ganz einfach. Und umso schöner war es dann, als vor 5 Jahren die Eröffnung sein konnte. Wobei, wenn man sich die Bilder anguckt, das natürlich auch eine Eröffnung mit Hindernissen war. Wir hatten noch Corona. Das war schon unter den Gesichtspunkten kein einfacher Start. Umso schöner ist es, dass es jetzt vorangeht und dass das seitdem eine ganz positive Entwicklung nimmt.
3: Weizmann diskutierte anschließend mit Fachleuten aus Gedenkstätten und Bildungsarbeit. Dr. Elke Griglewski, Geschäftsführerin der Stiftung Niedersächsische Gedenkstätten, Dr. Sven Keller, Leiter der Dokumentation Obersalzberg, Cornelia Siebeck von der Stiftung Topographie des Terrors. Moderiert wurde das Ganze von Kirsten John Stucke, der Leiterin des Kreismuseums Wewelsburg. Das fünfjährige Bestehen bot Gelegenheit, Bilanz zu ziehen und darüber zu sprechen, wie historische Orte auch künftig zur Auseinandersetzung mit der NS-Vergangenheit beitragen können und wohl auch müssen.
0: Radioaktiv-Reporter Michael Krovers war das. Zur Feier des fünfjährigen Bestehens des Lern- und Dokumentationsorts Bückeberg bei Emmertal. Gehört haben Sie es hier bei Radioaktiv.

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0: Am Mittwoch gibt es in der Wandelhalle in Bad Pyrmont die Pyrmont Pops mit den internationalen Hits. Die bringen dann zeitlose Klassiker der Musikgeschichte im neuen Gewand auf die Bühne. Mittwoch 19 Uhr geht's los in Bad Pyrmont. Oder ein Benefizkonzert für den Hospizverein Hameln von Tankerkönig in der Lanü-Traumfabrik am Hefehof im Hameln. Freitag 19 Uhr geht's da los und die Band Tankerkönig bringt dann auch die zeitlosen Lieder der großen deutschen Liedermacher zurück auf die Bühne. 19 Uhr geht's los. Oder vielleicht am Mittwoch mal nach draußen. Das Wetter soll ja bis jetzt gar nicht mal so schlecht sein. Dann könnten Sie mit dabei sein bei 3000 Schritte für die Gesundheit. Da gibt's mittwochs immer kurze Touren durch die Stadt Hameln. Los geht's immer um 15 Uhr am Infocenter in der Deisterallee in Hameln.
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0: She. Und gleich hören Sie hier bei uns Alison Moyet mit ihrer Gruppe Yesu Don't Go und dem wunderbaren Hello Black. Es ist 13.01 Uhr.
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0: Wer mehr über die Geschichte der eigenen Familie in der Zeit des Nationalsozialismus erfahren möchte, hat dazu heute in Hameln Gelegenheit. Die Nachrichten mit Angela Werner.
2: Der Verein Denkanstoß Hameln lädt heute gemeinsam mit dem Dokumentations- und Lernort Bückeberg zu einem Rechercheworkshop zur digitalisierten NSDAP-Mitgliederkartei ein. Die Veranstaltung ist heute um 18.30 Uhr im Kulturdock in der Fortmühle. Im Mittelpunkt steht die praktische Arbeit mit den seit März frei zugänglichen digitalen NSDAP-Mitgliederkarteien. Mehr als 16 Millionen Karteikarten können inzwischen online eingesehen werden. Erklärt wird unter anderem, wie die Suche funktioniert, wie Einträge zu bewerten sind und welche weiteren Informationen sich aus den Akten ergeben können, sagt der Geschäftsführer vom Dokumentations- und Lernort Bückeberg, Jan Weizmann.
3: Was wir heute haben, sind ungefähr 80% der ausgegebenen Mitgliedskarten. Also es gab ungefähr 10,5 Millionen NSDAP-Mitglieder. Am Ende des Krieges haben von denen ungefähr 8,5 Millionen noch gelebt.
2: Eigene Recherchen sind vor Ort an bereitgestellten Laptops möglich. Der Eintritt ist frei, eine Anmeldung ist nicht erforderlich. In Erzen sind Einsatzkräfte mehrerer Ortswehren am Samstagmorgen mit dem Stichwort Küchenbrand nach Rehe alarmiert worden. Bei Eintreffen der Einsatzkräfte an dem Wohnhaus in der Hauptstraße wurde eine Verrauchung innerhalb des Gebäudes festgestellt. Außerdem wurde bekannt, dass sich vermutlich noch eine Person im Gebäude befand. Zur Menschenrettung und Brandbekämpfung wurde ein Trupp unter Atemschutz in das Gebäude entsandt. Die vermisste Person wurde gefunden und aus dem Gebäude gebracht. Bei der weiteren Erkundung wurde angebranntes Essen auf einem Herd als Ursache für die Verrauchung festgestellt. Das Gebäude wurde belüftet und die Einsatzstelle wieder an den Eigentümer übergeben. Die Ortsdurchfahrt Rehe musste während des Einsatzes zeitweise vollständig gesperrt werden. Um moderne Therapien bei Erkrankungen des Fußes geht es heute in der Patientenakademie des Sana-Klinikums Hameln-Pyrmont. Der Oberarzt der Klinik für Orthopädie und Unfallchirurgie am Sana-Klinikum gibt einen verständlichen Überblick über häufige Erkrankungen des Fußes und des Sprunggelenkes und stellt moderne, konservative sowie operative Behandlungsmöglichkeiten vor. Neben den medizinischen Informationen bietet die Patientenakademie ausreichend Gelegenheit für Fragen und den persönlichen Austausch mit dem Experten. Die Veranstaltung beginnt um 17.30 Uhr im Blauen Salon des Sana-Klinikums Hameln-Pyrmont. Die Teilnahme ist kostenlos. Eine Anmeldung ist nicht erforderlich. Und soweit die Meldung aus der Region. Weiter mit den Weltnachrichten.
4: Ich bin Babette Büchner. Bärbel Baas tritt zurück als Arbeitsministerin und als SPD-Chefin mit sofortiger Wirkung. Sie begründet das mit dem Tod ihrer Stieftochter und mit Angriffen aus den Reihen der Union. Als Nachfolger hat SPD-Chef Lars Klingbeil Alexander Schweizer vorgeschlagen und betont, dass die SPD handlungsfähig ist.
5: Alexander Schweizer ist auf dem Berliner Parkett kein Unbekannter. Er hat Erfahrung als Arbeits- und Sozialminister, als Ministerpräsident. Und das ist dann für mich auch die wichtigste Prämisse gewesen, dass jetzt bei den wichtigen Themen der Arbeitsmarktpolitik und der Rentenpolitik sofort Handlungsfähigkeit und Stabilität in der Regierung hergestellt ist.
4: Die SPD will nun auf einem Bundesparteitag Ende des Jahres ihre gesamte Führung neu zur Wahl stellen. Ob er selbst noch einmal antritt, teilte Klingbeil nicht mit. Die EU verhängt neue Sanktionen gegen eine Rekordzahl von Unterstützern der russischen Kriegsmaschinerie. Die Außenminister der Länder haben beschlossen, knapp 1600 Personen, Unternehmen und andere Organisationen mit Strafmaßnahmen zu belegen, teilte die EU-Außenbeauftragte Kaja Kallas mit.
6: Dieses neue große Sanktionspaket ist die Antwort der EU auf eine Reihe von sogenannten hybriden Angriffen Russlands auf EU-Staaten, beispielsweise den Drohnenangriff auf den Flughafen Leipzig. Die Hälfte der rund 1600 betroffenen Personen und Firmen hat laut Diplomaten mit der Produktion von ballistischen Raketen oder Drohnen zu tun. Auch Russen, die an der Ausrichtung der Duma-Wahlen in ukrainischen Gebieten beteiligt waren, kamen auf die Sanktionsliste. Das bedeutet Einreiseverbote oder das Einfrieren von Geldern. Aus Brüssel, Dieter Ebeling.
4: Das Briefporto in Deutschland wird wohl so stark steigen wie noch nie. Die Bundesnetzagentur hat in Bonn einen Plan veröffentlicht, der der Deutschen Post ab Januar einen Preisaufschlag von gut 20% erlaubt. Für einen Standardbrief könnten dann 1,14 Euro fällig werden. Aktuell sind es 95 Cent. Das letzte Nobelpreisgeheimnis in diesem Jahr ist gelüftet. Der Wirtschaftsnobelpreis geht an die zwei US-Forscher Robert E. Hall und Michael Woodford. Das hat die Königlich Schwedische Akademie der Wissenschaften in Stockholm bekannt gegeben. Die beiden Männer forschen zu makroökonomischen Modellen, die die Konjunkturschwankungen dämpfen können.
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0: Das sieht derzeit sehr gut aus. Die Sonne kommt ordentlich durch, blauer Himmel, weiße Wolken. Ein mittlerer Wind fegt da durchs Weser. Ja, fegt ja gar nicht, der pustet so ein bisschen zwischendurch. Und es ist trocken, das bei Temperaturen derzeit zwischen 14 und 15 Grad. Und nach der kommenden Nacht mit Tiefstwerten um 6 Grad, ja, sieht es da morgen eher grau aus. Den ganzen Dienstag über ist es meist bewölkt. Die Sonne kommt da nicht so richtig durch. Immerhin soll es trocken bleiben und das bei Höchstwerten um 16 Grad. Die Landkreisblitzer kontrollieren Sie heute verstärkt in Bad Münder und in Hessisch-Oldendorf. Und haben Sie noch Berichtenswertes gesehen, dann freuen wir uns über Ihre Hinweise per WhatsApp-Sprache oder Textnachricht an die 05151 6x die 5. Gute Fahrt.
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0: Ja, das wollen wir wohl alle, möglichst lange leben und noch viel lieber möglichst lange gesund leben. Das ist gerade so ein Schlagwort, das Sie mit Sicherheit gehört haben und vielleicht auch danach schon leben. Longevity, die Langlebigkeit. Ja, was es damit genauso auf sich hat und wie Sie das für sich am besten nutzen können, darüber berichten wir gleich. Ich bin Jan Hampe, wünsche Ihnen einen fröhlichen Nachmittag.

0: Ja, wer sagt, die hat doch eigentlich nur einen großen Hit gehabt, das war Thorn. Ja, der irrt, das war Natalie Imbruglia. Ein paar Jahre später kam sie mit Glorious. Und das haben Sie gerade gehört hier bei Radioaktiv um 18 Minuten nach 1. Das ist ja schon interessant, wie Begriffe so plötzlich populär werden. Diesen hört man jetzt immer öfter. Longevity oder Longevity, Langlebigkeit, wurde über Jahrzehnte hinweg vor allem in der akademischen Altersforschung, der Demografie und der Biologie verwendet. Aber jetzt ist er gefühlt allgegenwärtig. Auch hier bei Radioaktiv, da sprechen in der Sendereihe Arztapport der Hausarzt Dr. Andreas Bertomeu und die Apothekerin Maike Schild jeden Dienstag ab 18 Uhr rund ums Thema Gesundheit und derzeit in gleich mehreren Folgen über die verschiedenen Aspekte von Longevity, also was wir tun können, um möglichst lange gesund zu leben. Intensiv mit dem Thema befasst sich auch der Hamelner Dr. Marc von Osthoff. Er ist zwar ausdrücklich kein Mediziner, aber er ist unter anderem Mitglied in der Deutschen Gesellschaft für Präventions- und Anti-Aging-Medizin. GSAAM steht für German Society for Prevention and Anti-Aging Medicine und er will auf das Thema aufmerksam machen. Das macht er heute bei Radio Aktiv. Deswegen ganz herzlich willkommen, Marc.
1: Ja, schönen guten Tag. Hallo, lieber Jan, wegen per Du. Ich denke, ich darf du sagen, oder?
0: Du darfst du sagen und ich darf Marc sagen.
1: Wunderbar.
0: Ach, ja, das ist schön.
1: Du hast recht gehabt. Longevity, die Langlebigkeit, ist ja aktuell auch überall in der Munde. Und Longevity ist natürlich zum Teil ja auch ein bisschen in Verruf geraten. Das ist nur was für Reiche, für Wohlhabende. Und nein, dem ist nicht so. Longevity ist ja das gesunde, lange Leben. Und man unterscheidet zwischen einem Healthspan und der Lifespan. Die Lifespan ist also die maximale Lebenszeit. Und die Healthspan, also die Gesundheitsspanne, ist also die Zeit, in der man versucht, möglichst lange gesund zu bleiben. Und der Ansatz von guter Longevity ist immer, wie man so leicht ironisch sagt, möglichst spät, möglichst gesund in die Kiste hüpfen.
0: Ja, du hast Humor, aber das hat ja eine gesellschaftspolitische Bedeutung.
1: Ja, das ist richtig. Wir leben ja in einer alternden Gesellschaft. Und wenn der Jan vorhin du schon gesagt hast, dass es um gesundes Leben geht, ist richtig, gesunder Lebensstil. Aber es ist natürlich mehr. Moderne Medizin setzt auch da an, wo die Eigenverantwortung endet. Weil natürlich, man kann gesund leben, Sport machen. Oder wie mal der Stephen Horvath, auch ein Professor auf dem Gebiet, mal so ironisch sagte, von Salat essen und Sport alleine ist noch niemand unsterblich geworden. Das heißt natürlich, dass man auch Medizin braucht, genau wie man auch trotz aller gesunden Lebensstils man krebskrank werden kann und da brauchen wir Medizin. Und mein Ansatz ist auch dafür zu werben, dass eben auch im Rahmen von Grundlagenforschung eine seriöse Longevity-Medizin auch stattfindet, erforscht werden kann und an den Markt kommt, damit es eben nicht mehr nur irgendwas für Reiche und irgendwelche kuriosen Menschen sind.
0: Aber welche Möglichkeit haben wir jetzt? Also was wäre dir jetzt wichtig, dass wir jetzt mitnehmen, auch aus diesem Gespräch?
1: Was auch immer man unternimmt, man soll sich immer mit dem eigenen Arzt, der eigenen Ärztin sprechen. Auch Nahrungsergänzungsmittel, Supplements oder was auch immer, immer nur nach den Laborwerten, immer nur nach Blutwerten und nicht irgendwas blau hinaus reinfuttern. Immer zur eigenen Lebensumstände, zur eigenen Lebenswirklichkeit anpassen. Natürlich die Klassiker, viel bewegen, gesund ernähren, das ist klar. Aber wie gesagt, auch wenn man sich für das Thema begeistert, mal schauen, realistisch drauf zu blicken. Also nicht mit Schaum vor dem Mund, es sind doch eh nur die verrückten Reichen oder es sind irgendwelche Ökospinner. Nein, es ist eine ernsthafte Richtung in der Medizin, die gehört zur Präventionsmedizin. Und da also auch vielleicht auch die eigenen Arzt, die eigenen Ärztin auch dazu begeistern, liebe Frau Doktor, Herr Doktor, befass dich doch damit mal, weil das wird uns allen zugutekommen und es ist der Trend der Zeit.
0: Professor Dr. Marc Baron von Osthoff. Ganz herzlichen Dank, dass du hier warst, Marc.
1: Ja, ich danke dir für die Offenheit, für das Thema, für das Interesse.
0: 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Da finden Sie auch online die gesamten Folgen, die bisher schon gelaufen sind. Und Sie können demnächst in Hameln eine Konferenz dazu besuchen, die 7. Länger, besser leben, Prävention. Innovationskonferenz am 19. November der Hochschule Weserbergland im Cedita. Den Link zum Programm finden Sie auch bei uns in der Mediathek unter radio-aktiv.de.

0: Klassiker am Montag von Toto und gleich hören Sie hymnische Musik vom großartigen, ja, Avicii war daran beteiligt, der nun irgendwo im Himmel ist. Sky Full of Stars gleich, Coldplay und The Rembrandts, Just the Way It Is.
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0: Das ist ja auch nun mal so, wie es halt ist. Na, da kann man nicht viel dran machen, aber man kann sich freuen, dass es heute so schön herbstlich ist und so schön herbstlich, ne, mit viel Sonnenschein. Und da kommen die wunderbaren bunten Blätter so richtig gut zur Geltung. Es ist trocken und das bei Temperaturen um, naja, 14, 15 Grad. Nach der Nacht mit Tiefstwerten um 6 Grad soll es morgen ja nicht ganz so prickelnd sein. Da ist es überwiegend bewölkt und die Sonne kommt da so gut wie gar nicht durch. Bleibt voraussichtlich auch morgen trocken bei Höchstwerten um 16 Grad.
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0: Ich bin Jan Hampe und freue mich, dass Sie mit dabei sind. Ihnen einen wunderschönen Nachmittag.

manchmal muss man die Dinge einfach so lässig und locker sehen und sagen, es ist eben so, wie es ist. The Rembrandts hier bei Radioaktiv, und dazu hilft Musik. Oder ja, diese Tätigkeit, die immer mehr Menschen machen, und das ist ja schon irgendwie faszinierend. Ich weiß nicht, ob es Ihnen auch so geht, aber wenn ich so in einem Zug sitze oder so, dann sieht man immer öfter mal da den einen oder die andere da mit Stricknadeln, und sie stricken an Socken oder an Pullovern oder an ganzen Kleidern. Also das soll unglaublich entspannen. Und ja, Sie können da nicht nur was Schönes bei rauskriegen, Sie können sogar Weltrekordlerin oder Weltrekordler werden, denn 36.000 handgestrickte Paar Socken werden gesammelt derzeit, und Sie können sich daran beteiligen, bei einer Aktion, um einen Weltrekord aufzustellen. Es gibt schon einen, der soll geknackt werden, und ja, einige machen mit, und es sind viele, die mitmachen, hier bei uns schon in der Region. Und dazu gab es am Wochenende eine tolle Aktion im Bürgergarten. Was es damit genau auf sich hat, das hören Sie hier gleich bei Radioaktiv, und vor allem, wie Sie daran teilnehmen können, denn ja, es macht offensichtlich viel Spaß und entspannt. Richtig, gleich mehr zum Socken-Weltrekord.

0: zwei Superstars in einem Lied. Das waren Calum Scott und Leonie mit Stay bei Radioaktiv um 14 Minuten nach 2:30. Ja, sie können Teil eines Weltrekords werden. Ja, wenn sie stricken können und Lust haben, ein paar Socken zu stricken. Denn 36.000 handgestrickte Paar Socken sollen auf einer Leine hängen. Das ist die Mission bis März 2027. Socken stricken für den Weltrekord. Und auch in Hameln wird dazu aufgerufen. Und dazu gab es gestern im Bürgergarten eine ganz besondere Aktion. Und was da los war, berichtet Radioaktivreporter Julian Krischan.
1: 100 einzelne Socken hängen an Leinen im Hamelner Bürgergarten, bunt handgestrickt und in ganz unterschiedlichen Mustern. Sie stehen stellvertretend für deutlich mehr. Denn auch in Hameln wird für den Sockenweltrekord fleißig gesammelt. Drei Abgabestellen beteiligen sich an der Aktion.
2: Wir haben insgesamt 534 Paar jetzt gesammelt und die werden jetzt zur Halbzeit schon verschickt.
1: Die Idee für den Weltrekord entstand eher nebenbei, bei einem Gespräch über einen Marathon beim Swiss Yarn Festival in der Schweiz.
2: Und dann sagte eine von beiden, eher mache ich einen Weltrekord im Stricken. Und aus diesem Flachs ist quasi das entstanden, was wir hier jetzt sehen.
1: Aus der spontanen Idee ist mittlerweile ein großes gemeinsames Projekt geworden. 36.000 Paar handgestrickte Socken sollen zusammenkommen und beim Swiss Yarn Festival 2027 präsentiert werden.
2: Diese Aktion hier ist tatsächlich mit Guinness abgestimmt und da kommt auch ein Offizieller dann zum Swiss Yarn Festival und kontrolliert tatsächlich die Einhaltung der Vorgaben, also zum Beispiel, dass die Socken tatsächlich handgestrickt sind. Und wenn dann alles gut geht, haben wir dann den offiziellen Weltrekord.
1: Doch bei der Aktion geht es um mehr als den Weltrekord. Nach dem Rekordversuch sollen die Socken an Kältebusse und weitere Hilfsorganisationen für obdachlose und bedürftige Menschen verteilt werden. Eine Strickerin brachte am Sonntag selbst einige Paar Socken in den Bürgergarten.
3: Ich habe jetzt 5 Paar gestrickt. Ich finde die Aktion richtig schön, dass damit wirklich obdachlose, bedürftige unterstützt werden. Und es ist eine spannende Angelegenheit und es ist einfach ein schönes Strickevent.
1: Und in Hameln wird fleißig weiter gestrickt und gesammelt. Noch bis März 2027 können selbst gestrickte Socken bei 3 Abgabestellen in der Stadt abgegeben werden. Die Beteiligten hoffen, bis dahin sogar die Marke von 1000 Paar Socken zu knacken.
0: Socken stricken für den Weltrekord und im Gespräch mit Nicole Meyer von NI Kreativ, ein Online-Shop und auch ein Blog rund um Stricken aus Hameln, war das Radioaktivreporter Julian Krischan. Und weitere Informationen dazu, wie genau die Socken aussehen sollen und wo Sie die abgeben können, können Sie auch nochmal in aller Ruhe nachhören bei uns in der Mediathek unter radio-aktiv.de.

0: Tief. 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
1: Schmerzfrei auf den Beinen. Moderne Therapien bei Erkrankungen des Fußes. Mehr dazu erfahren Sie heute im Blauen Salon des Sana-Klinikums. 17.30 Uhr wird Ihnen Oberarzt Usama Yamledin mehr darüber berichten. Unter anderem auch natürlich über die Behandlungsmöglichkeiten rund ums Thema Arthrose, Achillessehnenbeschwerden sowie konservative und operative Therapien. Und auch zum Thema Einlagen und Physiotherapie wird dort informiert. Sie können all Ihre Fragen stellen, na klar. Und das Ganze auch noch bei freiem Eintritt im Sana-Klinikum, heute der Blaue Salon, öffnet um 17.30 Uhr. Ja, und nachher, spannendes Thema, die digitale NS-Mitgliederdatenbank. Wie sucht man dort ganz genau, was die eigenen Familienmitglieder zur Zeit der Nationalsozialisten gemacht haben? Ja, ich habe es auch schon gemacht, es ist, kann ich Ihnen sagen, hochinteressant. Wie die Suche genau funktioniert in den digitalen Archiven zur NS-Zeit und welche Quellen da heute online zur Verfügung stehen und wie Sie das Ganze nutzen können, das erfahren Sie unter fachlicher Begleitung des Historikers Jan Weizmann vom Dokumentations- und Lernort Bückeberg. Und da stehen Ihnen auch einige Laptops für Ihre eigenständige Recherche zur Verfügung. Moderiert und das Ganze eingeführt wird heute von Ralf Hermes vom Verein Denkanstoß Hameln. Sie können da natürlich einfach vorbeigehen um 18.30 Uhr heute in der Fortmühle. Im Idealfall aber können Sie sich vorher einen Platz reservieren, weil das ja sehr viele Menschen durchaus interessiert. Ich sage Ihnen gleich dazu eine E-Mail-Adresse. Heute also der Workshop Digitale NS-Mitgliederdatenbank im Kulturdock in der Fortmühle, Sudetenstraße 1, und einfach eine kurze E-Mail schreiben, wenn Sie dabei sein wollen, an anmeldung@denkanstoß-hameln.de, und die Infos finden Sie auch online auf der Website von Denkanstoß Hameln.
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0: Ja, das sieht nicht so aus, aber es klingt wie Juli hier bei Radioaktiv und gleich. Ja, unfassbar. 14 Jahre ist sie schon nicht mehr da, aber die Musik, die ist uns geblieben. Gleich Whitney und danach Max Giesinger. Es ist 14.01 Uhr.
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0: Das Bathildes-Krankenhaus Bad Pyrmont ist ein Krankenhaus der Regel- und erweiterten Schwerpunktversorgung. Mit mehr als 600 Mitarbeitenden zählt es zu den größten Arbeitgebern in Bad Pyrmont und es versucht, seine Angebote immer zu erweitern. Die Nachrichten mit Angela Werner.
2: Das Agaplesion Bathildes-Krankenhaus Bad Pyrmont darf seit Anfang September auch schwerere Arbeits- und Wegeunfälle im Rahmen des sogenannten Verletzungsartenverfahrens der deutschen gesetzlichen Unfallversicherung behandeln. Diese Zulassung erhalten nur Kliniken, die besondere personelle, technische und organisatorische Anforderungen erfüllen. Damit können künftig auch Patientinnen und Patienten mit komplexen Knochenbrüchen, schweren Gelenk- oder Handverletzungen wohnortnah in Bad Pyrmont versorgt werden. Weitere Informationen im Internet unter www.bathildes.de. In Erzen sind Einsatzkräfte mehrerer Ortswehren am Samstagmorgen mit dem Stichwort Küchenbrand nach Rehe alarmiert worden. Bei Eintreffen der Einsatzkräfte an dem Wohnhaus in der Hauptstraße wurde eine Verrauchung innerhalb des Gebäudes festgestellt. Außerdem wurde bekannt, dass sich vermutlich noch eine Person im Gebäude befand. Zur Menschenrettung und Brandbekämpfung wurde ein Trupp unter Atemschutz in das Gebäude entsandt. Die vermisste Person wurde gefunden und aus dem Gebäude gebracht. Bei der weiteren Erkundung wurde angebranntes Essen auf einem Herd als Ursache für die Verrauchung festgestellt. Das Gebäude wurde belüftet und die Einsatzstelle wieder an den Eigentümer übergeben. Die Ortsdurchfahrt Rea musste während des Einsatzes zeitweise vollständig gesperrt werden. In der Künstlergalerie Arche ist am Wochenende die Ausstellung Erinnerung an Helmut Dormann eröffnet worden. Der in diesem Jahr verstorbene Maler war langjähriges Mitglied der Künstlergemeinschaft Arche. Die Ausstellung ist bis zum 15. November in der Galerie am Kastanienwald zu sehen und mittwochs von 11 Uhr bis 13 Uhr und samstags und sonntags von 11 bis 14 Uhr geöffnet. Gezeigt werden Arbeiten des Künstlers, die sich mit der Natur beschäftigen. Für Radioaktiv aktuell Joachim Stracke mit Eindrücken von der Eröffnung.
3: Die ausgestellten 26 Zeichnungen und Aquarelle sind fokussiert auf Teilbereiche. Boote, die am Strand liegen, der Ausschnitt eines Gipfels oder die Silhouette eines blattlosen Baumes im Gegenlicht. In seiner Rede hob Arche-Vorsitzender Wulf Schomer die Kunst des Zeichnens bei Dormann hervor. Helmut Dormann sei unersetzbar in seiner Unverwechselbarkeit, seiner Individualität und seinem Engagement für die Arche. Nicht zuletzt sei es auch Aufgabe der Künstlergemeinschaft, die Erinnerung an den Künstler wachzuhalten und von Zeit zu Zeit ein Forum für langjährig aktive Kollegen zu schaffen. Unter dem Titel »Der Zeichner und das Meer« wird im Dezember auch ein Buch mit Texten und Arbeiten von Helmut Dormann erscheinen.
2: Und soweit die Meldung aus der Region. Weiter mit den Weltnachrichten.
4: Ich bin Babette Büchner. Bärbel Baas tritt zurück als Arbeitsministerin und als SPD-Chefin mit sofortiger Wirkung. Sie begründet das mit dem Tod ihrer Stieftochter und mit Angriffen aus den Reihen der Union. Als Nachfolger hat SPD-Chef Lars Klingbeil Alexander Schweizer vorgeschlagen und betont, dass die SPD handlungsfähig ist.
5: Alexander Schweizer ist auf dem Berliner Parkett kein Unbekannter. Er hat Erfahrung als Arbeits- und Sozialminister, als Ministerpräsident. Und das ist dann für mich auch die wichtigste Prämisse gewesen, dass jetzt bei den wichtigen Themen der Arbeitsmarktpolitik und der Rentenpolitik sofort Handlungsfähigkeit und Stabilität in der Regierung hergestellt ist.
4: Die SPD will nun auf einem Bundesparteitag Ende des Jahres ihre gesamte Führung neu zur Wahl stellen. Ob er selbst noch einmal antritt, teilte Klingbeil nicht mit. Die EU verhängt neue Sanktionen gegen eine Rekordzahl von Unterstützern der russischen Kriegsmaschinerie. Die Außenminister der Länder haben beschlossen, knapp 1600 Personen, Unternehmen und andere Organisationen mit Strafmaßnahmen zu belegen, teilte die EU-Außenbeauftragte Kaja Kallas mit.
6: Dieses neue große Sanktionspaket ist die Antwort der EU auf eine Reihe von sogenannten hybriden Angriffen Russlands auf EU-Staaten, beispielsweise den Drohnenangriff auf den Flughafen Leipzig. Die Hälfte der rund 1600 betroffenen Personen und Firmen hat laut Diplomaten mit der Produktion von ballistischen Raketen oder Drohnen zu tun. Auch Russen, die an der Ausrichtung der Duma-Wahlen in ukrainischen Gebieten beteiligt waren, kamen auf die Sanktionsliste. Das bedeutet Einreiseverbote oder das Einfrieren von Geldern. Aus Brüssel, Dieter Ebeling.
4: Das Briefporto in Deutschland wird wohl so stark steigen wie noch nie. Die Bundesnetzagentur hat in Bonn einen Plan veröffentlicht, der der Deutschen Post ab Januar einen Preisaufschlag von gut 20% erlaubt. Für einen Standardbrief könnten dann 1,14 Euro fällig werden. Aktuell sind es 95 Cent. Das letzte Nobelpreisgeheimnis in diesem Jahr ist gelüftet. Der Wirtschaftsnobelpreis geht an die zwei US-Forscher Robert E. Hall und Michael Woodford. Das hat die Königlich Schwedische Akademie der Wissenschaften in Stockholm bekannt gegeben. Die beiden Männer forschen zu makroökonomischen Modellen, die die Konjunkturschwankungen dämpfen können.
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0: Ja, mit einem traumhaften Auftakt in die neue Woche, mit reichlich Sonnenschein, blauem Himmel, weißen Wölkchen, es ist trocken und ja, nur ganz, ganz wenig Wind da. Das bei Temperaturen um 14, vielleicht 15 Grad und nach der Nacht mit Tiefstwerten um 6 Grad geht da sogar noch ein bisschen mehr, was die Temperaturen angeht. 16 bis 17 Grad soll es morgen werden, ansonsten sieht es leider nicht ganz so golden aus. Da dominiert die Farbe Grau, es bleibt meist bewölkt. Aber auch überwiegend soll es morgen trocken bleiben. Die Landkreisblitzer kontrollieren sie heute verstärkt in Bad Münder und in Hessisch-Oldendorf. Auf den Straßen hier bei uns im Sendegebiet sieht super aus, sind uns keine Störungen gemeldet. Aber wenn Sie was sehen sollten, freuen wir uns über Ihre Hinweise. Wenn es anderen weiterhilft, was auf den Straßen los ist, Staus oder Störungen, können Sie uns sagen. Oder schreiben per WhatsApp-Sprach- oder Textnachricht an die 05151. 6x5, wenn Sie unterwegs sind. Kommen Sie gut an.
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0: Ja, und vielleicht geht's Ihnen ja so wie mir. Ich kann es kaum noch erwarten. Ich warte ehrlich gesagt seit 5 Jahren darauf. Aber ja, es ist noch nicht ganz so weit, aber es steht so kurz bevor. Und Sie haben es vielleicht auch gehört, das sanierte Hallenbad-Einsiedlerbach, was ja umbenannt wird in Aqua 1 oder schon umbenannt wurde, soll eigentlich ja in den Herbstferien öffnen. Also die Herbstferien sind da, aber das Einsiedlerbach oder das Aqua 1 ist noch nicht geöffnet. Und wir haben mal nachgefragt, wie sieht es eigentlich aus und wie stehen die Chancen, dass es in den nächsten Tagen vielleicht eröffnet? Die Antworten darauf bekommen Sie gleich bei uns. Ich bin Jan Hampe, toll, dass Sie mit dabei sind. Ihnen einen interessanten Nachmittag.

0: Ihr Montag mit Britney bei Radioaktiv um 20 Minuten nach zwei. Das sanierte Hallenbad Einsiedlerbach in Hameln soll ja eigentlich in den Herbstferien öffnen. Die haben inzwischen begonnen, doch schwimmen können die Hamelnerinnen und Hamelner da noch immer nicht. Das Bad heißt inzwischen Aqua 1 und ist nach umfangreichen Sanierungsarbeiten offenbar fast startklar. Einen konkreten Eröffnungstermin will die Betreiberin, die Aquasport GmbH, aber weiterhin nicht nennen. Warum das so ist, hat Geschäftsführer Tim Korinth bei einem Rundgang durch das Bad erklärt.
1: Wir halten an unserem Eröffnungstermin innerhalb der Herbstferien fest. Wir warten aktuell noch auf einen Teil, was wichtig ist, damit die Brandmeldeanlage vernünftig funktioniert bzw. entsprechend der Norm. Sobald das geliefert ist, haben wir die formalen Freigaben erfüllt und dürften eröffnen. Wir sind hier gerade noch dabei, Restarbeiten, insbesondere Tischlerarbeiten, die erforderlich sind, vorzunehmen. Und sobald wir da eben grünes Licht haben, gehen wir von einer Eröffnung aus und werden das dann auch entsprechend über unsere Kanäle kommunizieren. Unser Plan ist zunächst mit einem Soft-Opening zu starten, also das Bad kann ganz normal genutzt werden und die große Eröffnungsfeier wird dann mit ein wenig Vorlauf daran anschließen, aber auch da laden wir dann natürlich die Bürgerinnen und Bürger nochmal zu ein.
0: Die Becken sind bereit. Das neue Aqua 1 wartet auf seinen ersten Badegast. Doch bevor hier wieder geschwommen werden darf, müssen noch einige Formalitäten geklärt werden. Dabei hatte die Aquasport GmbH ursprünglich angekündigt, das Hallenbad in den Herbstferien wieder eröffnen zu wollen. Und inzwischen sind die Herbstferien ja nun da. Einen konkreten Termin gibt's aber weiterhin nicht. Denn seit der Sanierung des Bades mit Beginn 2021 konnten da Termine nicht eingehalten werden. Zusagen und eventuelle Absagen will Korinth daher nicht nochmal machen. Gründe für die vielen Terminverschiebungen waren:
1: Und ich verstehe auch absolut den Ärger darüber, besonders bei den Schulen, Vereinen und Familien. Ein Bauprojekt in dieser Größenordnung bzw. insbesondere Badsanierung dauern üblicherweise zwischen 3,5 bis 4 Jahre. Wir sind hier mittlerweile 4 Jahre und 8 Monate am Werk und nunmehr eben auch auf der Zielgeraden. Die Gründe sind vielfältig, angefangen von dem Baubeginn, der mitten in der Energiekrise gestartet ist im Februar 2022. Über eben mehrere Ausschreibungsrunden mussten wir dann erstmal die Unternehmer finden. Das hat zu den ersten Verzögerungen geführt, letztlich dann aber auch die Bauausführung, die teilweise mangelhaft war und den gesamten Bauablauf verzögert hat. Zusätzliche Arbeiten am Bestand, die erforderlich geworden sind, eben auch sowohl an der Bausubstanz als auch an der Technik.
0: Aber fest steht, das Aqua 1 befindet sich auf der Zielgeraden. Ob die Eröffnung noch während der Herbstferien gelingt, ist allerdings weiterhin unklar. Die Aquasport GmbH will einen Termin erst nennen, wenn die noch offenen Voraussetzungen erfüllt sind. Die Information dazu hatte immerhin schon mal Geschäftsführer Tim Korinth und den Rundgang durch das Bad haben Sie mitgemacht hier bei Radio Aktiv. Ihnen einen entspannten Nachmittag.

0: Katy Perry kann sich noch sehr gut erinnern, was los war da am letzten Freitag in der Nacht. Und darüber singt sie gleich bei uns. Und dann, länger nicht mehr gehört, Donna Lewis. I love you always, forever.
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0: Ja, ein Wetter zum Verlieben heute, oder? So sieht doch ein Montagnachmittag im Herbst einfach toll aus. Mit reichlich Sonnenschein, blauem Himmel, keine bedrohlichen Wolken, es ist trocken und angenehm, was die Temperaturen angeht. Also es ist so 13, 14, 15 Grad sind da derzeit gemeldet. Und nach der Nacht mit Tiefstwerten um 6 Grad wird es auch morgen recht mild am Dienstag. Ansonsten sieht es nicht ganz so schön aus, sondern vielleicht auch verschiedene Farben von Grau können ja auch ganz elegant sein. Aber es bleibt meist bewölkt am Dienstag. Sonne kommt da kaum durch. Es soll weitgehend trocken bleiben bei Höchstwerten um 16 Grad.
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0: Ja, nehmen wir Sie gleich mal mit nach Amerika, nach Orlando. Also zumindest im Geiste nehmen wir Sie mit und wir werden mitgenommen von den Salzhemmendorfer Cheerleader. Ja, die haben es geschafft. Warum die jetzt nach Orlando fahren, darüber berichten wir Ihnen gleich. Ich bin Jan Hampe und ich weiß nicht, ob sie aus Orlando kommt, aber aus den USA, ist jetzt in Kanada. Katy Perry.

0: 13 Minuten nach 3:30, Zeit für ein kleines Solo von Sir Elton John. Vielen Dank dafür. 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Das wird mit Sicherheit ein einmaliges Erlebnis. Einmal bei den ICU School World Championships in Orlando starten. Für die Sweet and Salty Cheerleader der KGS als Semmendorf wird dieser Traum wahr. Bei der Stage-Meisterschaft in Oldenburg hat die Cheerleader AG eine herausragende Leistung gezeigt und den Silberstatus erreicht und sich qualifiziert. Am Freitag hat die Trainerin und Lehrerin Jenny Hart die positive Botschaft beim Training verkündet. Also, sie fliegen nach Orlando. Mit dabei war auch Karin Seifert.
1: Also das ist jetzt unser Schlachtruf.
2: 5, 6, 7, 8, Sweet and Salty!
3: Ich kann euch eine frohe Botschaft bereiten. Wir können fliegen nach Orlando.
4: Was ist so das Spannendste an der Sache?
1: Ich glaube, der Hinflug mit der ganzen Aufregung.
5: Ja, ich bin auch sehr gespannt, wie es wird.
6: Mir macht einfach dieser Teamsport Spaß. Ich liebe Adrenalin. Ich finde es einfach toll, mit vielen Leuten zusammen einfach den Teamsport zu präsentieren.
4: Genau, nach dem Wettkampf nämlich in Oldenburg kam ja die unglaubliche Nachricht. Deutschlandweit wurden in diesem Jahr nur 2 Schulteams für dieses internationale Event nominiert und sie fahren jetzt nach Orlando. Der Jubel war groß, haben wir jetzt schon gerade gehört. Sie fahren auf jeden Fall, das sagt Jenny Hart, sie ist die Trainerin und auch Lehrerin der Truppe.
3: Also wir freuen uns total, dass wir jetzt schon so viel Geld sammeln konnten, dass Flüge safe sind und auch die vor Ort die Unterkunft bezahlt werden kann. Aber wir müssen ja auch natürlich auch vor Ort noch ein bisschen was essen und müssen auch noch von A nach B kommen. Also ein wenig fehlt noch. Wir brauchen also unbedingt noch Unterstützung. Da darf jetzt nicht aufgehört werden zu spenden. Also jeder, der noch nicht von uns mitbekommen hat, hat sicherlich jetzt von uns gehört und gerne noch weiter spenden.
4: Also um in Orlando dann starten zu können, werden rund die 65.000 Euro benötigt. Ihr habt schon eine ganze Menge eingesammelt für Flüge, Unterkunft, Verpflegung, Start- und Teilnahmegebühren und Transfer dann natürlich auch vor Ort. Und es fehlen aber noch rund 13.000 Euro.
3: Es fehlt wirklich noch ein bisschen, aber die Bereitschaft ist so hoch hier gerade auf dem Land, auf dem Dorf, im Raum Hameln-Pyrmont. Das ist der Wahnsinn, was schon zusammengekommen ist. Deswegen sind wir uns sicher, dass wir bis Januar auch den Rest des Geldes noch zusammenbekommen.
4: Ihr müsst jetzt noch ein bisschen trainieren, ne? Was müsst ihr denn jetzt noch üben?
5: Alle Pyramiden für Orlando und allgemein das Touren.
4: Gibt es eine bestimmte Choreografie, die ihr dann zeigen werdet? Jenny Hart weiß das.
3: Jetzt in den Ferien werden wir eine neue Choreo einstudieren, beziehungsweise ich werde sie choreografieren. Und nach den Herbstferien geht es dann richtig los mit den Vorbereitungen, weil wir müssen ein bisschen uns ans Regelwerk anpassen. Das ist ein wenig anders als in Oldenburg. Von daher müssen wir ein bisschen was noch verändern an der Choreo.
4: Wann geht es dann genau los?
3: Ende Januar über die Zeugnisferien. Also von daher ist der Wechsel über die Zeugnisse da. Aber das ist, glaube ich, kein Grund, nicht mitzufliegen.
4: Wie lange seid ihr denn da?
3: 10 Tage.
0: Einmal bei den ICU School World Championships starten. Für die Sweet and Salty Cheerleader der KGS als Semmendorf wird dieser Traum schon bald Wirklichkeit. Ja, sie brauchen noch ein bisschen was. Sie brauchen noch 13.000 Euro. Also wenn Sie die Cheerleader noch unterstützen wollen, dann finden Sie den Link zur Spendenaktion bei uns auf der Website, wie all unsere Beiträge in unserer Mediathek radio-aktiv.de. Ja, und jetzt noch eine aktuelle Meldung vom Sport, denn auch für ihn geht ein Traum in Erfüllung. Er ist der 2. deutsche Mann, der den Tennisthron besteigt. Nach Boris Becker. Alexander Zverev wird die Nummer 1 der Tennis-Weltrangliste, ist gerade bekannt geworden. Gehört haben Sie es hier, natürlich, in Ihrem Radio. 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
1: Wohin?
2: Rund ums Thema digitale NS-Mitgliederdatenbank. Informationen dazu bekommen Sie heute im Kulturdoc in der Fortmühle um 18.30 Uhr. Und Sie haben es vielleicht mitbekommen, Sie können tatsächlich in den digitalen Archiven zur NS-Zeit suchen. Und da wird Ihnen heute nahegebracht, welche Quellen dort online zur Verfügung stehen, wie man die ganzen Funde richtig auswertet. Und jeder ist auch herzlich eingeladen, vielleicht eigenes Wissen, Fragen oder bereits gemachte Erfahrungen mit der Recherche einzubringen. Für die fachliche Begleitung und Expertise steht Ihnen der Historiker Jan Weizmann vom Dokumentations- und Lernort Bückeberg zur Verfügung. Es stehen dort auch einige Laptops für eine eigenständige Recherche bereit. Die Einführung und Moderation des Abends übernimmt Ralf Hermes vom Verein Denkanstoß Hameln. Und ich sage Ihnen gleich eine E-Mail-Adresse, wenn Sie sich dafür noch anmelden wollen, denn die Platzreservierung ist zwar keine Bedingung, aber es wird empfohlen, damit man sich ein bisschen darauf einstellen kann. Also 18.30 Uhr geht's los heute im Kulturdoc in der Fortmühle, Sudetenstraße 1. Und wenn Sie dabei sein wollen, schreiben Sie noch einfach eine kurze Anmeldung an anmeldung@denkanstoss-hameln.de.
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0: Gleich bringen wir Sie auf den neuesten Stand. Was ist los hier in der Region und im Rest der Welt? Und dann, da können Sie weiter tanzen. Und zwar mit Ed Sheeran. Das ist ganz neue Musik zusammen mit Martin Garrix. Repeated, ein super Song. Das ist auch ein super Song, aber ein Klassiker. Von 84, Madonna. Bringt uns gleich in den Groove. Es ist 15.01 Uhr.
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0: Wer mehr über die Geschichte der eigenen Familie in der Zeit des Nationalsozialismus erfahren möchte, hat dazu heute in Hameln Gelegenheit. Die Nachrichten mit Angela Werner.
2: Der Verein Denkanstoß Hameln lädt heute gemeinsam mit dem Dokumentations- und Lernort Bückeberg zu einem Rechercheworkshop zur digitalisierten NSDAP-Mitgliederkartei ein. Die Veranstaltung ist heute um 18.30 Uhr im Kulturdock in der Fortmühle. Im Mittelpunkt steht die praktische Arbeit mit den seit März frei zugänglichen digitalen NSDAP-Mitgliederkarteien. Mehr als 16 Millionen Karteikarten können inzwischen online eingesehen werden. Erklärt wird unter anderem, wie die Suche funktioniert, wie Einträge zu bewerten sind und welche weiteren Informationen sich aus den Akten ergeben können, sagt der Geschäftsführer vom Dokumentations- und Lernort Bückeberg, Jan Weizmann. Eigene Recherchen sind vor Ort an bereitgestellten Laptops möglich. Der Eintritt ist frei, eine Anmeldung ist nicht erforderlich. Die Sweet and Salty Cheerleader der KGS Salzhemmendorf nehmen im Januar an einer Weltmeisterschaft in Florida, Orlando, teil. Die Cheerleader AG hatte sich für das Turnier in Florida qualifiziert. Jetzt steht fest, dass die Reise nach Florida auch angetreten werden kann. Die Teilnahme an den Meisterschaften in Orlando kostet rund 65.000 Euro. Ein Spendenaufruf ist auf große Resonanz getroffen, sagt Trainerin Jenny Hart.
3: Wir freuen uns total, dass wir jetzt schon so viel Geld sammeln konnten, dass Flüge safe sind und auch die vor Ort die Unterkunft bezahlt werden kann. Aber wir müssen ja natürlich auch vor Ort noch ein bisschen was essen und müssen auch noch von A nach B kommen. Also ein wenig fehlt noch. Wir brauchen also unbedingt noch Unterstützung. Da darf jetzt nicht aufgehört werden zu spenden. Also jeder, der noch nicht von uns mitbekommen hat, hat sicherlich jetzt von uns gehört und gerne noch weiter spenden.
2: Hart zeigt sich zuversichtlich, dass auch die noch fehlenden 13.000 Euro gesammelt werden können. Wer die Sweet and Salty Cheerleader unterstützen möchte, findet den Link zur Spendenaktion auf der Internetplattform GoFundMe. Um moderne Therapien bei Erkrankungen des Fußes geht es heute in der Patientenakademie des Sana-Klinikums Hameln-Pyrmont. Der Oberarzt der Klinik für Orthopädie und Unfallchirurgie am Sana-Klinikum gibt einen verständlichen Überblick über häufige Erkrankungen des Fußes und des Sprunggelenkes und stellt moderne, konservative sowie operative Behandlungsmöglichkeiten vor. Neben den medizinischen Informationen bietet die Patientenakademie ausreichend Gelegenheit für Fragen und den persönlichen Austausch mit dem Experten. Die Veranstaltung beginnt um 17.30 Uhr im Blauen Salon des Sana-Klinikums Hameln-Pyrmont. Die Teilnahme ist kostenlos, eine Anmeldung ist nicht erforderlich. Und soweit die Meldung aus der Region, weiter mit den Weltnachrichten.
4: Ich bin Tine Klimach. Nach dem Rücktritt von SPD-Chefin und Arbeitsministerin Bärbel Baas wollen die Sozialdemokraten auf einem Bundesparteitag zum Jahreswechsel ihre gesamte Führung neu zur Wahl stellen. Darauf habe sich das SPD-Präsidium geeinigt, sagte Parteichef Lars Klingbeil in Berlin.
5: Ob Klingbeil bei der Wahl selbst auch wieder antreten will, ist er offen, aber es soll wieder ein Duo werden. Er hält an der weiblich-männlichen SPD-Doppelspitze fest. Neuer Arbeitsminister soll der ehemalige rheinland-pfälzische Ministerpräsident Schweizer werden. Baas war am Morgen als Arbeitsministerin und als Parteichefin zurückgetreten. Als Gründe nannte sie die Trauer um ihre verstorbene Stieftochter und Angriffe gegen sich in dieser schwierigen Zeit, auch von der Union. Parteichef Klingbeil forderte eine Kultur des Respekts. Eine Politikerin in Zeiten der persönlichen Trauer politischen Angriffen auszusetzen, sei unanständig. Aus Berlin, Ursula Winkler.
4: Kanzler Friedrich Merz setzt nach den schweren Niederlagen seiner Partei bei den Landtagswahlen auf stärkere Akzente für Entlastungen. Er wolle, dass Spielräume im Haushalt genutzt werden, um die Stromsteuer für alle auf das europäische Mindestmaß zu senken, sagte Merz nach einer Klausur des CDU-Präsidiums in Berlin. Gesenkt wurde sie zunächst nur für bestimmte Wirtschaftsbereiche. Der Nobelpreis für Wirtschaftswissenschaften geht in diesem Jahr an die beiden US-Forscher Robert E. Hall und Michael Woodford. Die Forscher hätten neue makroökonomische Modelle zur Umsetzung wirksamer Stabilisierungsmaßnahmen entwickelt. So die Königlich Schwedische Akademie der Wissenschaften in Stockholm.
6: Bei diesem Nobelpreis geht es um das Gesetz von Angebot und Nachfrage und wie Regierungen und Zentralbanken die Wirtschaft besser stabilisieren können. Bis zur Ölkrise in den 1970er Jahren war man davon ausgegangen, dass man mit Zinssenkungen allein die Wirtschaft wieder ankurbeln kann. Doch das funktioniert nicht immer. Hall und Woodford haben herausgefunden, dass Konsum auch von Erwartungen abhängt. Wer pessimistisch in die Zukunft blickt, gibt weniger Geld aus. Mit diesem Wissen kann man Finanzkrisen besser entgegenwirken. Sigrid Hamm, Skandinavien.
4: Tennisprofi Alexander Zverev wird in den kommenden Wochen erstmals in seiner Karriere die Nummer 1 der Welt. Durch die Niederlage von Carlos Alcaraz beim ATP-Turnier in Shanghai übernimmt der 29 Jahre alte Deutsche spätestens zum Saisonende die Spitze der Weltrangliste.
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0: Ja, da hat eindeutig die Sonne doch die Spitze übernommen. Es sieht super aus hier bei uns im Weserbergland. Ein herrlicher Herbstnachmittag ist es und bleibt es auch. Und ja, trocken ist es und das bei Temperaturen 14, 15 Grad. Und nach der kommenden Nacht mit Tiefstwerten um 6 Grad soll es morgen ja nicht ganz so schön aussehen. Am besten tanken Sie heute nochmal Sonne. Die können Sie morgen dann nämlich irgendwie selbst rauslassen. Take the weather with you, wie das so schön Crowded House singen. Ja, denn morgen bleibt es meist bewölkt. Laut Wetterkarte gibt es da keinen Sonnenschein. Dafür bleibt es immerhin weitgehend trocken bei Temperaturen 1 Grad milder. 17, 18 Grad könnte es da morgen werden. Da staut sich es allenfalls derzeit in Hameln auf der Münsterbrücke statt auswärts ein wenig, ansonsten alles frei. Die Landkreisblitzer kontrollieren Sie verstärkt in Bad Münder und in Hessisch-Oldendorf. Und wenn Sie noch Berichtenswertes sehen sollten, dann können Sie uns das sagen. Wir sagen es nämlich weiter. Wenn Sie uns schreiben oder es aufsprechen per WhatsApp-Sprache oder Textnachricht an die 05151 6x die 5. Gute Fahrt.
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0: Ja, eigentlich sollte ja nächstes Jahr Schluss sein mit der Salzeinleitung in die Werra und damit auch in die Weser. Doch, ja, was plant das hessische Unternehmen K+S? Ja, es will eigentlich darüber hinaus auch noch salzhaltige Abwässer in die Werra einleiten. Das wird natürlich sehr kritisch betrachtet. Welche Rolle das Ganze spielt und wie sich die Politik jetzt auf Landesebene dagegen positioniert, erfahren Sie gleich bei uns. Ich bin Jan Hampe. Schön, dass Sie mit dabei sind. Ihnen einen entspannten Nachmittag.

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0: Das ist doch mal ein guter Plan, hier bei Radioaktiv, geschmiedet von Johannes Oerding und Sido und vielleicht ja auch mit Ihnen 20 Minuten nach drei, denn wir müssen was tun, das ist doch völlig klar, zum Beispiel auch in der Sache, denn seit mehr als 100 Jahren werden salzhaltige Abwässer als Abfall des Kalibergbaus in die Werra und damit auch in die Weser eingeleitet. Die so deutlich erhöhte Konzentration an Chloridionen beeinträchtigt die Natur in und um die Weser und der Klimawandel macht das nur noch schlimmer, erklärt Britta Kellermann, Landtagsabgeordnete für die Grünen.
1: Ja, das stellt uns vor Probleme, weil wir natürlich aufgrund des Klimawandels niedrigere Pegelstände haben. Das haben wir diesen Sommer gemerkt, welche Auswirkungen das hat. Und das sind Zustände, die wir durch den Klimawandel bedingt eben häufiger erwarten dürfen. Das heißt, dass die Verdünnung der Salzfrachten, die in der Weser drinne sind und insgesamt der Schadstoffe schlechter wird. Also wir haben eine geringere Verdünnung und das wirkt sich natürlich dann auch negativ auf das Flussökosystem aus.
0: Eigentlich sollte 2027 Schluss sein mit der Salzeinleitung. Doch nachdem die Entsorgung von Abwässern in der thüringischen Grube Springen aufgrund von Sicherheitsbedenken nicht möglich ist, plant das hessische Unternehmen K+S nun doch auch über 2027 hinaus salzhaltige Abwässer in die Werra einzuleiten. Kellermann sieht dies kritisch.
1: Wir wollen eben nicht, dass jetzt über 2027 hinaus weiter eingeleitet wird, weil wir irgendwann jetzt auch mal an den Punkt kommen wollen, dass wir die Weser in einen guten ökologischen Zustand bringen können. Und wenn wir jetzt also über 2027 hinaus doch wieder höhere Werte als ursprünglich vereinbart einleiten in die Weser, dann denke ich, dass wir die Ziele der Wasserrahmenrichtlinie wieder nicht einhalten können und dass dann das nächste Vertragsverletzungsverfahren auch drohen könnte.
0: K+S sei hier keineswegs aus der Verantwortung, nur weil der Plan, Abwässer in Springen einzustapeln, gescheitert ist. Salzeinleitung sei bei der Kaliherstellung nicht zwingend notwendig. Außerdem habe K+S hier einfach versäumt, sich frühzeitig auf veränderte Rahmenbedingungen vorzubereiten.
1: Es gibt ja mittlerweile sogar Unternehmen, die komplett ohne salzhaltige Produktionsabwässer auskommen, also gar nicht einleiten in irgendwelche Flüsse. Und da hat K+S durchaus Möglichkeiten. Also ich glaube, dass die einfach den Plan B nicht mitgedacht haben, ne? Für den Fall, dass die Einstapelung unter Tage in der Grube Springen nicht funktionieren würde. Wie könnten sie ansonsten die Reduktion der Produktionsabwässer beschleunigen? So, und die haben durchaus Möglichkeiten.
0: Das Ganze sei dabei aber nicht nur aus rein ökologischen Gründen zu beanstanden.
1: Ein Fluss ist ja ein Gesamtökosystem und wenn ich natürlich an einem gesunden Fluss stehe, dann habe ich dazu ein grundsätzlich besseres Empfinden, als wenn ich an einem weniger gesunden Fluss stehe oder an einem Fluss, der sich in keinem guten ökologischen Zustand befindet. Also ich denke schon, dass es immer so eine Forderung auch entlang der Weser von den Weseranrainern gewesen ist, dass man den Fluss eben nicht nur auf seine Ökologie und seine Schiffbarkeit begrenzt sieht, sondern auch die touristischen Chancen mitbedenkt.
0: Gerade dadurch entfaltet dieses Thema natürlich für die Touristenstadt Hameln natürlich noch einmal eine besondere Relevanz. In dieser Sache haben übrigens die Landtagsgrünen zusammen mit der SPD vor etwa einem Monat einen Antrag gestellt. Die Landesregierung soll sich gegen das weitere Einleiten wehren. Die CDU-Fraktion signalisierte bereits Bereitschaft, einen gemeinsamen Antrag abzufassen. Und wie es in der Sache weitergeht, Radioaktiv hält sie auf dem Laufenden.

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1: Ja, und sie erfüllt auch wirklich jeden blanken Space, jeden freien Raum und macht was draus. Und meistens wird's ein Hit. Das war Taylor bei Radioaktiv. Und gleich bringen wir sie auf den neuesten Stand in aller Kürze in unseren Schlagzeilen vom Tage und dann. The Greatest mit der großartigen Sia und danach der Klassiker aus den 90ern. Das ist, ja wie, das ist Musik, ist doch wie eine Zeitreise. Ne? Man fühlt sich sofort wieder Anfang der 90er. Tasman Archer, tolle Sängerin. 15.30 Uhr.
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3: Die Wiedereröffnung des sanierten Hamelner Hallenbades Einsiedlerbach, das inzwischen Aqua 1 heißt, lässt weiter auf sich warten. Eigentlich sollte das Bad in den Herbstferien wieder öffnen. Doch obwohl die Ferien inzwischen begonnen haben, nennt die Betreiberin Aquasport GmbH weiterhin keinen konkreten Termin. Nach Angaben von Geschäftsführer Tim Korinth stehen zurzeit noch die letzten Abnahmen der Brandmeldeanlage aus. Der Dokumentations- und Lernort Bückeberg hat am Wochenende sein fünfjähriges Bestehen begangen. In einer Feierstunde am Samstag im Kreishaus in Hameln gab es Redebeiträge von Barbara Otte-Kienast als Vizepräsidentin des Niedersächsischen Landtages, Landrat Dirk Aromat und dem Historiker Bernhard Gelderblom. In einer anschließenden Diskussion wurden die Entwicklung und Zukunft des Lernortes Bückeberg thematisiert. Mehr Kontrollen am Emmaauen-Tunnel in Lüchte. Stadt, Kreis, Polizei und Straßen NRW wollen gemeinsam gegen Verkehrslärm und Raserei vorgehen. Nach Beschwerden von Anwohnerinnen und Anwohnern sind regelmäßige Geschwindigkeitskontrollen und gemeinsame Überwachungsaktionen geplant, besonders zum Start der Motorradsaison. Außerdem soll das Tempo am Tunnel langfristig erfasst und ausgewertet werden. Bürgermeister Torben Blome betont, dass die Sorgen der Anwohnenden ernst genommen werden. Die Behörden rufen alle Verkehrsteilnehmenden dazu auf, Tempolimits einzuhalten und Rücksicht zu nehmen.
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1: Ja, das sieht überwiegend gut aus. Die Sonne kommt immer wieder mal durch die Wolken durch und auch viel blauer Himmel mit dabei. Also genießen Sie vielleicht diesen Nachmittag. Wer weiß, wann es mal wieder so schön wird. Auf jeden Fall bleibt es heute super und es bleibt auch trocken. Das bei Temperaturen in der Spitze um 15, 16 Grad. So wird es auch morgen, zumindest was die Temperaturen angeht. Auch da werden so etwa 16 Grad in der Spitze, vielleicht werden sogar 17 dort erreicht. Ansonsten sieht es da eher grau bewölkt und es kann tagsüber tatsächlich ein bisschen Nieselregen geben. Viel soll da nicht runterkommen, aber es ist so 10% Regenwahrscheinlichkeit morgens und dann auch nochmal am Nachmittag. Das bei überwiegend bedecktem Himmel und Temperaturen in der Spitze um 17 Grad.
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1: Ja, es ist ein Mahnmal der Geschichte, an dem die Nationalsozialisten vor hunderttausenden Menschen ihre Macht inszenierten. Das ist glücklicherweise lange, lange her und wir hoffen einfach mal, dass es nie wieder passiert. Ja, umso wichtiger ist es aber, an die Geschichte der Reichsernte-Dankfeste hier bei uns in der Region auf dem Bückeberg zu erinnern. Und das macht eben der Lernort Bückeberg und das seit inzwischen 5 Jahren. Anlass genug, eine Bilanz zu ziehen dieser 5 Jahre und eine Frage zu stellen, nämlich welche Bedeutung solche Erinnerungsorte heute und in Zukunft haben. Die Antwort darauf bekommen Sie gleich. Ich bin Jan Hampe, ich freue mich, dass Sie mit dabei sind. Ich wünsche Ihnen einen guten Nachmittag.

0: Der 12. Oktober mit Tasman Archer bei Radio Aktiv um 4:11. Der Bückeberg bei Hameln, ein Ort, an dem die Nationalsozialisten vor hunderttausenden Menschen ihre Macht inszenierten. Die sogenannten Reichsernte-Dankfeste waren keine harmlosen Volksfeste, sondern ein gigantisches Propagandaspektakel. Heute erinnert dort ein Dokumentations- und Lernort an diese Geschichte und fragt, wie Massen für eine Ideologie begeistert und vereinnahmt werden konnten. Am Samstag wurde das 5-jährige Bestehen dieses Lernortes gefeiert, Anlass für eine Bilanz und für die Frage, welche Bedeutung solche Erinnerungsorte heute und in Zukunft haben. Radioaktivreporter Michael Krovers mit einer Zusammenfassung.
1: Barbara Otte-Kienast ist da die Vizepräsidentin des Niedersächsischen Landtages. Warum ist dieser Lernort heute so wichtig?
2: Es ist wichtig zu wissen, was damals passiert ist, um heute gegensteuern zu können. Die Zeitzeugen sterben leider aus und deswegen brauchen wir diese Orte der Erinnerungskultur.
1: Machen Sie sich Sorgen im Hinblick auf die politische Situation gerade in Sachsen?
2: Ja, natürlich mache ich mir Sorgen und jeder von uns sollte sich Sorgen machen, denn die Bilder, die wir dort sehen, sind vergleichbar mit genau diesen Erntedankfesten, die wir auf dem Bückeberg gelebt haben. Jemand, der Inszenierungen macht, ohne politische Inhalte rüberkommen zu lassen, der sollte uns Sorgen machen.
3: Zu den Rednern gehörten neben Frau Otte-Kienast noch Landrat Dirk Adomat und der Historiker Bernhard Gelderblum, der gegen viel Widerstand wesentlichen Anteil daran hatte, dass dieser Ort des Gedenkens in seiner jetzigen Form entstehen konnte.
1: Jan Weizmann, der Leiter des Lern- und Dokumentationsortes seit 5 Jahren. Wie waren die Anfänge?
4: Ja, das war ja eine hoch umstrittene Geschichte, war politisch eben auch nicht ganz einfach. Und umso schöner war es dann, als vor 5 Jahren die Eröffnung sein konnte. Wobei, wenn man sich die Bilder anguckt, das natürlich auch eine Eröffnung mit Hindernissen war. Wir hatten noch Corona. Das war schon unter den Gesichtspunkten kein einfacher Start. Umso schöner ist es, dass es jetzt vorangeht und dass das seitdem eine ganz positive Entwicklung nimmt.
3: Weizmann diskutierte anschließend mit Fachleuten aus Gedenkstätten und Bildungsarbeit. Dr. Elke Griglewski, Geschäftsführerin der Stiftung Niedersächsische Gedenkstätten, Dr. Sven Keller, Leiter der Dokumentation Obersalzberg, Cornelia Siebeck von der Stiftung Topographie des Terrors. Moderiert wurde das Ganze von Kirsten John Stucke, der Leiterin des Kreismuseums Wewelsburg. Das 5-jährige Bestehen bot Gelegenheit, Bilanz zu ziehen und darüber zu sprechen, wie historische Orte auch künftig zur Auseinandersetzung mit der NS-Vergangenheit beitragen können und wohl auch müssen.
0: Michael Krovers hat berichtet über die Veranstaltung am Samstag. Da wurde das 5-jährige Bestehen des Lernorts Bückeberg bei Emmertal gefeiert. Eine Bilanz gezogen und Fragen beantwortet hier bei Radio Aktiv.

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2: Ja, sich ein bisschen weiterbilden über Themen, die Sie vielleicht interessieren oder die Sie vielleicht persönlich angehen. Zum Beispiel, wie Sie schmerzfrei auf den Beinen bei Erkrankung des Fußes bleiben. Darüber wird heute informiert im Blauen Salon des Sana-Klinikums in Hameln. Ab 17.30 Uhr wird dort Oberarzt Usama Jamledin erklären, welche Ursachen hinter Fußschmerzen stecken und welche modernen Behandlungsmöglichkeiten es gibt. Es geht dabei um Fehlstellungen, Arthrose und natürlich die wichtigsten Therapien. Und Sie können Ihre Fragen stellen oder einfach in den Austausch kommen. Eintritt ist frei. Man muss sich auch nicht anmelden. Heute um 17.30 Uhr. Im Blauen Salon des Sana-Klinikums, wo wir da gerade sind. Also wenn Sie das Thema Geburt in irgendeiner Form betrifft, im Idealfall, dann ist morgen dort auch wieder die Möglichkeit, mal Einblick zu bekommen in die Arbeit rund um die Geburt, die Geburtshilfe. Und es gibt auch die Möglichkeit, sich die Kreissäle dort mal anzuschauen und die Wochenstation vor Ort zu besichtigen. Auch das also morgen im Vortragsraum. Heute geht es um die Füße, morgen geht es um die Geburt, jeweils um 17.30 Uhr geht sie los. Dort die kleine Veranstaltung rund um das Thema Medizin. Seniorencafé in Tüste ist morgen an dem Ort, wo die Kleinen rumhüpfen, nämlich die Kindertagesstätte Stoppelhopsa. Die gehört morgen den Seniorinnen und Senioren. Alle Interessierte sind eingeladen, ab 15 Uhr dazu zu kommen, mit Helge Anders, Eva Steinhoff und Gunda Meier, die das ja organisieren, ins Gespräch zu kommen. Und schon aus gutem Grund dort, nämlich Schule früher und heute. Toll, das ist das Thema dort. Es werden Tischlaternen gebastelt, es gibt wieder leckeren Kuchen und eine Geschichtsvorlesung neben netten Gesprächen oder eine Geschichtenvorlesung. Auf jeden Fall wird es richtig schön gemütlich morgen beim Seniorencafé in Tüste ab 15 Uhr. Alle sind herzlich eingeladen, die sich davon angesprochen fühlen, in die Kindertagesstätte Stoppelhopsa zu kommen.
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0: Diana Ross und Nile Rodgers Upside Down. Und gleich. So baby, unser Popstar hier aus Bayern, Leonie, hören Sie. Und danach gibt es die fantastische Debbie Harry und ihre Band Blondie mit dem Klassiker Heart of Glass. 16 Uhr.
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0: Wer mehr über die Geschichte der eigenen Familie in der Zeit des Nationalsozialismus erfahren möchte, hat heute in Hameln dazu Gelegenheit. Die Nachrichten mit Angela Werner.
2: Der Verein Denkanstoß Hameln lädt heute gemeinsam mit dem Dokumentations- und Lernort Bückeberg zu einem Rechercheworkshop zur digitalisierten NSDAP-Mitgliederkartei ein. Die Veranstaltung ist heute um 18.30 Uhr im Kulturdock in der Fortmühle. Im Mittelpunkt steht die praktische Arbeit mit den seit März frei zugänglichen digitalen NSDAP-Mitgliederkarteien. Mehr als 16 Millionen Karteikarten können inzwischen online eingesehen werden. Erklärt wird unter anderem, wie die Suche funktioniert, wie Einträge zu bewerten sind und welche weiteren Informationen sich aus den Akten ergeben können, sagt der Geschäftsführer vom Dokumentations- und Lernort Bückeberg, Jan Weizmann.
3: Was wir heute haben, sind ungefähr 80% der ausgegebenen Mitgliedskarten. Also es gab ungefähr 10,5 Millionen NSDAP-Mitglieder. Am Ende des Krieges haben von denen ungefähr 8,5 Millionen noch gelebt.
2: Eigene Recherchen sind vor Ort an bereitgestellten Laptops möglich. Der Eintritt ist frei, eine Anmeldung ist nicht erforderlich. Die Sweet and Salty Cheerleader der KGS Salzhemmendorf nehmen im Januar an einer Weltmeisterschaft in Florida, Orlando, teil. Die Cheerleader AG hatte sich für das Turnier in Florida qualifiziert. Jetzt steht fest, dass die Reise nach Florida auch angetreten werden kann. Die Teilnahme an den Meisterschaften in Orlando kostet rund 65.000 Euro. Ein Spendenaufruf ist auf große Resonanz getroffen, sagt Trainerin Jenny Hart. Hart zeigt sich zuversichtlich, dass auch die noch fehlenden 13.000 Euro gesammelt werden können.
4: Es fehlt wirklich noch ein bisschen, aber die Bereitschaft ist so hoch hier gerade auf dem Land, auf dem Dorf, im Raum Hameln-Pyrmont. Das ist der Wahnsinn, was schon zusammengekommen ist. Deswegen sind wir uns sicher, dass wir bis Januar auch den Rest des Geldes noch zusammenbekommen.
2: Wer die Sweet and Salty Cheerleader unterstützen möchte, findet den Link zur Spendenaktion auf der Internetplattform GoFundMe. Kritik an weiterer Salzeinleitung in Werra und Weser. Die grünen Landtagsabgeordnete Britta Kellermann warnt vor den Folgen salzhaltiger Abwässer aus dem Kalibergbau. Eigentlich sollte die Einleitung 2027 enden. Weil eine alternative Entsorgung in Thüringen nicht möglich ist, plant das Unternehmen K+S jedoch, die Abwässer auch danach weiter in die Werra einzuleiten. Kellermann fordert ein Umdenken und verweist auf Belastungen für Natur, Tourismus und die Wasserqualität von Weser und Werra. Die Grünen haben deshalb gemeinsam mit der SPD einen Antrag in den Landtag gegen die weitere Einleitung eingebracht. Und soweit die Meldung aus der Region. Weiter mit den Weltnachrichten.
5: Ich bin Tine Klimach. Bundessozialministerin Bärbel Baas hat sich aus dem Amt zurückgezogen und Alexander Schweizer soll ihr Amt übernehmen. So hat es die SPD entschieden. Kanzler Merz von der CDU will Schweizer noch heute Bundespräsident Frank-Walter Steinmeier als neuen Bundessozial- und Arbeitsminister vorschlagen.
6: Er übernimmt offene Gesetzgebungsvorhaben, von denen ich hoffe, dass sie jetzt schnell im Kabinett verabschiedet werden und in den parlamentarischen Prozess eingebracht werden können. Ich bin mir sicher, dass mit Alexander Schweizer und seiner Regierungserfahrung aus Rheinland-Pfalz eine gute Zusammenarbeit in der Bundesregierung möglich sein wird.
5: Merz bedauere ihre persönliche Entscheidung, aber er respektiere sie. So Merz zum Rücktritt von Bärbel Baas. Die EU verhängt neue Sanktionen gegen Unterstützer der russischen Kriegsmaschinerie. Knapp 1.600 Personen, Unternehmen und andere Organisationen, so viele wie noch nie, sollen mit Strafmaßnahmen belegt werden. Das haben die Außenminister der EU-Staaten beschlossen.
7: Der Kreml in Moskau betont immer wieder, dass die EU-Sanktionen nichts änderten an der russischen Kriegsführung. Tatsächlich hat sich Russland angepasst und ein ausgeklügeltes System zur Umgehung der Sanktionen entwickelt. Russland nutzt dafür etwa seine Nähe zu Ländern wie China, Indien und Kasachstan. Und in Moskau wird betont, dass die EU sich selbst schade. Bestätigt sieht sich Russland auch, wenn der Westen einknickt, wie jetzt etwa US-Präsident Donald Trump, der Strafmaßnahmen lockert und sich von Kreml-Chef Putin Diesel liefern lässt. Ulf Mauder, Nachrichtenredaktion.
5: Griechenland will als eines der ersten EU-Länder Kindern und Jugendlichen unter 15 Jahren den Zugang zu sozialen Medien untersagen. Das Verbot soll am 1. Januar 2027 in Kraft treten, hieß es aus Athen. Bei Verstößen der Plattformen sollen die europäischen Kontroll- und Sanktionsmechanismen greifen. Nach dem sogenannten Digital Service Act sind bei bestimmten Verstößen Geldbußen von bis zu 6% des weltweiten Jahresumsatzes möglich. Zum Sport. Deutschlands Tennisprofi Alexander Zverev wird in den kommenden Wochen erstmals in seiner Karriere die Nummer 1 der Welt. Letzte Restzweifel erledigten sich durch das vorzeitige Aus von Carlos Alcaraz und Ben Shelton beim ATP-Turnier in Shanghai.
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0: Mit reichlich Sonnenschein heute Nachmittag und überwiegend blauem Himmel, ein paar weißen Wölkchen. Es ist einfach ein toller Oktobernachmittag. Es ist ja auch noch trocken und das bei angenehmen Temperaturen, die liegen so zwischen 15 und 16 Grad derzeit. Und nach der kommenden Nacht mit Tiefstwerten dann um 7 Grad sieht es morgen überwiegend bewölkt aus. Es gibt wohl eine Sonnenstunde verteilt über den Tag, also da kann es mal gerade am Nachmittag ein bisschen sonniger werden. Bis dahin ist es da meist bewölkt und es kann regnen, zumindest leicht, schon am Vormittag und dann am Nachmittag auch nochmal. Temperaturen steigen morgen am Dienstag bis auf 17 Grad. Die Landkreisblitzer kontrollieren sie verstärkt heute in Hessisch-Oldendorf und in Bad Münder. Wenn Sie derzeit noch anderes gesehen haben sollten, was anderen weiterhelfen könnte, dann sagen Sie es uns einfach oder schreiben Sie es uns per WhatsApp, Sprach- oder Textnachricht an die 05151 6x5. Gute Fahrt.
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0: Und Sie könnten mithelfen, einen Weltrekord zu knacken. Der liegt bei 35.500 handgestrickte Paar Socken auf einer Leine. Die müssen Sie nicht alle selber machen, aber sich daran beteiligen, denn die werden gesammelt, um dann irgendwann im März nächsten Jahres Teil eines Weltrekordes zu sein. Und auch Hamel beteiligt sich daran und hat gestern schon so einen kleinen Vorgeschmack gegeben. Es waren nicht ganz so viele, aber einige hingen da auch im Bürgergarten. Und was da genau über diese Aktion bekannt wurde und was wir Ihnen noch sagen können und was Sie da vielleicht sogar gewinnen können, das erfahren Sie gleich bei uns. Ich bin Jan Hampe, wünsche Ihnen einen fröhlichen Nachmittag.

0: Haben Sie diese Stimme erkannt? Ja, sie war ein Kinderstar und inzwischen ist eine richtig super Sängerin geworden. Damals war sie auch schon eine super Sängerin, aber heute hat sie diese Wahnsinnsstimme und diese tollen Songs. Das war Miley Cyrus mit Malibu bei Radio Aktiv, gleich 19 Minuten nach 4. Sie können bei einem Weltrekord mitmachen, genauer gesagt mit Stricken, denn 36.000 Paar handgestrickte Socken sollen gesammelt und auf eine Leine gehängt werden für den Weltrekord und für den guten Zweck. Dazu wird auch in Hameln aufgerufen. Einen Vorgeschmack gab es schon gestern, am Sonntagvormittag, bei einer Aktion im Hamelner Bürgergarten. Radioaktivreporter Julian Krischan war dabei.
1: 100 einzelne Socken hängen an Leinen im Hameln.

0: kleiner Bürgergarten, bunt handgestrickt und in ganz unterschiedlichen Mustern. Sie stehen stellvertretend für deutlich mehr. Denn auch in Hameln wird für den Sockenweltrekord fleißig gesammelt. 3 Abgabestellen beteiligen sich an der Aktion.
1: Wir haben insgesamt 534 Paar jetzt gesammelt und die werden jetzt zur Halbzeit schon verschickt.
0: Die Idee für den Weltrekord entstand eher nebenbei, bei einem Gespräch über einen Marathon beim Swiss Yarn Festival in der Schweiz.
1: Und dann sagte eine von beiden, eher mache ich einen Weltrekord im Stricken. Und aus diesem Flachs ist quasi das entstanden, was wir hier jetzt sehen.
0: Aus der spontanen Idee ist mittlerweile ein großes gemeinsames Projekt geworden. 36.000 Paar handgestrickte Socken sollen zusammenkommen und beim Swiss Yarn Festival 2027 präsentiert werden.
1: Diese Aktion hier ist tatsächlich mit Guinness abgestimmt und da kommt auch ein Offizieller dann zum Swiss Yarn Festival und kontrolliert tatsächlich die Einhaltung der Vorgaben, also zum Beispiel, dass die Socken tatsächlich handgestrickt sind. Und wenn dann alles gut geht, haben wir dann den offiziellen Weltrekord.
0: Doch bei der Aktion geht es um mehr als den Weltrekord. Nach dem Rekordversuch sollen die Socken an Kältebusse und weitere Hilfsorganisationen für obdachlose und bedürftige Menschen verteilt werden. Eine Strickerin brachte am Sonntag selbst einige Paar Socken in den Bürgergarten.
2: Ich habe jetzt 5 Paar gestrickt. Ich finde die Aktion richtig schön, dass damit wirklich obdachlose, bedürftige unterstützt werden. Und es ist eine spannende Angelegenheit und es ist einfach ein schönes Strickevent.
0: Und in Hameln wird fleißig weiter gestrickt und gesammelt. Noch bis März 2027 können selbst gestrickte Socken bei 3 Abgabestellen in der Stadt abgegeben werden. Die Beteiligten hoffen, bis dahin sogar die Marke von 1000 Paar Socken zu knacken.
3: Die 3 Abgabestellen in Hameln sind Wollweber, die Buchhandlung von Blum und Nie Kreativ. Mit Nicole Meyer über die Aktion gesprochen hat Radioaktiv-Reporter Julian Krischan. 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

0: Da waren die doch in der Blüte ihres Schaffens und sagen einfach, nö, wir hören jetzt einfach auf. Daft Punk, Riesenband aus Frankreich. Und The Weeknd ebenso hat gesagt, ich höre auf. Ich bin jetzt nochmal auf Welttournee, aber danach gibt es erstmal eine kreative Pause. Und wer weiß, was dann kommt. Glücklicherweise haben wir die beiden zusammen. Gerade gehört und ja, die American Authors sind hier gleich gemeinsam. Und Ace of Base? Tja, die gehen irgendwie alle ihre Wege, aber gerade eine tolle Doku zu sehen. Ihren großen Hit hören Sie gleich bei Radio Aktiv. 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
0: Gesucht wird für den Raum Hameln eine Verkäuferin oder ein Verkäufer im Lebensmittelbereich. Es geht auch ums Kassieren und Abwickeln des Zahlungsvorgangs, Warenannahme, Kontrolle der gelieferten Waren, Verräumen, Auffüllen der Regale, was so dazugehört. Idealerweise haben Sie schon Berufserfahrung im Lebensmitteleinzelhandel und Freude am Umgang mit Kundinnen. Kundenfreundliches, serviceorientiertes Auftreten. Wenn Sie das interessiert, diese Stelle, Teilzeitstelle bis zu 30 Stunden, dann melden Sie sich doch einfach beim Arbeitgeberservice Hameln unter Hamelner Vorwahl 909 294. Viel Erfolg! Es ist 16.31 Uhr.
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0: Das Neueste aus der Region, hier zusammengefasst von Angela Werner.
2: Kritik an weiterer Salzeinleitung in Werra und Weser. Die grünen Landtagsabgeordnete Britta Kellermann warnt vor den Folgen salzhaltiger Abwässer aus dem Kalibergbau. Eigentlich sollte die Einleitung 2027 enden. Weil eine alternative Entsorgung in Thüringen nicht möglich ist, plant das Unternehmen K+S jedoch, die Abwässer auch danach weiter in die Werra einzuleiten. Kellermann fordert ein Umdenken und verweist auf Belastungen für Natur, Tourismus und die Wasserqualität von Weser und Werra. Die Grünen haben deshalb gemeinsam mit der SPD einen Antrag in den Landtag gegen die weitere Einleitung eingebracht. Der Dokumentations- und Lernort Bückeberg hat am Wochenende sein fünfjähriges Bestehen begangen. In einer Feierstunde am Samstag im Kreishaus in Hameln gab es Redebeiträge von Barbara Otte-Kienast als Vizepräsidentin des Niedersächsischen Landtages, Landrat Dirk Aromat und dem Historiker Bernhard Gelderblom. In einer anschließenden Diskussion wurden die Entwicklung und Zukunft des Lernortes Bückeberg thematisiert. In der Künstlergalerie Arche in Hameln ist am Wochenende die Ausstellung Erinnerung an Helmut Dormann eröffnet worden. Die Ausstellung ist bis zum 15. November in der Galerie am Kastanienwall zu sehen und mittwochs von 11 bis 13 Uhr sowie samstags und sonntags von 11 bis 14 Uhr geöffnet. Gezeigt werden Arbeiten des Künstlers, die sich mit der Natur beschäftigen.
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0: Ja, das bietet sich ja heute geradezu an, sich auch mal vielleicht, wenn Sie noch Zeit dazu haben, mit der Natur zu beschäftigen, vielleicht einen kleinen Spaziergang machen oder einfach dieses herrliche Herbstwetter genießen, das bei Temperaturen um teilweise 16 Grad, vielleicht ein bisschen drüber oder drunter, auf jeden Fall bei tollstem Sonnenschein. Das wird morgen nicht ganz so prickelnd, da kommt die Sonne zwar auch durch, aber vielleicht gerade mal eine Stunde, so wird es hier angezeigt. Ansonsten dominiert da die Farbe Grau. Also es werden einige interessante Wolkenformationen wieder dabei sein. Soll hier und da ein bisschen nieseln können. Wahnsinnig viel kommt da wohl nicht runter. Temperaturen morgen um 17 Grad in der Spitze. Und am Mittwoch gibt es ja wieder eine bunte Mischung mit viel Sonnenschein.
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0: Und dann nehmen wir Sie gleich mit in die Ausstellung, in die neue Ausstellung in der Arche, wobei es sind tatsächlich Bilder, die würdigen das Leben eines besonderen Künstlers. Mehr dazu hören Sie gleich. Ich bin Jan Hampe, schön, dass Sie mit dabei sind. Und was immer Sie machen, viel Spaß dabei. Die Musik dazu bekommen Sie natürlich hier von Radioaktiv. Willkommen.

0: Ja, nach außen hin sah das doch immer so strahlend aus. Der Erfolg von Ace of Base aus Schweden damals, Anfang der 90er. Aber wenn man das heute sieht, es ist ja eine Dokumentarserie dazu erschienen, kann man sehen, unter anderem auf Amazon Prime zum Beispiel oder auch bei Apple. Da sieht man die unzensierten Schattenseiten und inneren Konflikte hinter diesem weltweiten Pop-Phänomen. Naja, wenn Sie das interessiert, Ace of Base, All That She Wants. Hier gehört das große, ja, der Durchbruch. Song eigentlich hier bei Radioaktiv um gleich 5:12. In diesem Jahr ist der Maler Helmut Dormann verstorben. Er war langjähriges aktives Mitglied der Künstlergemeinschaft Arche. In Erinnerung an den Künstler hat ihm die Arche jetzt eine Ausstellung gewidmet und am Wochenende wurde sie eröffnet. Mit dabei war Joachim Stracke.
1: Buhnen, Bäume, Schiefer oder Granitwände. Die ausgestellten Arbeiten des Malers Helmut Dormann beschäftigen sich mit der Natur. Es ist pure Ästhetik, sagt Arche-Vorsitzender Wulf Schomer. Kurz beschrieben:
2: Wenn man weiter hineinschaut, die Suche nach der inneren Struktur von Natur in sehr unterschiedlichen Zuständen, Materien und Erscheinungsweisen. Der ständige Wille, etwas intensiv durchzuformen, es nicht zu vage sein zu lassen, auf gar keinen Fall nur in Andeutungen zu arbeiten, sondern stets in einer höchstgradigen Konzentration durchzuformen.
1: Die ausgestellten 26 Zeichnungen und Aquarelle sind fokussiert auf Teilbereiche. Boote, die am Strand liegen, der Ausschnitt eines Gipfels oder die Silhouette eines blattlosen Baumes im Gegenlicht. In seiner Rede hob Schomer die Kunst des Zeichnens bei Dormann hervor.
2: Er wusste von der anthropologischen Bedeutung des Zeichnens und widmete ihm sein ganzes Leben als Künstler. Mit jeder Zeichnung, mit jeder Malerei legte er ein bekennerisches Zeugnis ab für sein Kunstverständnis, seine Position, seine Beziehung vor allem zur Natur. Und zwar als ein Teil von ihr und mit ihr.
1: Die Zeichnung als Basis der Kunst. In ihrer Gestaltung fast wie eine Fotografie, die er als Mittel durchaus genutzt hat, aber in seinen Bildern darüber hinausgegangen sei.
2: Er hat die Objekte, die Strukturen, die er wahrgenommen hat, überhöht und in eine Kunstwirklichkeit, die er selbst bestimmt, durch Beleuchtung, durch Dichte, durch Offenheit, durch Geschlossenheit, also durch Kontraste und so weiter, bildnerische Mittel überführt. Das ist der Unterschied zur Fotografie.
1: Für Schomer ist Dormann ein Maler der Moderne. Sein Bezug zur Moderne ist das Prinzip der Überwindung traditioneller Grenzen.
2: Die Überhöhung, die er entwickelt hat mit seinen Mitteln im Sinne einer Intensivierung, ist ebenso, wenn es um das Werden geht, um das Freilegen innerer Strukturen, um das Wie des Gewordenseins, dann ist das auch ein Gestaltungsprinzip der Moderne.
1: Helmut Dormann sei unersetzbar in seiner Unverwechselbarkeit, seiner Individualität und seinem Engagement für die Arche. Nicht zuletzt sei es auch Aufgabe der Künstlergemeinschaft, die Erinnerung an den Künstler wachzuhalten und von Zeit zu Zeit ein Forum für langjährig aktive Kollegen zu schaffen. Unter dem Titel »Der Zeichner und das Meer« wird im Dezember auch ein Buch mit Texten und Arbeiten von Helmut Dormann erscheinen.
0: Und Sie können sich diese Ausstellung Erinnerung an Helmut Dormann anschauen noch bis zum 15. November in der Hamelner Arche, immer mittwochs von 11 bis 13 Uhr oder samstags und sonntags von 11 bis 14 Uhr. Und darüber berichtet hat Radioaktiv-Reporter Joachim Stracke.

0: Ja, und gerade ist sie erschienen, die Autobiografie vom Mann, der das zum Welterfolg gemacht hat, natürlich diese Kinoreihe Rocky, Sylvester Stallone, The Steps. Und was man hört, ist exzellent geschrieben, wunderbar, allerdings nur, ja, das ist eigentlich nur die Geschichte bis zu Rocky, bis zu seinem ersten großen Erfolg, der ja immerhin ihm gleich den Oscar eingebracht hat. Und demnächst gibt es auch I Was Rocky.
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0: Nämlich genau die Geschichte verfilmt, aber eben mit einem anderen, mit einem jungen Menschen, der Sylvester Stallone spielt. Also, das ist der Film im Film. Heute können Sie sich Informationen holen rund um das Thema digitale NS-Mitgliederdatenbank. Das ist ja derzeit ein spannendes Projekt, in dem man selber mal forschen kann. Wie sieht es eigentlich aus mit der eigenen Familie? Was hat die gemacht zur Nazi-Zeit? War vielleicht der eigene Großvater da in irgendeiner Form involviert oder eben auch nicht? Hochinteressant das Ganze. Ich habe es auch schon gemacht. Und wie das Ganze funktioniert, wie Sie da an bestimmte Erkenntnisse kommen und wie Sie die denn deuten, das sagt Ihnen einer heute, der es wirklich weiß. Das ist der Historiker Jan Weizmann, ja, vom Dokumentations- und Lernort Bückeberg. Er steht Ihnen heute zur Verfügung bei diesem Workshop, die digitale NS-Mitgliederdatenbank im Kulturdock in der Fortmühle, Sudetenstraße 1. Geht los um 18.30 Uhr, also haben Sie noch ein bisschen Zeit, wenn Sie Lust haben, dabei zu sein. Spannendes Projekt, und es gibt auch eine Einführung in das Ganze, und die Moderation übernimmt Ralf Hermes vom Verein Denkanstoß Hameln. Und wenn Sie wollen, können Sie sich da noch einen Platz reservieren lassen. Das wird empfohlen, sage ich Ihnen gleich, 18.30 Uhr heute in der Fortmühle, Sudetenstraße 1 im Kulturdock. Eine super Initiative dort. Also, eine E-Mail schreiben an anmeldung@denkanstoß-hameln.de, und genau auf der Website finden Sie auch weiteres dazu und zu den anderen hochinteressanten Veranstaltungen, die Denkanstoß ja immer wieder anstößt. Morgen gibt es Möglichkeiten, sich rund um die Geburt zu informieren. Vielleicht steht es Ihnen ja irgendwann mal bevor oder es interessiert Sie. Ja, auf jeden Fall im Blauen Salon in Hameln gibt es die Möglichkeit, ab 17.30 Uhr dort mehr über die Geburtshilfe des Sana-Klinikums zu erfahren, über die Themen Schwangerschaft, über die erste Kennenlernzeit mit Ihrem Baby und natürlich dann auch mal Einblick in die Kreißsäle und in die Wochenstation vor Ort zu bekommen. Das morgen ab 17.30 Uhr. Eintritt frei im Blauen Salon. Informationen rund um die Geburt. Ja, und wenn Sie morgen früh vielleicht Lust und Zeit haben, morgen Vormittag, dann gehen Sie doch mal in die tolle Ausstellung. Die ist absolut sehenswert. Ja, wie fast eigentlich alle Ausstellungen da, aber es ist wirklich toll. Ich durfte sie neulich auch sehen. Theora Krummel und Lena Reuter, die haben dort ihre Werke ausgestellt, und dabei nutzen sie vertraute Motive unserer Realität, also Orte, Dinge, Situationen, als Basis ihrer Arbeiten, die sie dann über das rein Abbildende hinaus interpretieren. Beeindruckende Bilder können Sie sich morgen anschauen von 10 bis 13 Uhr. Und auch nicht mehr so lang, bis zum 18.10. ist die dann nur noch zu sehen, diese Ausstellung, derzeit im Kunstkreis Rathausplatz 4, Zwischenzeiten.
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0: Ja, Gott ist unter uns. Oder einer von uns. Das sind drei lustige Typen aus Norwegen. Ein fantastisches Lied, das macht richtig gute Laune. Spielen wir gleich für sie. Magnetic, The Bowser. Und das sind vier Jungs aus Großbritannien. Also waren vier Jungs, jetzt sind es nur noch drei. Queen. Es ist 17.01 Uhr.
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0: Das Bathildes Krankenhaus Bad Pyrmont ist ein Krankenhaus der Regel und erweiterten Schwerpunktversorgung. Mit mehr als 600 Mitarbeitenden zählt es zu den größten Arbeitgebern in Bad Pyrmont und es versucht, seine Angebote immer zu erweitern. Die Nachrichten mit Angela Werner.
2: Das Agaplesion Bathildes Krankenhaus Bad Pyrmont darf seit Anfang September auch schwerere Arbeits- und Wegeunfälle im Rahmen des sogenannten Verletzungsartenverfahrens der deutschen gesetzlichen Unfallversicherung behandeln. Diese Zulassung erhalten nur Kliniken, die besondere personelle, technische und organisatorische Anforderungen erfüllen. Damit können künftig auch Patientinnen und Patienten mit komplexen Knochenbrüchen, schweren Gelenk- oder Handverletzungen wohnortnah in Bad Pyrmont versorgt werden. Das Krankenhaus ist bereits als regionales Traumazentrum anerkannt und verfügt über eine rund um die Uhr verfügbare Notfallversorgung. Chefarzt Dirk Kebe spricht von einer wichtigen Bestätigung der unfallchirurgischen Kompetenz des Hauses. Geschäftsführer Peter Hermeling betont, dass die neue Zulassung die Akut- und Notfallversorgung im Weserbergland weiter stärkt. Insgesamt profitieren Beschäftigte in der Region von kürzeren Wegen und einer spezialisierten Behandlung nach Arbeits- und Wegeunfällen. Weitere Informationen im Internet unter www.bathildes.de. Der Verein Denkanstoß Hameln lädt heute gemeinsam mit dem Dokumentations- und Lernort Bückeberg zu einem Rechercheworkshop zur digitalisierten NSDAP-Mitgliederkartei ein. Die Veranstaltung ist heute um 18.30 Uhr im Kulturdock in der Fortmühle. Im Mittelpunkt steht die praktische Arbeit mit den seit März frei zugänglichen digitalen NSDAP-Mitgliederkarteien. Mehr als 16 Millionen Karteikarten können inzwischen online eingesehen werden. Eigene Recherchen sind vor Ort an bereitgestellten Laptops möglich. Der Eintritt ist frei, eine Anmeldung ist nicht erforderlich. In Bisperode hat am Wochenende der Feuerwehrnachwuchs aus Koppenbrügge und Salzhemmendorf sein Können unter Beweis gestellt. Im Feuerwehrhaus wurde am Samstag die gemeinsame Abnahme der Kinderflamme in den Stufen 1 und 2 ausgerichtet. An der Veranstaltung haben die Kinderfeuerwehren aus beiden Gemeinden teilgenommen. Die Kinder waren im Vorfeld von ihren Betreuern auf diesen Tag vorbereitet worden und konnten ihr erworbenes Wissen und Können vor Mitgliedern der Einsatzabteilungen unter Beweis stellen. Am Ende des Tages konnten insgesamt 30 Abzeichen der Kinderflamme Stufe 1 und 19 Abzeichen der Kinderflamme Stufe 2 verliehen werden. Die Gemeindefeuerwehren gratulieren allen Kindern zur erfolgreich bestandenen Abnahme. Ein herzliches Dankeschön gilt den Betreuenden für die Vorbereitung und Durchführung sowie den zahlreichen Helfenden aus den Ortsfeuerwehren, die zum Gelingen der Veranstaltung beigetragen haben. Und soweit die Meldung aus der Region. Weiter mit den Weltnachrichten.
3: Ich bin Tine Klimach. Nach dem Rücktritt von SPD-Chefin und Arbeitsministerin Bärbel Bass will die SPD auf einem Bundesparteitag Ende des Jahres ihre gesamte Führung neu zur Wahl stellen. Auf einen entsprechenden Vorschlag habe sich die SPD-Führung geeinigt, sagte Parteichef Lars Klingbeil in Berlin.
4: Was den Posten an der SPD-Parteispitze angeht, da will Parteichef Klingbeil bald ganz neu wählen lassen. Auf einem Parteitag im Dezember oder Januar. Ob er dann selbst auch wieder antritt, lässt er noch offen. Er sagt nur, er wird jetzt alles dafür tun, dass die SPD die beste Aufstellung an der Spitze hat. Aber er will auf jeden Fall wieder ein weiblich-männliches Duo. An der SPD-Doppelspitze hält er also fest. Ursula Winkler, Nachrichtenredaktion.
3: Die Bundeswehr nimmt in diesen Tagen an einem NATO-Manöver zur nuklearen Verteidigung teil. Drei Tornados hat die Luftwaffe dafür auf eine Airbase nach Norditalien verlegt. Mehrere Dutzend deutsche Soldaten sind insgesamt an der Übung beteiligt. Das Manöver soll demonstrieren, dass die NATO im Ernstfall bereit und fähig ist, das Bündnisgebiet zu verteidigen. Echte Atomwaffen kommen dabei nicht zum Einsatz, nur Übungsbomben. Der Volkswagen-Konzern hat im dritten Quartal deutlich weniger Fahrzeuge ausgeliefert als noch vor einem Jahr. Weltweit waren es knapp 1,9 Millionen Autos. Das ist ein Rückgang um gut 14%. Bei der Tochter Audi brach der Absatz sogar um 20% ein.
5: Der Knackpunkt ist China. Dort brachen die Auslieferungen des VW-Konzerns um fast 40% ein. Audi belasten außerdem die US-Zölle. Einen Lichtblick gibt es dagegen bei der Lastwagen- und Bussparte. Hier stieg der Absatz um gut 10%, vor allem dank der starken Nachfrage in den USA. Kräftig zulegen konnte dort der Truckhersteller International. Zu ihm gehört auch die Marke IC-Bus und die baut die berühmten gelben amerikanischen Schulbusse. Thomas Pleskin, Nachrichtenredaktion.
3: Zum Sport. Alexander Zverev wird die neue Nummer 1 im Tennis. Das steht jetzt schon fest. Carlos Alcaraz und Ben Shelton sind beide beim ATP-Turnier in Shanghai ausgeschieden. Damit kann keiner der beiden den 29-Jährigen noch überholen. Als einziger deutscher Tennisprofi vor ihm hat es Boris Becker geschafft. Der hat dem 29-Jährigen bereits herzlich gratuliert.
0: Da stockt es ein bisschen in Hameln. Rund um den Bahnhofsvorplatz könnte es ein paar Momente länger dauern. Und so auch auf der Münsterbrücke Richtung stadtauswärts dort, Pyrmonter Straße. Auch da verzögert es sich immer wieder ein wenig. Die Landkreisblitzer kontrollieren sie heute nach wie vor in Esse-Schollendorf und in Bad Münder. Und wenn Sie Berichtenswertes sehen sollten, unterwegs sein und da was gesehen haben, was anderen weiterhilft, dann freuen wir uns, wenn Sie es uns sagen oder schreiben per WhatsApp, Sprach- oder Textnachricht an die 05151 6x5. Gute Fahrt.
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0: Ja, das sieht ja super aus. Also perfekt für Ihren Feierabend, was immer Sie geplant haben, können Sie das Wetter genießen und vor allem die Sonne tanken. Die ist uns morgen nicht ganz so hold. Nach der Nacht mit Tiefstemperaturen um 6 Grad gibt es zwar auch ein bisschen Sonne, aber eher so in homöopathischen Dosen. Da ist es überwiegend bewölkt und das bei Temperaturen in der Spitze. Immerhin, die sollen etwas höher sein. 17, 18 Grad sind da morgen möglich. Nieseln kann es hier und da, aber dann am Tag darauf, oft am Mittwoch, da soll es wieder schön sonnig werden. 8 Sonnenstunden werden angekündigt und ebenfalls Temperaturen um 17 Grad.
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0: Und viele können es doch kaum noch erwarten. Ich gehöre ehrlich gesagt dazu. Ich will auch ehrlich wieder schwimmen können im Hamelner Schwimmbad und träume manchmal schon vom Einsiedlerbach, wie schön das war. Inzwischen heißt es anders, Aqua 1, und es sieht auch anders aus. Aber wie, das weiß noch keiner wirklich, außer unseren Reportern, die da drin waren und uns berichten, wie sieht's genau aus. Und das heißt ja eigentlich, die sollen jetzt in den Herbstferien, wollen die eröffnen. Nun haben die Herbstferien begonnen und die sind ja auch nicht so wahnsinnig lang. Also wir erkundigen uns einfach mal und was dabei rausgekommen ist, das erfahren Sie gleich. Ich bin Jan Hampe, wünsche Ihnen einen entspannten Spätnachmittag.

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1: Ja, du bringst Farbe in mein Leben. Der Mann macht das hier jeden Tag im Radio. Ray Gavi bei Radio Aktiv um 19 Minuten nach 5. Ja, und wenn man daran denkt, dann denkt man wahrscheinlich auch gleich an die Farbe Blau. Also wenn man an Wasser denkt, oder? Obwohl Wasser ist ja gar nicht blau, aber natürlich der Boden im Idealfall dort im Hallenbad. Und den können Sie demnächst wieder genießen. Wann genau ist noch nicht so 100% sicher, denn eigentlich sollte ja in Hameln längst schon wieder das Hallenbad geöffnet sein. Da sollten längst wieder Badegäste ihre Bahnen ziehen. Doch das sanierte Hallenbad Einsiedlerbach, das inzwischen Aqua 1 heißt, ist noch immer geschlossen. Dabei sollte es nach den jüngsten Plänen nach einer internen Information bereits vergangenen Samstag öffnen. Auch der Termin wurde nichts. Frage an meinen Kollegen Anton Posnack-Sommer. Anton, warum dauert das alles so lange?
2: Ja, das hat gleich mehrere Gründe und man muss tatsächlich ein paar Jahre zurückblicken. 2021 wurde das alte Einsiedlerbach geschlossen, Anfang 2022 begannen die umfangreichen Bauarbeiten. Ursprünglich sollte das Bad im Herbst 2024 wieder öffnen.

0: doch daraus wurde nichts. Erst gab es Probleme mit den Ausschreibungen und gestiegenen Baupreisen, dann kamen unerwartete Arbeiten an der alten Bausubstanz hinzu und einige Baufirmen konnten ihre Termine nicht einhalten.
1: Ja, und dann wurden ja immer wieder neue Eröffnungstermine genannt.
0: Genau, zunächst war von Sommer 2025 die Rede, später vom Herbst, doch daraus wurde nichts. Unter anderem mussten Fliesenarbeiten nach einem Gutachten noch einmal angepackt werden. Später kamen weitere technische Mängel hinzu. Zwischenzeitlich hoffte man auf einen Start zum Jahreswechsel, doch auch dieser Termin verstrich und es wurde aus einer ursprünglich rund dreijährigen Schließung eine Wartezeit von inzwischen 5 Jahren.
1: Ja, und die Verzögerung haben sich doch vermutlich auch auf die Kosten ausgewirkt, oder?
0: Ja, erheblich. Zu Beginn war von rund 19 Millionen Euro die Rede. Später lag die Planung bei 20 Millionen. Im vergangenen Jahr waren es dann bereits 23,6 Millionen Euro. Und inzwischen wurde über weitere Mehrkosten berichtet. Eine abschließende Gesamtsumme liegt uns derzeit noch nicht vor. Dafür bekommen die Hamelner aber auch ein deutlich modernisiertes Bad, unter anderem mit einem neuen Kursbecken, einen Kinderbereich und einer Textilsauna.
1: Nun sind ja Herbstferien. Wann können die Leute jetzt endlich wieder schwimmen gehen?
0: Das ist weiterhin offen. Aktuell wartet der Betreiber, die Aquasport GmbH, auf das Unternehmen, das die letzten Abnahmen der Brandmeldeanlagen vornimmt. Einen verbindlichen Eröffnungstermin möchte Corinth deshalb noch nicht nennen. Ob das Bad tatsächlich noch in den Herbstferien öffnen kann, ist also nach wie vor ungewiss.
1: Also die Sanierung des ehemaligen Einsiedlerbachs-Hallenbades in Hameln scheint weitgehend abgeschlossen zu sein, aber erst, wenn die noch ausstehenden Abnahmen erfolgt sind und alle Voraussetzungen für den Betrieb erfüllt sind, kann das Aqua 1 seine Türen öffnen. Und wir sind ja schon mal reingekommen, zumindest bis zum Geschäftsführer. Und was der zu sagen hat, das hören Sie gleich. Und solange gilt auf jeden Fall das, was Cher uns jetzt besingt, der den Glauben nicht verlieren. Es lohnt sich.

0: Ihr Montag mit Michael Bublé. Ja, und hier haben Sie ihn zumindest getroffen.
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0: Im Raum Hameln wird eine Empfangsmitarbeiterin gesucht oder ein Mitarbeiter. Es geht dabei um den freundlichen Empfang von Patientinnen und Patienten und die Erfassung persönlicher Daten, Terminvergabe und so weiter. Sie sollten folgendes Profil haben: eine abgeschlossene Ausbildung als Empfangsmitarbeiterin oder Mitarbeiter oder auch Quereinsteiger aus der Hotellerie sein. Grundkenntnisse in der medizinischen Dokumentation und EDV werden vorausgesetzt. Und weitere Informationen zu dieser Vollzeitstelle erhalten Sie beim Arbeitgeberservice Hameln unter folgender Telefonnummer: Hamelner Vorwahl und dann die 909-171. Ja, wenn Popstar gesucht wird, dann ist sie ganz vorne mit dabei. Das ist Pink gleich bei uns und der Mann ist auf dem besten Weg. Noch nicht ganz so bekannt, aber Tom Gregory auf jeden Fall, fantastischer Musiker. Never Look Back. Spielen wir gleich für Sie. Es ist 17.30 Uhr.
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0: Mit Angela Werner.
2: Kritik an weiterer Salzeinleitung in Werra und Weser. Die grünen Landtagsabgeordnete Britta Kellermann warnt vor den Folgen salzhaltiger Abwässer aus dem Kalibergbau. Eigentlich sollte die Einleitung 2027 enden. Weil eine alternative Entsorgung in Thüringen nicht möglich ist, plant das Unternehmen K+S jedoch, die Abwässer auch danach weiter in die Werra einzuleiten. Kellermann fordert ein Umdenken und verweist auf Belastungen für Natur, Tourismus und die Wasserqualität von Weser und Werra. Die Grünen haben deshalb gemeinsam mit der SPD einen Antrag in den Landtag gegen die weitere Einleitung eingebracht. Die Wiedereröffnung des sanierten Hamelner Hallenbades Einsiedlerbach, das inzwischen Aqua 1 heißt, lässt weiter auf sich warten. Eigentlich sollte das Bad in den Herbstferien wieder öffnen. Doch obwohl die Ferien inzwischen begonnen haben, nennt die Betreiberin Aquasport GmbH weiterhin keinen konkreten Termin. Nach Angaben von Geschäftsführer Tim Korinth stehen zurzeit noch die letzten Abnahmen der Brandmeldeanlage aus. Mehr Kontrollen am Emmerauentunnel in Lüchte. Stadt, Kreis, Polizei und Straßen NRW wollen gemeinsam gegen Verkehrslärm und Raserei vorgehen. Nach Beschwerden von Anwohnerinnen und Anwohnern sind regelmäßige Geschwindigkeitskontrollen und gemeinsame Überwachungsaktionen geplant, besonders zum Start der Motorradsaison. Außerdem soll das Tempo am Tunnel langfristig erfasst und ausgewertet werden. Bürgermeister Torben Blome betont, dass die Sorgen der Anwohnenden ernst genommen werden. Die Behörden rufen alle Verkehrsteilnehmenden dazu auf, Tempolimits einzuhalten und Rücksicht zu nehmen.
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0: Die Sonne genießen, das sollten Sie heute Abend vielleicht machen, denn es ist ja wunderschön, wie das derzeit aussieht. Und so schön wird es morgen voraussichtlich nicht. Nach der Nacht mit Tiefstwerten so um 6 oder 7 Grad bleibt es da meist bewölkt. So gelegentliche sonnige Momente kann es geben. Maximal eine Sonnenstunde wird hier angekündigt. Dafür kann es ein bisschen nieseln. Am Vormittag schon und dann auch am Nachmittag und auch in der Nacht. Morgen am Dienstag, das bei Temperaturen um 16, 17 Grad. Und es kann ein bisschen windiger werden als heute. Deutlich schöner wird es dann voraussichtlich wieder am Mittwoch. Da soll es nämlich 8 Sonnenstunden geben im Mix mit Wolken. Da bleibt es voraussichtlich trocken und das bei Temperaturen um 17 Grad.
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0: Ja, so oder so, es ist nicht mehr wirklich das perfekte Wetter fürs Freibad. Umso schöner, wenn man ein Hallenbad hat, in das man sich hineinwerfen kann und dort seine Bahnen ziehen kann. Und alle warten ja nun schon wirklich darauf, dass endlich das neue Hallenbad in Hameln wieder eröffnet, beziehungsweise das sanierte. Aber es ist ja praktisch wie neu. Hat auch einen neuen Namen. Das Aqua 1 soll ja jetzt irgendwann in den Herbstferien dort eröffnet werden. Und wir haben darüber berichtet, warum das Ganze sich verzögert hat. Aber wir haben auch mit ihm gesprochen, der es nun ganz genau weiß. Geschäftsführer Tim Korinth, der hat uns mal mitgenommen zu einem Rundgang. Noch nicht einen Schwimmgang, sondern einen Rundgang durch das Bad und hat uns gesagt, woran es genau liegt, dass es jetzt noch ein bisschen dauert und warum man nicht, auch wenn man schon könnte, noch nicht eröffnet. Also mehr dazu hören Sie gleich.

0: Tom Gregory, 20 Minuten vor 6 hier bei Radioaktiv, und der hat doch völlig recht, oder? Man sollte einfach nicht immer wieder zurückblicken, sondern nach vorne und nicht auf die 5 Jahre, die man jetzt gewartet hat, dass man endlich ein neues Hallenbad bekommt, sondern nein, wie ist es geworden und was machen wir daraus? Ja, ein bisschen gedulden muss man sich ja noch, denn das sanierte Hallenbad Einsiedlerbach in Hameln, das inzwischen Aqua 1 heißt, das hat noch nicht geöffnet. Es soll jetzt irgendwann in den Herbstferien öffnen, aber bisher ist das noch nicht passiert, und da sind noch umfangreiche Sanierungsarbeiten dort abgeschlossen worden. Aber jetzt soll alles startklar sein, zumindest fast. Einen konkreten Eröffnungstermin will die Betreiberin der Aquasport GmbH noch nicht nennen. Warum das so ist, das hat uns Geschäftsführer Tom Korinth bei einem Rundgang durch das Bad erklärt.
1: Wir halten an unserem Eröffnungstermin innerhalb der Herbstferien fest. Wir warten aktuell noch auf einen Teil, was wichtig ist, damit die Brandmeldeanlage vernünftig funktioniert bzw. entsprechend der Norm. Sobald das geliefert ist, haben wir die formalen Freigaben erfüllt und dürften eröffnen. Wir sind hier gerade noch dabei, Restarbeiten, insbesondere Tischlerarbeiten, die erforderlich sind, vorzunehmen. Und sobald wir da eben grünes Licht haben, gehen wir von einer Eröffnung aus und werden das dann auch entsprechend über unsere Kanäle kommunizieren. Unser Plan ist zunächst mit einem Soft-Opening zu starten, also das Bad kann ganz normal genutzt werden, und die große Eröffnungsfeier wird dann mit ein wenig Vorlauf daran anschließen, aber auch da laden wir dann natürlich die Bürgerinnen und Bürger nochmal zu ein.
0: Also die Becken sind bereit, das neue Aqua 1 wartet auf seine ersten Badegäste. Doch bevor da wieder geschwommen werden darf, müssen noch einige Formalitäten geklärt werden. Dabei hatte die Aquasport GmbH ja ursprünglich angekündigt, das Hallenbad in den Herbstferien wieder zu eröffnen. Die sind inzwischen angelaufen. Einen konkreten Termin gibt's weiterhin nicht. Denn seit der Sanierung des Bades, Beginn war ja so 2021, konnten Termine nicht eingehalten werden. Zusagen und eventuelle Absagen will daher nicht nochmal machen. Gründe für die vielen Terminverschiebungen waren:
1: Und ich verstehe auch absolut den Ärger darüber, besonders bei den Schulen, Vereinen und Familien. Ein Bauprojekt in dieser Größenordnung bzw. insbesondere Badsanierung dauern üblicherweise zwischen 3,5 bis 4 Jahre. Wir sind hier mittlerweile 4 Jahre und 8 Monate am Werk und nunmehr eben auch auf der Zielgeraden. Die Gründe sind vielfältig, angefangen von dem Baubeginn, der mitten in der Energiekrise gestartet ist im Februar 2022. Über eben mehrere Ausschreibungsrunden mussten wir dann erstmal die Unternehmer finden. Das hat zu den ersten Verzögerungen geführt. Letztlich dann aber auch die Bauausführung, die teilweise mangelhaft war und den gesamten Bauablauf verzögert hat. Zusätzliche Arbeiten am Bestand, die erforderlich geworden sind, eben auch sowohl an der Bausubstanz als auch an der Technik.
0: Ja, und immerhin feststeht, das Aqua 1 befindet sich auf der Zielgeraden, und da kommst du auf so ein paar Tage nicht mehr an. Nur noch zum Hinweis, also die Herbstferien, die gehen ja noch bis zum 24. Oktober. Das ist irgendwann Ende nächster Woche, also ein bisschen Zeit ist noch. Und sobald es soweit ist, das hören Sie natürlich sofort hier bei Radioaktiv.

0: Sascha hier bei Radioaktiv um 13 Minuten vor 6. Und auch wenn man so als Radiomoderator meistens allein im Studio sitzt, fühle ich mich nicht einsam. Und es liegt natürlich an Ihnen, wunderbar, dass Sie zuhören, aber immer wieder auch an netten Gästen, die hier zu mir ins Studio kommen, wie zum Beispiel letzte Woche die.
1: Ich bin Larissa, ich grüße meine gesamte Klasse, Klasse 5F, das Viktoria-Luise-Gymnasium, meine Eltern, meinen Hund und meine Freunde aus meiner alten Klasse.
2: Ich heiße Valeria und grüße meine Eltern und meine Klasse.
0: Das habt ihr super gemacht und jetzt dürft ihr euch auch noch einen Song aussuchen. Und Larissa, was würdest du dir wünschen?
1: Du bist gut genug.
0: Danke, das hast du schön gesagt. Aber jetzt sag mir, welches Lied willst du hören?
1: Du bist gut genug.
0: Ach, das, ja, jetzt fällt es mir ein, natürlich. Das ist ja so selten gelaufen bei Radioaktiv. Das ist ja toll. Was findest du daran so schön?
1: Die Botschaft und irgendwie, dass es so einen Ohrwurm gibt. Vorher fand ich das Lied nicht so gut, halt nur die Botschaft. Aber es ist halt so ein Ohrwurm geworden und es ist fast nie im Radio irgendwo. Und deswegen will ich das jetzt mal ins Radio bringen.
0: Das machen wir jetzt gemeinsam, ne? Ihr könnt singen. Also, wir hören jetzt im Chor Larissa, Valeria und all die anderen. Ihr könnt gerne alle mitmachen, wenn ihr bereit seid. Oder müsst ihr euch erst einsingen?
3: Genau.

0: Larissa featuring Valeria. Das habt ihr super gemacht, ganz toll. Du singst aber auch, Larissa, oder? Bist du im Chor oder wo?
1: Ich bin nicht im Chor, aber ich singe zu Hause immer.
0: Ja, und im Radio, ab sofort. Also ganz herzlichen Dank. Das war die Kinderuni hier im Studio von Radio Aktiv. Auf Wiedersehen. Tschüss.
1: Tschüss.
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0: Ja, so gemeinschaftlich machen wir einfach weiter. Morgen beim Seniorencafé in Tüste. Auch da darf gesungen werden. Helga, Eva und Gunda laden Sie ein. Die organisieren das nämlich wieder in Tüste in der Kindertagesstätte Stoppelhopsa. Und ein tolles Thema steht da im Mittelpunkt. Schule, früher und heute. Sowie Tischlaternen basteln. Also ein toller Nachmittag wird das da ab 15 Uhr, wenn Sie wollen. Schauen Sie da vorbei in der Kindertagesstätte Stoppelhopsa. 15 Uhr geht's los. Morgen Nachmittag in Tüste. Ja, Gemeinschaft, das ist doch überhaupt das Thema, was das alles verbindet. Und das ist eine super Idee. Das kann man zum Beispiel auch machen beim Spielen. Gemeinsam spielen. Das geht auch wieder in der Sumpfe beim Spieleabend am Mittwoch, den 14. Da können Sie ganz locker vorbeischauen, wenn Sie Lust haben, ab 18 Uhr. Das kostet Sie auch nichts. Ja, und da werden natürlich die Klassiker gespielt, aber auch Lieblingsspiele oder das neueste Spiel. Sie können auch ein Spiel mitbringen, wenn Sie Lust haben. Also alles möglich rund ums Spielen beim Sumpfe. Spieleabend am Mittwoch ab 18 Uhr. Ja, und schon am Nachmittag gibt es eine ganz tolle Aktion, einen inspirierenden Nachmittag. Dazu laden die Landfrauen in Koppenbrügge ein mit Mut gegen Machos, ist das Thema. Und die Referente des Nachmittags nimmt sie mit auf eine bewegende Reise nach Tansania. Da hat sie nämlich vor Ort ein Schutz- und Unterstützungshaus für Frauen ins Leben gerufen. Und sie berichtet aus erster Hand von ihren Erlebnissen, den tief gewurzelten Traditionen, den täglichen Herausforderungen und dem bewundernswerten Mut der Maasai-Frauen, die sich für ihre Rechte und eine selbstbestimmte Zukunft stark machen. Wow, was für ein tolles Thema. Mit Mut gegen Machos in Lauenstein im Naturfreundehaus am Mittwoch, 15 Uhr, Vogelgesang. So heißt der Weg. Tatsächlich, Vogelgesang 53.
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0: Ja, was für ein schönes Bild. Ich bin deine Rettungsleine, hat uns hier gesungen Ella Henderson. Und das möchten wir natürlich im Idealfall auch sein. Für Sie, im Rahmen unserer Möglichkeiten. Und das machen wir natürlich hier mit der guten Musik, aber auch mit den wichtigen Informationen. Und die bekommen Sie gleich, das Neueste vom Tage, hier aus der Region und dem Rest der Welt. Und danach die perfekte Musik für Ihren Feierabend. Ich bin Jan Hampe, schön, dass Sie mit dabei sind. Ihnen noch einen guten Abend und bis morgen.
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0: Das Bathildes-Krankenhaus Bad Pyrmont ist ein Krankenhaus der Regel- und erweiterten Schwerpunktversorgung. Mit mehr als 600 Mitarbeitenden zählt es zu den größten Arbeitgebern in Bad Pyrmont. Und es versucht, seine Angebote immer zu erweitern. Die Nachrichten mit Angela Werner.
2: Das Agaplesion-Bathildes-Krankenhaus Bad Pyrmont darf seit Anfang September auch schwerere Arbeits- und Wegeunfälle im Rahmen des sogenannten Verletzungsartenverfahrens der Deutschen Gesetzlichen Unfallversicherung behandeln. Diese Zulassung erhalten nur Kliniken, die besondere personelle, technische und organisatorische Anforderungen erfüllen. Damit können künftig auch Patientinnen und Patienten mit komplexen Knochenbrüchen, schweren Gelenk- oder Handverletzungen wohnortnah in Bad Pyrmont versorgt werden. Das Krankenhaus ist bereits als regionales Traumazentrum anerkannt und verfügt über eine rund um die Uhr verfügbare Notfallversorgung. Weitere Informationen im Internet unter www.bathildes.de. Die Sweet and Salty Cheerleader der KGS Salzhemmendorf nehmen im Januar an einer Weltmeisterschaft in Florida, Orlando, teil. Die Cheerleader AG hatte sich für das Turnier in Florida qualifiziert. Jetzt steht fest, dass die Reise nach Florida auch angetreten werden kann. Die Teilnahme an den Meisterschaften in Orlando kostet rund 65.000 Euro. Ein Spendenaufruf ist auf große Resonanz getroffen, sagt Trainerin Jenny Hart. Hart zeigt sich zuversichtlich, dass auch die noch fehlenden 13.000 Euro gesammelt werden können. In den Herbstferien werden die Vorbereitungen auf die Meisterschaft beginnen, bei der sich die Cheerleader der KGS mit einer Choreografie präsentieren möchten.
3: Jetzt in den Ferien werden wir eine neue Choreo einstudieren, beziehungsweise ich werde sie choreografieren. Und nach den Herbstferien geht es dann richtig los mit den Vorbereitungen, weil wir müssen ein bisschen uns ans Regelwerk anpassen. Das ist ein wenig anders als in Oldenburg. Von daher müssen wir ein bisschen was noch verändern an der Choreo.
2: Wer die Sweet and Salty Cheerleader unterstützen möchte, findet den Link zur Spendenaktion auf der Internetplattform GoFundMe. In Bisperode hat am Wochenende der Feuerwehrnachwuchs aus Koppenbrügge und Salzhemmendorf sein Können unter Beweis gestellt. Im Feuerwehrhaus wurde am Samstag die gemeinsame Abnahme der Kinderflamme in den Stufen 1 und 2 ausgerichtet. An der Veranstaltung haben die Kinderfeuerwehren aus beiden Gemeinden teilgenommen. Die Kinder waren im Vorfeld von ihren Betreuern auf diesen Tag vorbereitet worden und konnten ihr erworbenes Wissen und Können vor Mitgliedern der Einsatzabteilungen unter Beweis stellen. Am Ende des Tages konnten insgesamt 30 Abzeichen der Kinderflamme Stufe 1 und 19 Abzeichen der Kinderflamme Stufe 2 verliehen werden. Und soweit die Meldung aus der Region. Weiter mit den Weltnachrichten.
4: Ich bin Tine Klimach. Es ist ein Rücktritt mit Vorwürfen. Bärbel Baas nennt als Grund für ihren sofortigen Rückzug als Arbeitsministerin und als SPD-Chefin auch Angriffe aus der Union. Kanzler und CDU-Chef Merz weist diese Vorwürfe aber zurück.
5: Baas trauert um ihre verstorbene Stieftochter. Auch SPD-Vertreter wie Klingbeil oder Schwesig nennen die jüngsten politischen Angriffe der CDU während dieser schweren Zeit unmenschlich, rücksichtslos und unanständig. Kanzler Merz kann das nicht nachvollziehen. Die CDU habe ihr Mitgefühl mit Frau Baas in den letzten 3 Wochen immer zum Ausdruck gebracht. Er sprach eher von Meinungsverschiedenheiten in der Sache. Unionspolitiker hatten Baas zuletzt kritisiert, sie würde Reformen verschleppen. Neuer Arbeitsminister wird nun der ehemalige Rheinland-Pfälzer Ministerpräsident Schweizer. Aus Berlin, Ursula Winkler.
4: Die Außenminister der EU-Staaten haben einen Einsatz zur Beratung und Ausbildung der Sicherheitskräfte im Libanon beschlossen. Wie EU-Chefdiplomatin Kallas nach der Entscheidung mitteilte, soll die neue Unterstützungsmission einen Beitrag dazu leisten, dass die Sicherheitskräfte künftig die Kontrolle über das gesamte libanesische Staatsgebiet ausüben können. Auch Deutschland will sich am Einsatz beteiligen. Der genaue Beitrag ist allerdings noch nicht bekannt. Auf der Mittelmeerinsel Sardinien läuft eine Rettungsaktion für einen verschütteten Höhlenforscher. Der Mann sitzt seit Sonntag in 10 Metern Tiefe fest. Ein Hangrutsch hatte den Eingang zur Höhle verschüttet.
6: Es ist kalt, feucht und dunkel da unten, aber mittlerweile haben die Retter immerhin Kontakt zu dem Verschütteten, einem Italiener, und er sei bei Bewusstsein, heißt es. Mühsam arbeiten sich die Helfer zu ihm vor, Stunde um Stunde, räumen nur mit ihren Händen den Höhleneingang frei, aber das ist wohl nur die erste Etappe der Rettungsaktion, denn auch der Mann selbst liegt vermutlich unter Geröll und Steinen begraben. Aus Italien, Claudia Wächter.
4: Das Briefporto in Deutschland wird wohl so stark steigen wie noch nie. Die Bundesnetzagentur hat einen Plan veröffentlicht, der Deutschen Post ab Januar einen Preisaufschlag von gut 20% erlaubt. Für einen Standardbrief könnten dann 1,14 Euro fällig werden. Aktuell sind es 95 Cent. Auch Pakete sollen spürbar teurer werden.
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0: Mit Jan Hampe. Nach der Nacht mit Tiefstwerten um 6 Grad wird es am Dienstag überwiegend bewölkt. Dazu nur seltene sonnige Abschnitte. Es kann zwischendurch nieseln bei bis zu 17 Grad. Am Mittwoch ein freundlicher Mix aus 8 Stunden Sonne und Wolken. Es soll trocken bleiben bei Höchstwerten um 17 Grad.
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1: Die Meldung aus der Region mit Angela Werner. Der NABU Weserbergland unterstützt die europäische Bürgerinitiative Rechte der Natur und ruft zur Teilnahme auf. Ziel ist es, Flüssen, Wäldern oder Mooren eigene Rechte auf Schutz und Wiederherstellung zu geben. Die Unterschriftensammlung startet am 13. Oktober. Kommen europaweit mindestens 1 Million gültige Unterschriften zusammen, muss sich die EU-Kommission mit dem Vorschlag befassen. Die Sweet and Salty Cheerleader der KGS Salzhemmendorf stehen kurz vor ihrem großen Traum, der Teilnahme an den Weltmeisterschaften in Orlando, Florida, in den USA im Januar. Dank zahlreicher Spenden ist die Reise fast finanziert. Für die rund 65.000 teure Teilnahme fehlen jedoch noch etwa 13.000 Euro. Wer das Team unterstützen möchte, findet den Link zur Spendenaktion auf der Internetplattform GoFundMe. Sockenstricken für den Weltrekord. Auch in Hameln werden Socken gesammelt. Ziel ist es, bundesweit 36.000 Paar handgestrickte Socken für einen Weltrekordversuch im März 2027 zusammenzubekommen. Die gesammelten Werke sollen bei einem Festival in der Schweiz präsentiert werden. Auf die Aktion wurde jetzt im Bürgergarten aufmerksam gemacht. Abgegeben werden können die Socken unter anderem bei Wollweber in der Hamelner Emmernstraße. Weitere Informationen zu all den Bedingungen gibt es online beim Projekt Sockenweltrekord. Und soweit die Meldung aus der Region. Weiter mit den Weltnachrichten.
2: Ich bin Tine Klimach. Bundessozialministerin Bärbel Baas hat sich aus dem Amt zurückgezogen und Alexander Schweizer soll ihr Amt übernehmen. So hat das die SPD entschieden. Kanzler Friedrich Merz von der CDU will Schweizer noch heute Bundespräsident Frank-Walter Steinmeier als neuen Bundessozial- und Arbeitsminister vorschlagen.
3: Er übernimmt eine sehr große Verantwortung. Er übernimmt offene Gesetzgebungsvorhaben, von denen ich hoffe, dass sie jetzt schnell im Kabinett verabschiedet werden und in den parlamentarischen Prozess eingebracht werden können. Ich bin mir sicher, dass mit Alexander Schweizer und seiner Regierungserfahrung aus Rheinland-Pfalz eine gute Zusammenarbeit in der Bundesregierung möglich sein wird.
2: Die SPD will außerdem zum Jahreswechsel eine neue Führungsspitze wählen. Rund 1,4 Millionen Menschen haben zuletzt mindestens 5 Jahre lang Grundsicherung bezogen. Das sind etwa 2 von 5, die die staatliche Unterstützung beziehen. Den höchsten Anteil dieser Bürgergeld-Langzeitbezieher gab es Ende 2025 in Berlin und Bremen. Das zeigt eine Auswertung der Bundesagentur für Arbeit für die AfD im Bundestag, die der Deutschen Presseagentur vorliegt. Aber was eine Vermittlung häufig erschwere, sei eine niedrige formale Qualifikation oder gesundheitliche Einschränkungen, so das Forschungsinstitut der Bundesagentur für Arbeit. Wer sein Auto reparieren lassen muss, zahlt für Ersatzteile immer mehr. Innerhalb von 10 Jahren sind die Preise im Schnitt um mehr als 80% gestiegen, deutlich stärker als die allgemeine Inflation. Das treibt nach Angaben der Versicherungswirtschaft auch die Reparaturkosten und damit die Schadenkosten nach oben.
4: Besonders teuer sind sichtbare Karosserieteile wie Türen, Kotflügel oder Außenspiegel. Ein Grund dafür ist laut Versicherungsverband der sogenannte Designschutz. Er verhindert bislang oft, dass unabhängige Hersteller optisch identische Ersatzteile anbieten dürfen. Genau das will die EU aber ändern. Bestimmte Reparaturteile sollen künftig vom Designschutz ausgenommen werden. Das könnte für mehr Wettbewerb sorgen und Reparaturen für Autofahrer günstiger machen. Thomas Bleskin, Nachrichtenredaktion.
2: Ein Cyberangriff hat in Frankreich Kühlanlagen lahmgelegt. Hunderte Supermärkte von mehreren Ketten waren nach Angaben der Ermittler betroffen. Hacker hatten aus der Ferne das Abtauen ausgelöst. Das Ausmaß der Schäden könnte mehrere Millionen Euro betragen.
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5: Mit Jan Hampe. Nach der Nacht mit Tiefstwerten um 6 Grad wird es am Dienstag überwiegend bewölkt. Dazu nur seltene sonnige Abschnitte. Es kann zwischendurch nieseln bei bis zu 17 Grad. Am Mittwoch ein freundlicher Mix aus 8 Stunden Sonne und Wolken. Es soll trocken bleiben bei Höchstwerten um 17 Grad.
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1: Die Meldung aus der Region mit Angela Werner. Der NABU Weserbergland unterstützt die europäische Bürgerinitiative Rechte der Natur und ruft zur Teilnahme auf. Ziel ist es, Flüssen, Wäldern oder Mooren eigene Rechte auf Schutz und Wiederherstellung zu geben. Die Unterschriftensammlung startet am 13. Oktober. Kommen europaweit mindestens 1 Million gültige Unterschriften zusammen, muss sich die EU-Kommission mit dem Vorschlag befassen. Die Sweet and Salty Cheerleader der KGS Salzhemmendorf stehen kurz vor ihrem großen Traum, der Teilnahme an den Weltmeisterschaften in Orlando, Florida, in den USA im Januar. Dank zahlreicher Spenden ist die Reise fast finanziert. Für die rund 65.000 teure Teilnahme fehlen jedoch noch etwa 13.000 Euro. Wer das Team unterstützen möchte, findet den Link zur Spendenaktion auf der Internetplattform GoFundMe. Sockenstricken für den Weltrekord. Auch in Hameln werden Socken gesammelt. Ziel ist es, bundesweit 36.000 Paar handgestrickte Socken für einen Weltrekordversuch im März 2027 zusammenzubekommen. Die gesammelten Werke sollen bei einem Festival in der Schweiz präsentiert werden. Auf die Aktion wurde jetzt im Bürgergarten aufmerksam gemacht. Abgegeben werden können die Socken unter anderem bei Wollweber in der Hamelner Emmernstraße. Weitere Informationen zu all den Bedingungen gibt es online beim Projekt Sockenweltrekord. Und soweit die Meldung aus der Region. Weiter mit den Weltnachrichten.
2: Ich bin Tine Klimach. Bundespräsident Frank-Walter Steinmeier will den SPD-Politiker Alexander Schweizer morgen zum neuen Arbeitsminister ernennen. Das Bundespräsidialamt kündigte die Aushändigung der Urkunde für den Nachmittag an. Schweizer folgt auf Bärbel Baas, die nach einem Trauerfall in der Familie und öffentlichen Angriffen gegen sie ihren sofortigen Rücktritt erklärt hat. Bevor der frühere Ministerpräsident von Rheinland-Pfalz das Ministerium übernehmen kann, muss er im Bundestag noch vereidigt werden. Die EU verhängt neue Sanktionen gegen eine Rekordzahl von Unterstützern der russischen Kriegsmaschinerie. Die Außenminister haben beschlossen, knapp 1.600 Personen, Unternehmen und andere Organisationen mit Strafmaßnahmen zu belegen, teilte die EU-Außenbeauftragte Kallas mit.
3: Dieses neue große Sanktionspaket ist die Antwort der EU auf eine Reihe von sogenannten hybriden Angriffen Russlands auf EU-Staaten, beispielsweise den Drohnenangriff auf den Flughafen Leipzig. Die Hälfte der rund 1.600 betroffenen Personen und Firmen hat laut Diplomaten mit der Produktion von ballistischen Raketen oder Drohnen zu tun. Auch Russen, die an der Ausrichtung der Duma-Wahlen in ukrainischen Gebieten beteiligt waren, kamen auf die Sanktionsliste. Das bedeutet Einreiseverbote oder das Einfrieren von Geldern. Aus Brüssel, Dieter Ebeling.
2: Der Nobelpreis für Wirtschaftswissenschaften geht in diesem Jahr an die beiden US-Forscher Robert E. Hall und Michael Woodford. Die Schwedische Akademie der Wissenschaften ehrt die beiden Forscher für ihre Entwicklung neuer makroökonomischer Modelle.
4: Bei diesem Nobelpreis geht es um das Gesetz von Angebot und Nachfrage und wie Regierungen und Zentralbanken die Wirtschaft besser stabilisieren können. Bis zur Ölkrise in den 1970er Jahren war man davon ausgegangen, dass man mit Zinssenkungen allein die Wirtschaft wieder ankurbeln kann. Doch das funktioniert nicht immer. Hall und Woodford haben herausgefunden, dass Konsum auch von Erwartungen abhängt. Wer pessimistisch in die Zukunft blickt, gibt weniger Geld aus. Mit diesem Wissen kann man Finanzkrisen besser entgegenwirken. Aus Skandinavien, Sigrid Harms.
2: Zum Sport. Riesiger Moment für Alexander Zverev. Der 29-jährige Deutsche wird in den kommenden Wochen erstmals in seiner Karriere die Nummer 1 der Tennis-Weltrangliste übernehmen. Möglich macht's die Niederlage von Carlos Alcaraz beim ATP-Turnier in Shanghai. Damit ist der Weg frei. Spätestens zum Saisonende klettert Zverev an die absolute Spitze der Weltrangliste.
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5: Mit Jan Hampe. Nach der Nacht mit Tiefstwerten um 6 Grad wird es am Dienstag überwiegend bewölkt. Dazu nur seltene sonnige Abschnitte. Es kann zwischendurch nieseln bei bis zu 17 Grad. Am Mittwoch ein freundlicher Mix aus 8 Stunden Sonne und Wolken. Es soll trocken bleiben bei Höchstwerten um 17 Grad.
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1: Die Meldung aus der Region mit Angela Werner. Der NABU Weserbergland unterstützt die europäische Bürgerinitiative Rechte der Natur und ruft zur Teilnahme auf. Ziel ist es, Flüssen, Wäldern oder Mooren eigene Rechte auf Schutz und Wiederherstellung zu geben. Die Unterschriftensammlung startet am 13. Oktober. Kommen europaweit mindestens 1 Million gültige Unterschriften zusammen, muss sich die EU-Kommission mit dem Vorschlag befassen. Die Sweet and Salty Cheerleader der KGS Salzhemmendorf stehen kurz vor ihrem großen Traum, der Teilnahme an den Weltmeisterschaften in Orlando, Florida, in den USA im Januar. Dank zahlreicher Spenden ist die Reise fast finanziert. Für die rund 65.000 teure Teilnahme fehlen jedoch noch etwa 13.000 Euro. Wer das Team unterstützen möchte, findet den Link zur Spendenaktion auf der Internetplattform GoFundMe. Sockenstricken für den Weltrekord. Auch in Hameln werden Socken gesammelt. Ziel ist es, bundesweit 36.000 Paar handgestrickte Socken für einen Weltrekordversuch im März 2027 zusammenzubekommen. Die gesammelten Werke sollen bei einem Festival in der Schweiz präsentiert werden. Auf die Aktion wurde jetzt im Bürgergarten aufmerksam gemacht. Abgegeben werden können die Socken unter anderem bei Wollweber in der Hamelner Emmernstraße. Weitere Informationen zu all den Bedingungen gibt es online beim Projekt Sockenweltrekord. Und soweit die Meldung aus der Region. Weiter mit den Weltnachrichten.
2: Ich bin Tine Klimach. Es ist ein Rücktritt, der in der schwarz-roten Bundesregierung noch Schockwellen auslösen kann. Bärbel Baas zieht sich mit sofortiger Wirkung als Arbeitsministerin und als SPD-Chefin zurück. Der Grund? Ein persönlicher Schicksalsschlag. Und ausgerechnet in dieser schwierigen Zeit öffentliche Angriffe aus den eigenen Reihen des Koalitionspartners, wie sie sagt. SPD-Chef Lars Klingbeil wurde heute deutlich in Berlin.
3: Und auch an uns gehen die Krisen dieser Zeiten nicht spurlos vorbei. An uns geht die Polarisierung nicht spurlos vorbei, die politische Auseinandersetzung, die auch immer mehr Hass und Hetze einziehen lässt und die persönliche Diffamierung. Alles das geht an uns nicht vorbei und es sind insbesondere Frauen und insbesondere die Frauen in herausgehobenen Führungspositionen, die sowas immer stärker erleben müssen. Und ich will Ihnen für mich sehr klar sagen, das ist nicht akzeptabel.
2: Neuer Arbeitsminister wird Alexander Schweizer. Er wird morgen ernannt. Eine neue SPD-Spitze soll zum Jahreswechsel gewählt werden. Der Volkswagen-Konzern hat im dritten Quartal deutlich weniger Fahrzeuge ausgeliefert als vor einem Jahr. Weltweit waren es knapp 1,9 Millionen Autos, ein Rückgang um gut 14%. Bei der Tochter Audi brach der Absatz sogar um knapp 20% ein. Der Briefversand wird sich in Deutschland aller Voraussicht nach so stark verteuern wie noch nie. Die Bundesnetzagentur veröffentlichte einen Vorschlag, demzufolge das Briefporto zum Januar 2027 um gut 20% steigen kann.
4: Der Vorschlag der Bundesnetzagentur ist als Spielraum gemeint. Bisher hat die Post diese Spielräume aber immer voll genutzt. 2025 kletterten die Preise um gut 10%, das war ein Höchstwert. Nun droht also ungefähr das Doppelte. Das Porto für einen Standardbrief könnte damit von jetzt 95 Cent auf 1,14 Euro steigen. Grund für die Preiserhöhung sind angeblich gestiegene Kosten bei der Post bei gleichzeitig massiv sinkenden Briefsendungen. Aus Berlin, Ronny Thorau.
2: Ein mehr als 27 Stunden in einer Höhle auf Sardinien eingeschlossener Höhlenforscher ist gerettet worden. Der 31 Jahre alte Italiener wurde von Einsatzkräften aus den Geröllmassen befreit, wie Rettungskräfte mitteilten. Der Mann saß nach einem Hangrutsch seit Sonntagnachmittag in 10 Metern Tiefe fest. Nach seiner Befreiung wurde der Höhlenforscher an die Oberfläche gebracht und von medizinischem Personal stabilisiert. Er sollte anschließend in ein Krankenhaus geflogen werden.
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5: Mit Jan Hampe. Nach der Nacht mit Tiefstwerten um 6 Grad wird es am Dienstag überwiegend bewölkt. Dazu nur seltene sonnige Abschnitte. Es kann zwischendurch nieseln bei bis zu 17 Grad. Am Mittwoch ein freundlicher Mix aus 8 Stunden Sonne und Wolken. Es soll trocken bleiben bei Höchstwerten um 17 Grad.
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6: Mein Name ist Manfred Arendt. Ich heiße Sie herzlich willkommen zur Sendung Darf es mal Klassik sein? Verehrte Hörerinnen und Hörer, mit einem weiteren Beethoven-Abend beenden wir die Reihe unter dem Motto »Kleine Werke großer Meister«.